0: 30 Grad an der Nordsee und 38 Grad in Niederbayern. Am Sonnabend ist es teilweise heiter, im Süden und im Osten muss mit Schauern und Gewitter gerechnet werden, bei 20 bis 33 Grad. Am Sonntag heiter bis sonnig, im Süden einzelne Schauer und Gewitter bis 36 Grad. Die Zeit, es ist 2.03 Uhr.
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2: Vorsicht bitte auf der A2 A352 Dortmund Richtung Hannover Nord. Zwischen Hannover-Herrenhausen und Engelbostel gefährdet Aquaplaning die Fahrt. A1 Hamburg-Lübeck. Auf der Norderelbbrücke kommt es wegen eines Schwertransportes mehrfach zu kurzfristigen Sperrungen. Die A14 Wismar Richtung Schwerin ist zwischen Jesend-Oerlif und Schwerin-Nord nach einem Unfall gesperrt. A281 Neustädter Hafen Richtung Airportstadt. Die Einfahrt Bremen-Neustadt ist wegen einer Fahrbahnerneuerung bis 2. August 19 Uhr gesperrt.
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3: 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Jetzt geht es rüber, also zu meinem linken Fuß. Da steht ein PPPPP, das ist das perfekt fantastisch polierte Popnacht-Package. Und das würde ich dann an euch weitergeben, weil ich habe es ja nicht umsonst poliert. Ich weiß auch, was es ist, deswegen, also ich möchte es auch nicht mit nach Hause nehmen. Es darf hier diesen Raum ruhig verlassen in den nächsten 20 Minuten. Also wer möchte mitspielen um ein Popnacht-Package? 07221 2011.
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0: I like. Hier ist die Popnacht.
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0: Ach, wir drehen schon wieder mal am Zeiteisen. Es geht zurück die Jahrzehnte durch diesen 31.07. Was war denn da so los? Zwei Fragen zu diesem Tag und oder zu dieser Nacht. Anja aus Dortmund, guten Morgen.
2: Guten Morgen, Ben.
0: Und du bist heute zum Tag der Avocado auch dabei. Heute Nacht die Avocado zu verarbeiten.
2: Ja, da bin ich aktiv geworden. Genau, die habe ich zu einer Guacamole verarbeitet.
0: Immer wieder gut.
2: Verarbeitet.
0: Ja.
2: Sehr lecker auf frischem Ciabatta.
0: Und
2: mit allem, was reingehört.
0: Was gehört denn rein, nach deiner Meinung?
2: Ja, eine geriebene Knoblauchzehe, ein bisschen Chili und ein bisschen Limette und leicht Olivenöl.
0: Ja.
2: Man kann auch noch ein bisschen Schafkäse rein.
0: Ja, kann man. Ich habe es mal selbst gemacht. Ich habe noch auch gematscht mit Thunfisch sogar noch. Auch nicht schlecht.
2: Ja.
0: So ein Hauch davon
2: sage ich,
0: nein, also wenn man es richtig verstunken mag. Aber man muss dann auch wirklich bei sich bleiben. Kommt jemand zu Besuch? Nee, ne? Machst du alleine den Mix, ne?
2: Mach ich für mich.
0: Den
2: man
0: Mix.
2: Kann das aber schön auch auf dem frischen Ciabatta, was man ein bisschen anröstet und wo man auch die Knoblauchzehe
0: auch noch
2: ein bisschen
0: Knoblauch,
2: aufreibt.
0: Das ist dann durch das Attribut schön. Wird das Ganze noch positiv dargestellt, aber der Geruch kann dann... Okay, nein, genieß es. Ist toll zum Tag der Avocado.
2: Ich bin ja alleine.
0: So, die beiden Fragen. Heute vor 46 Jahren wurde Harry Potter geboren. Heute ist Harry Potters Geburtstag. Harry Potter hast du schon von gehört, gelesen oder gesehen als Film? Oder?
2: Ja, gehört. Gelesen und gesehen beides nicht, aber
0: Fall,
2: schon gehört.
0: Auch schon gehört. Und Harry Potter hat Geburtstag genauso zum gleichen Tag wie seine Erfinderin, wie die Schriftstellerin. Ja, wie heißt sie denn? War es Agatha Christie, Joanne K. Rowling oder Alice Schwarzer?
2: Joanne K. Rowling.
0: Jawohl. Frage Nummer 2. 60 Jahre ist es her. Da durften die Beatles im englischen Radio nicht gespielt werden. Da haben die gesagt, also wir boykottieren das, weil John Lennon hat etwas gesagt. Das hat da die Menschen verärgert. Ja, aus heutiger Sicht natürlich ziemlich lächerlich, aber damals war das so vor 60 Jahren. Was könnte denn das für ein Satz gewesen sein? Ich nenne dir mal drei Sätze. Einer davon ist richtig. A. Prinz Charles hat eine lange Nase. Oder B. Die Beatles sind beliebter als Jesus. Oder C. Elton John sollte auf den Mond geschossen werden, so wie er es singt in Rocketman.
2: Ich glaube, er hat gesagt, die Beatles sind beliebter als Jesus.
0: Ja, ja, kann ja auch sein, ne? Aber damals zu der Zeit. Aber da haben die gesagt, ja, da kamen die Großkupferten zusammen und haben gesagt, ne? Und dann durften die nicht mehr gespielt werden. So ist das. Wünsch dir eine gute Nacht. Ich schicke dir was zu.
2: Ja, danke schön.
0: Tschüss.

Good old days in Christopher Randy. Es ist 2:19 Uhr. Vorsicht auf der A1 Brücken in Richtung Trier. Da steht ein defekter PKW zwischen Primstalbrücke und Nornweiler Bierfeld. Was Kultisches von Cher in the Pop.

Sorry an der Eilmeldung an Falschfahrer. Auf der A3 Frankfurt-Köln zwischen Bad Honnef-Linz und Siebengebirge kommt ein Fahrzeug entgegen, ein Falschfahrer. Bitte äußerst rechts fahren, nicht überholen. Wir melden uns, wenn die Gefahr vorüber ist dort. Auf der A3 Frankfurt-Köln zwischen Bad Honnef-Linz und Siebengebirge ist ein Falschfahrer unterwegs. In beiden Richtungen bitte aufpassen.

Slow Dance for a Minute, das ist der neue Hit von den Giant Rooks und die sind übrigens auch auf Tour in Deutschland. Schwetzingen sind sie nächste Woche oder in Rothenburg auf der Tauber. Naja, gut, sie kommen aus Deutschland, sie haben sich so weit. Klingen aber so, als wären sie ganz weit weg und kämen her, aber das soll auch ruhig so sein. Hier ist die Popnacht mit Julia Michaels.

0: The Night. Es ist 2:32 Uhr.
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2: Die teilweise kräftigen Gewitter ziehen in der Nacht Richtung Osten ab und dahinter bei 19 Grad in Ueckermünde und bis 14 Grad in Großenkneten trocken. Am Tage südlich des Mittellandkanals noch Restschauer. Dabei 20 Grad auf Föhr, 25 Grad in Hamburg und Lübz und bis 30 Grad in Göttingen.
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3: Vorsicht bitte in beiden Richtungen auf der A1 Hamburg-Lübeck. Zwischen Dreieck Norderelbe und Dreieck Hamburg-Südost sind Personen auf der Fahrbahn. Vorsicht bitte auf der A2 A352 Dortmund Richtung Hannover-Nord. Zwischen Hannover-Herrenhausen und Engelbostel gefährdet Aquaplaning die Fahrt. A1 Hamburg-Lübeck. Auf der Norderelbbrücke kommt es wegen eines Schwertransportes mehrfach zu kurzfristigen Sperrungen. Die A14 Wismar Richtung Schwerin ist zwischen Jesend-Oerlif und Schwerin-Nord nach einem Unfall gesperrt. A281 Neustädter Hafen Richtung Airport-Stadt. Die Einfahrt Bremen-Neustadt ist wegen einer Fahrbahnerneuerung bis 2. August 19 Uhr gesperrt.
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0: Hier ist die Popnacht mit der meisten unterschätzten Temperatur in Bornstedt in Sachsen-Anhalt. Da bekommen wir heute 27 Grad. Hier ist Ben Sträubel.

0: Flow und Leakage in der Popnacht. Den Kreativen und den Fleißigen gehört die Nacht. Und einer von denen ist Nobby aus Berlin. Guten Morgen, Norbert.
1: Guten Morgen, Ben.
0: Du bist dabei, das Gebäude des BKA zu überwachen. Also machst du deine Runden, guckst, ist das schon eigentlich eingerichtet alles? Das war früher doch, das war so ein Stromanbieter, ne, der da drin
1: war. Ja, genau, das ist noch nicht eingerichtet, denn Innenausbau muss gemacht werden. In einem Gebäude werden schon noch die Rohre verlegt und dann kommen noch die Fußböden. Da sind noch keine Wände richtig drin, außer Rigipswände,
0: aber Kabel sind noch. Du läufst erstmal schon mal alles ab und guckst, dass da keiner was klaut oder irgendwie einbricht. Und
1: wir müssen das, weil das Gebäude bzw. das ganze Grundstück ist ja umzäunt mit Stacheldraht, wie sagen wir mal auch im Gefängnis oder so.
0: Aber ist auch so, dass man da ordentlich überprüft wird erstmal, wenn man da überhaupt fürs BKA arbeiten darf, ne? Was hast du da so? Was sind das
1: richtig,
0: für Überprüfungen?
1: Weil dann die Firmen melden die Bauarbeiter beim BKA an, die auf der Baustelle arbeiten sollten.
0: Okay.
1: Das BKA überprüft dann, ob die ganzen Bauarbeiter die Genehmigung haben.
0: Und hast du alle Genehmigungen?
1: Ich hab bis jetzt.
0: Was hast du denn für eine?
1: Wie gesagt, die Genehmigung Ü1.
0: Ü1?
1: Ja, das ist die Überprüfung. Da werden Eltern geprüft, da werden die Geschwister geprüft im Internet und so weiter und so fort.
0: Ü1 ist also noch im Internet, da sitzt dann der Beamte, sagt dann, okay, wir gucken mal. Und dann Ü2, was ist denn das?
1: Ü2, da wird überprüft die Person selbst, die bis zum 15. Lebensjahr zurück überprüft wird.
0: Okay.
1: Dann Ü3 ist dann bis zum Kindergartenalter.
0: Das ist ja lustig, dass das so aufgeteilt wird. Ja, also bis zum Kindergarten. Das heißt, wenn du also im Kindergartenalter so ein Spiel gemacht hast wie Wer hat Angst vor Friedrich Merz? Und wenn er kommt, dann laufen wir. Ne? Dann würdest du durchfallen.
1: Ich hoffe mal bei dem Spruch nicht. Ja. Weil Meinungsfreiheit ist jetzt langsam auch etwas eingeschränkt.
0: Die ist natürlich etwas eingeschränkt.
1: Aber man kann sich ja seinen Joke ja machen.
0: Ja, man darf es noch nicht ins Internet schreiben, dann bist du schon bei Ü1 durch.
1: man muss aber auch vorsichtig sein, was man öffentlich sagt.
0: Natürlich, das ist schon in der Kirche auch so gewesen. Als ich ausgetreten bin, kam der Pfarrer mit zwei Messdienern zu meiner Oma und hat erstmal Druck gemacht. Dann hat er gesagt, ich könnte nicht meine Oma belästigen damit. Ne? Also, aber bin ich bei Ü1 schon durchgefallen. Ne?
1: So. Vielleicht hättest du noch Chancen im Grinsen.
0: Das stimmt. Ich wünsche dir auf jeden Fall viel Spaß bei deinem Job. War mal interessant zu hören, was da alles so nötig ist. Ne? Wenn ich mal umschule, weiß ich Bescheid, dann wende ich mich an dich.
1: Gerne, warum auch nicht?
0: Ich muss erstmal meine ganzen Seiten löschen.
1: Dann wünsche ich dir noch einen ruhigen Dienst und an alle Hörer und dem Team von euch.
0: Danke dir. Ciao, ciao.

Zone Disease. Hier ist die Popnacht mit einer Entwarnung. Auf der A3 Frankfurt-Köln, da ist kein Falschfahrer mehr unterwegs zwischen Neustadt-Wied und Siebengebirge. Der Flügel ist reingeschoben worden. Tipico Romantico, Siena Spyro, Die on This Hill.

Another und 54 Ultra hier in der Popnacht, haben wir gerade gehört. Also da wackelt noch das linke Bein gerade noch zu diesem Song. Eckhardt aus Langenbrettach, der hat gerade eine verzweifelte WhatsApp geschrieben. Also, liebes Nachtteam, meine letzte Nachtschicht, das kann wohl nicht wahr sein, ich muss leider wieder in das Zweischichtsystem zurück. Das klingt ja auch grausam, das klingt ja auch unterhalb der Menschenwürde, das Zweischichtsystem. Ich bin gegen das Zweischichtsystem. Also, dass man Eckhardt jetzt diese Nachtschicht nimmt, das ist sehr traurig. Also, er fand es immer toll hier mit uns in unserem Therapiekreis. Und er arbeitet in der Autoindustrie, in einer Zuliefererfirma in Feidelbach. Fedelbach ist es so, Entschuldigung. Fedelbach. So, dann halte noch mal ein bisschen durch, wenn das Zweischichtsystem dich fertig macht, dann helfen wir dir wieder auf, mein lieber Eckhardt. Ne? Das ist versprochen jetzt erstmal der Lieblingshit. Und wir sagen Tschüss zu Eckhardt aus Langenbrettach mit Madcon und Beggin in der Popnacht.

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1: Um 3 Uhr mit Ronald Lessig. Die UEFA droht damit, dass künftige Fußballweltmeisterschaften ohne europäische Teams stattfinden könnten. Hintergrund sind die Investorenpläne des Weltverbandes FIFA. Aus Genf Katrin Hondl zum Inhalt der UEFA-Erklärung.
2: Wir stehen als Einheit, heißt es da, einstimmig und unmissverständlich lehne man die Pläne von FIFA-Chef Gianni Infantino ab, die ja bekanntlich vorsehen, Eigentumsrechte an der WM oder anderen Wettbewerben an private Investoren zu verscherbeln. Ja, und die UEFA geht da jetzt eben auf maximale Konfrontation. Sollte Infantino seinen Plan durchziehen, sind die Europäer nicht mehr dabei. Keine UEFA-Nationalmannschaft wird an einem FIFA-Wettbewerb teilnehmen, solange diese Pläne existieren. Das steht so klipp und klar in der Erklärung, die die UEFA veröffentlicht hat.
1: Der von US-Präsident Trump ins Leben gerufene Friedensrat hat Trumps Angaben zufolge ein Abkommen zur vollständigen Entwaffnung der Hamas im Gazastreifen erzielt. Dies sei ein wichtiger Schritt auf dem Weg zu einem dauerhaften Frieden, schrieb Trump auf seiner Online-Plattform Truth Social. Im Gegenzug würden die israelischen Streitkräfte nach Abschluss der Entwaffnung abziehen. Im Oktober 2025 hatten sich Israel und die Hamas auf die erste Phase des Friedensplans geeinigt. Die Hamas hatte jedoch eine Abgabe ihrer Waffen bisher abgelehnt. Verbraucher haben von heute an europaweit mehr Rechte bei kaputten Elektrogeräten. Hersteller etwa von Waschmaschinen, Kühlschränken oder Smartphones sind nun verpflichtet, die Geräte zu reparieren. Was das genau bedeutet, erklärt Levin Salamon aus der ARD-Verbraucherredaktion.
3: Bisher ist es ja so, dass man auf jedes neue Elektrogerät pauschal 2 Jahre gesetzliche Gewährleistung hat. Wenn in der Zeit ein Mangel auftritt, kriegt man im Zweifelsfalle per Gesetz einfach ein neues. Ab sofort soll man aber selbst entscheiden. Wenn man den Defekt gezielt ausbessern lassen will, anstatt einfach was Neues zu nehmen, dann muss die Reparatur auch möglich sein. Und nicht nur das, wer sein bisheriges Gerät reparieren lässt, bekommt dann nochmal 12 Monate mehr Gewährleistung. Quasi als Belohnung, dass man es nicht einfach hat wegschmeißen lassen.
1: In Hamburg ist die neue Sternbrücke auf dem Weg zu ihrem künftigen Standort. In den vergangenen Stunden wurde der über 100 Meter lange Stahlkoloss ganz langsam immer näher an seine endgültige Zielposition herangeführt. Der Transport der Brücke wurde von hunderten Schaulustigen über Stunden beobachtet. Das waren die Nachrichten. Das Wetter in Deutschland. Im Südwesten gebietsweise Schauer oder Gewitter, sonst wolkig und trocken bei 22 bis 13 Grad. Tagsüber heiter bis wolkig, einzelne Schauer bei 20 Grad an der Nordsee und bis 38 Grad in Niederbayern. Am Sonnabend heiter, im Süden und Osten Schauer bei 20 bis 33 Grad und am Sonntag heiteres bis sonniges, im Süden einzelne Schauer oder Gewitter bei 21 bis 36 Grad. 3:03 Uhr.
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4: Vorsicht bitte auf der A2 A352 Dortmund Richtung Hannover Nord. Zwischen Hannover-Herrenhausen und Engelbostel gefährdet Aquaplaning die Fahrt. A1 Hamburg-Lübeck. Auf der Norderelbbrücke kommt es wegen eines Schwertransportes mehrfach zu kurzfristigen Sperrungen. Die A14 Wismar Richtung Schwerin ist zwischen Jesend-Oerilf und Schwerin-Nord nach einem Unfall gesperrt. A281 Neustädter Hafen Richtung Airportstadt. Die Einfahrt Bremen-Neustadt ist wegen einer Fahrbahnerneuerung bis 2. August 19 Uhr gesperrt.
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5: 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In wenigen Minuten fliegen wir wieder über Deutschland und landen neben der Backstube von Eckart in Meiningen in Thüringen. Und da werde ich nachhaltig dann landen, aussteigen und ein kleines Gewinnspiel für euch, ich habe das nur für euch getan, mit ihm spielen. Und erkenne ich den Song, den er in seiner Backstube auf einem Instrument seiner Wahl spielt, dann erspiele ich euch die wertvollen Backwaren in 7 Minuten.
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0: Legend und Love Me Now.
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0: Ich bin gelandet neben der Backstube von Eckhard Holland Kunz mit einem großen Sack voll Geld vom Infantino. Und dann werden Investoren seine Backstube aufkaufen. So, hallo Bäckermeister, guten Morgen.
2: Woher weißt du das, Benny Bär?
0: Ich spüre das doch. Dass
2: ich habe das hier schon schriftlich vorliegen. Er hat mir ein Angebot unterbreitet.
0: Ja.
2: Aber ich bin noch zögerlich.
0: Mehrere Millionen Körner.
2: Ja, für meine kleine Backstube. Kleine, feine Backstube.
0: Sonnenblumenkerne werden gezahlt.
2: Ja. Ja, Benny Bär, gestern hatten wir ja Besuch. War ja der gute Peter hier.
0: Ja.
2: Ist leider wieder weg. In dem Moment, wo ich ihm die Fessel um den Knöchel binden wollte, dass er am Ofen bleibt, hat er sich aus dem Staub gemacht.
0: Ja, schade. Aber der Peter ist mit einem Bus unterwegs, so einem Reisebus, ne?
2: Ja, der hat einen Oldtimer-Bus.
0: Lebt er da drin?
2: Ja, ich glaub's. Keinen festen Wohnsitz. Zumindest hat er sich bereit erklärt, falls du verlierst und musst wieder in meine kleine Backstube hier, dann holt er dich mit dem Bus in Westerwald ab.
0: Oh.
2: Ja, in einem kleinen Gnomenhäuschen.
0: Ja, das stimmt, ja.
2: Und holt er dich ab und fährt dich hierher. Und falls du überleben solltest, fährt er dich auch wieder heim.
0: Ach du je.
2: Und er pflegt dich dann auch auf der Einfahrt
0: mich.
2: Schon in dem Bus gesund.
0: Das ist aber schön. Ich hoffe, er ist auch sehr pfleglich mit allen Sachen umgegangen, weil ich bin da so ein bisschen penibel, weil ich habe Angst, wenn jemand in so einem Bus lebt, dass der dann auch mit die Tassen mit dem Finger sauber macht, weißt du? Oder einfach nur mit dem Taschentuch und dann das wieder reinstellt in den Schrank und dann stellt er mir es hin und dann da habe ich Angst davor, vor dieser Pflege.
2: Das kann möglich sein, weiß ich nicht. Also er hatte ja den Bus nicht dabei. Ich kann mir kein Urteil bilden.
0: Dann ist gut, weil dann müsste ich auch die Fahrt, muss ich auch versteuern als geldwerten Vorteil. Bei den Spritpreisen kann das sein, dass ich dann auch pleite bin.
2: Ja gut, wenn ich das Geld von dem Herrn Infantino habe, dann werde ich dich da unterstützen.
0: So machen wir das. Also welches Instrument hören wir denn gleich?
2: Also, meine Lieferstraße hier in die Raststätte, die ist nicht mehr blockiert. Die ist wieder freigegeben und auch von Minen geräumt. Deswegen werde ich heute nochmal die Trumpet spielen.
0: Die Trumpet, jawohl. Aber erstmal zwei schöne Songs. Die Toten Hosen mit dem neuen Hit Nur nach vorn und Holly Humberstone.

0: die Toten Hosen und nur nach vorne in der Popnacht.
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0: Eckart spielt auf der Trompete. Ich erkenne das Lied. Und er spiele euch die wertvollen Backwaren, mein lieber Bäckermeister. Dann blas mal los.
2: Ja, ich muss das kurz noch das Brot retten.
0: Mhm.
2: Und 152 Mehl checken.
0: Ja.
2: Und die waren alle von Anne.
0: Alle?
2: Geduld wird manchmal auch belohnt.
0: Ja, sehr schön.
2: Ja, sie hat mir gefühlte 152 E-Mails geschrieben mit ihrem Vorschlag.
0: Für diesen Song. Gut.
2: Hm? Ich habe das gestern Abend schon mal gespielt. Da lief, glaube ich, das Schmalz aus der Trompete.
0: Ja, beim Üben. Wem spielst du das denn vor eigentlich?

0: Ich bin in Torres.
1: Ja, das ist mir aber nichts. Ich brauche den Titel und
0: das
1: den
0: Interpreten. Boy Song, no matter what.
1: Ach ja.
0: Ja, guck mal, da ist ein Telefonjoker, den bräuchte gar nicht. Hallo, wer ist da?
2: Ja, hier ist der Tommy aus dem Funkland und du brauchst einen Telefonjoker.
0: Ja, ich brauche doch keinen Telefonjoker. Jawohl. Aber was hast du denn erkannt?
2: Wie bitte?
0: Was hast du erkannt, Toni?
2: Das war doch ganz klar 99 Luftballon.
0: Aha. Toni, schön, dass du angerufen hast. Du hast mir gar nicht zugehört, dass ich schon längst gelöst habe. In diesem Moment geht der Himmel geht auf. Marlon Brando reicht mit seiner Hand nach unten und reißt dir dein Smartphone weg. Und jetzt hat er auch nichts mehr zu lachen. Denn Toni hat aufgehört zu lachen. So.
1: Ja, der Tommy.
0: Ruf nie wieder an. Also, no matter what von Boyzone, genau. Was bekommt der Erste, der in deine Backstube reinbrüllt? Popnacht, Popnacht!
1: Ja, ich rühre hier gerade einen lecker Schokomuffin mit Kirschfüllung. Da gibt es heute zum Wochenende so drei Stück.
0: Schönes Wochenende.

No matter what, es ist 3.26 Uhr, hier ist der Captain, you say what, an defekter PKW auf der A3. Frankfurt in Richtung Köln, da passt ihr bitte auf, im Kreuz Bonn-Siegburg. In der Popnacht jetzt DJ Tiesto und The Business.

0: No One und Alicia Keys, es ist 3.31 Uhr.
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2: Die teilweise kräftigen Gewitter ziehen in der Nacht Richtung Osten ab und dahinter bei 19 Grad in Ueckermünde und bis 14 Grad in Großenkneten trocken. Am Tage südlich des Mittellandkanals noch Restschauer. Dabei 20 Grad auf Föhr, 25 Grad in Hamburg und Lübz und bis 30 Grad in Göttingen.
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3: A1 Hamburg-Lübeck. Auf der Norderelbbrücke kommt es wegen eines Schwertransportes mehrfach zu kurzfristigen Sperrungen. Die A14 Wismar Richtung Schwerin ist zwischen Jesend-Oer-Ilf und Schwerin-Nord nach einem Unfall gesperrt. A281 Neustädter Hafen Richtung Airportstadt. Die Einfahrt Bremen-Neustadt ist wegen einer Fahrbahnerneuerung bis 2. August 19 Uhr gesperrt. A281 Airportstadt Richtung Neustädter Hafen. Die Ausfahrt Bremen-Neustadt ist wegen einer Fahrbahnerneuerung bis 2. August 19 Uhr gesperrt.
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0: Und die am meisten oder schätzte Höchsttemperatur in Deutschland in Etteldorf. Da werden es 31 Grad. Hier ist die Popnacht. Mein Name Ben Sträubel.

0: Lena und Satellite, hier ist die Popnacht Zeitvergleich. Bei uns in Deutschland ist es 3.39 Uhr in der Nacht und unserer Zeit voraus in Ho Chi Minh City. Da ist es jetzt 8.39 Uhr und eigentlich wollte Uwe ganz entspannt frühstücken, aber die Handwerker sind gekommen. Hallo Uwe, guten Morgen.
1: Ja, guten Morgen, Ben. Guten Morgen, Deutschland.
0: Ist doch schön, wenn die Handwerker mal da sind. Oder kommen die in Ho Chi Minh City pünktlich? Oder muss man da auch so 2 Monate warten und kommen dann irgendwann, oder?
1: Naja, also bei uns ist es hier gut geregelt. Die wir haben, da rufst du beim Management an und sagst, Leute, komm mal, schick mal jemand und spätestens eine halbe Stunde später ist jemand da.
0: Eine halbe Stunde später? Was ist denn kaputt gegangen bei dir im Haus?
1: Die Wasserpumpe, die macht irgendwie nicht das, was es soll. Also sie pumpt zwar Wasser, aber irgendwie zu lange und keine Ahnung. Also da muss man so gucken. Vielleicht ist da was undicht.
0: Für was hast du denn da eine Wasserpumpe? Ich weiß es gar nicht. Bei mir kommt das Wasser einfach so aus der Leitung. Ich kenne das nur aus dem Wohnmobil, Wasserpumpe. Also muss das gepumpt werden aus dem Untergrund irgendwie, dann das aus der Dusche kommt? Oder wie muss ich das verstehen? Oder das Heizung?
1: Wenn ich dir ganz kurz das erklären darf, bei uns in Ho Chi Minh City, ich arbeite ja eigentlich für diese Wasserversorgung, baue ja auch Wasserwerke. Das Wasser wird ins Netz gepumpt, wie bei uns in Deutschland auch, aber nicht mit diesem Druck wie in Deutschland, sodass bei dir in Deutschland ein Hahn aufmacht, Wasser kommt raus.
0: Ja.
1: Und dann haben die hier im Prinzip so einen Zwischentank, einen im Garten, da läuft das Wasser rein. Von dem Tank wird es hoch aufs Dach gepumpt, da ist wieder ein Tank und dort ist eine Pumpe, die praktisch dann das Haus versorgt.
0: Aha.
1: Eigentlich, ja.
0: Ja. Jetzt verstehe ich das mal, wenn du sagst, Wasserpumpe ist kaputt. Und dann darf man aber das Wasser, würde ich sagen, nicht mehr trinken. Oder?
1: Doch. Also
0: das abgestanden ist.
1: Nachdem wir das Wasser aufbereitet haben im Wasserwerk, trinke ich es vor Ort. Das ist kein Problem. Das habe ich also in Ägypten so gemacht, das mache ich auch hier so. Aber wenn es danach in die Rohrleitung geht, weiß ich nicht mehr so, wo es denn da hingeht und wie lange es da rumgammelt. Und
0: das wollte ich doch sagen.
1: Auch so, die Temperaturen sind ja auch sehr hoch, von daher... Also eher, das Wasser hat ja schon 30 Grad. Und also wenn du kalt duschen willst, das geht gar nicht. Du stellst auf kalt und dann kommt 30 Grad warmes Wasser
0: raus.
1: Genau,
0: und dann zieht man plötzlich einen Fisch aus dem Mund, der da überlebt hat beim Trinken. Ja, das will man ja auch nicht.
1: Ja, also, ein Fisch oder ein paar Schrimps. Ne?
0: Uwe, ich wünsche dir sehr viel Spaß beim Frühstück. Ich sehe schon, das funktioniert alles. Grüß die Arbeiter auf dem Dach und ich spiele deinen Lieblingssong und bleib cool. Ja, bis bald.
1: Alles klar.

0: Clüso, immer wenn du nicht da bist, dann habe ich sturmfrei. Stefan, der hat gerade eine wichtige WhatsApp-Audio hier geschickt mit einem Hinweis für die A5. Hallo,
1: guten Morgen. Guten Morgen, Benny.
0: Hallo.
1: Die A5 von Karlsruhe Richtung Frankfurt ist ab Bruchsal wegen einer Unfallaufnahme gesperrt. Umleitungsempfehlung Bruchsal raus und über die parallel verlaufende Straße nach Kronau und dort wieder auf die Autobahn.
0: Okay, Stefan lernt von den Guten. Der Stefan hat ja gesprochen wie die KI, das ist interessant. Hast du sehr gut gemacht, Stefan. Also ich bin bis kurz davor, hier eingestellt zu werden als Sub-KI. Wenn die KI mal krank ist oder so oder keine Lust hat, dann werde ich dich sofort anrufen. Als Mitarbeiter der Minute bekommt er auch seinen Lieblingshit. Den mache ich ein bisschen lauter mit Gruß in die Cloud. Bonnie Tyler in der Popnacht.

Ich muss den Flügellader jetzt wieder rausschieben. Es hilft ja nichts, weil es piept irgendwo in meinem Ohr. Um 3.52 Uhr aufpassen bitte auf der A1 Hamburg in Richtung Bremen zwischen Bockel und Stuckenborstel. Da stehen 3 defekte Fahrzeuge. Was ist denn da los hier?

der Popnacht ist immer noch jemanden glücklich machen, der kurz davor ist, unglücklich zu werden. Also da ist Toni nämlich in normalerweise Frankfurt zu Hause, gerade aber im Urlaub in Spanien, in Empuria Brava. Und jetzt hört er zu und es kullern schon langsam die Tränchen runter, schreibt er, weil er muss am Sonntag wieder zurück nach Hause. So will er aber nicht, er findet das ganz schön dort. Man gewöhnt sich ja auch dann an noch heißeres Wetter, aber ans Meer vor allen Dingen. Und da kann halt der Langener Waldsee dann doch nicht mithalten. Also insofern, Toni genießt dann nochmal so diese letzten Züge. Ich bin auch mal in der Nähe gewesen, glaube ich, mit dem Bus. Meine erste Reise nach Spanien war auch dann nach Lloret de Mar. Eine Bustour, 26 Stunden. Wobei, ich glaube, 10 Stunden gingen nur dafür drauf, Leute einzusammeln im Westerwaldkreis. Und die kamen dann nicht und die Koffer sind aufgeplatzt und so, habe ich nie vergessen. Und dann hat man danach einen Buskörper in so einem Schalensitz, wenn man da 26 Stunden drin saß und die Toilette sowieso schon von Anfang an kaputt war, dann steigt man aus und muss erstmal ins Krankenhaus. Aber es war doch irgendwie schön, ich habe es doch gut in Erinnerung. Also Toni hat sich einen Song ausgesucht hier von No Doubt, da mache ich

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1: Um 4 Uhr mit Ronald Lessig. Die Europäische Fußballunion UEFA droht im Machtkampf mit dem Weltverband FIFA und seinem Präsidenten Infantino mit maximaler Eskalation. Sollte die FIFA ihren angekündigten Investorendeal durchziehen, werde man alle Turniere des Weltverbandes boykottieren. David Luding aus der Sportredaktion erläutert, was das konkret bedeutet.
2: Konkret heißt das, dass zukünftige Fußball-Weltmeisterschaften ohne Europäer stattfinden würden. Das betrifft dann nicht nur die Männer-WM, sondern auch die der Frauen. Und da ist die nächste schon in weniger als einem Jahr. Nach dem Statement der UEFA werden die Europäer dort aber nur teilnehmen, wenn die Vorschläge für den Investorendeal aus der Welt geräumt sind und die FIFA darüber hinaus verbindlich zusichert, ihre Wettbewerbe, Zitat, nie wieder für private Investoren zu öffnen.
1: US-Präsident Trump hat ein Abkommen zur Entwaffnung der islamistischen Hamas im Gazastreifen verkündet. Der von ihm ins Leben gerufene Friedensrat habe eine entsprechende Vereinbarung erzielt, teilte Trump auf seiner Online-Plattform Truth Social mit. Aus der Nachrichtenredaktion Karl Schreiber.
3: Laut US-Kreisen und Quellen aus dem Friedensrat hat die Hamas einer Entwaffnung zugestimmt. Ob die Vereinbarung Bestand haben wird, ist aber unklar. Die israelische Botschaft in Washington und die Hamas selbst haben sich zunächst nicht zu Trumps Ankündigungen geäußert. Unklar ist auch, ob es sich bei dem Plan um eine Absichtserklärung oder ein verbindliches Abkommen handelt. Der Friedensrat von Trump ist umstritten, weil er von Kritikern als parteiische Konkurrenz zu den Vereinten Nationen gesehen wird. Zu den Gründungsmitgliedern zählen neben den USA unter anderem Israel, Ägypten, Katar und die Türkei.
1: Griechenland und die Türkei kämpfen weitergehend schwere Waldbrände. Auf der griechischen Insel Kreta fachen Winde die Flammen immer wieder an. Das erschwert laut Behörden die Löscharbeiten. Bereits am Mittwoch kamen bei den Bränden 3 Feuerwehrleute ums Leben, 4 weitere wurden verletzt. Auch im Süden und Westen der Türkei gibt es zahlreiche Feuer. An der französischen Atlantikküste konnten derweil zehntausende Menschen wieder nach Hause zurückkehren. In Hamburg ist die neue Sternbrücke auf dem Weg zu ihrem künftigen Standort. In den vergangenen Stunden wurde der über 100 Meter lange Stahlkoloss ganz langsam immer näher an seine endgültige Zielposition herangebracht. Der Transport der 3.700 Tonnen schweren Brücke war spektakulär und wurde von hunderten Schaulustigen über Stunden beobachtet. Bis zum Wochenende soll die Sternbrücke endgültig eingebaut sein. Das waren die Nachrichten. Das Wetter in Deutschland. Tagsüber heiter bis wolkig, einzelne Schauer bei bis zu 20 Grad an der Nordsee und 38 Grad in Niederbayern. Am Sonnabend teilweise heiter, im Süden und Osten Schauer bis 33 Grad. Am Sonntag heiter bis sonnig, im Süden einzelne Schauer bis 36 Grad. Die Zeit, es ist 4.03 Uhr.
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4: Vorsicht bitte auf der A2 A352 Dortmund Richtung Hannover Nord. Zwischen Hannover-Herrenhausen und Engelbostel gefährdet Aquaplaning die Fahrt. A1 Hamburg-Lübeck. Auf der Norderelbbrücke kommt es wegen eines Schwertransportes mehrfach zu kurzfristigen Sperrungen. Die A14 Wismar Richtung Schwerin ist zwischen Jesend-Oer-Elf und Schwerin-Nord nach einem Unfall gesperrt. A281 Neustädter Hafen Richtung Airport-Stadt. Die Einfahrt Bremen-Neustadt ist wegen einer Fahrbahnerneuerung bis 2. August 19 Uhr gesperrt. A281 Airportstadt Richtung Neustädter Hafen. Die Ausfahrt Bremen-Neustadt ist wegen einer Fahrbahnerneuerung bis 2. August 19 Uhr gesperrt.
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5: 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Ich habe noch ein Popnacht-Package und das werde ich euch gleich rüberschieben. Unter 07221 2011 merkt ihr schon mal die Ziffernfolge. Die kann man sowieso nicht vergessen. Ansonsten tätowiert sie euch ein. 07221 2011. Und dann spielen wir um 2 Hits in einer Sekunde in 7 Minuten.
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0: had a bad day, du hast einen schlechten Tag gehabt. Man darf sich das natürlich auch nicht einreden lassen, ne? Wenn jemand kommt und sagt dann, du siehst immer schlecht aus, ne? Das ist ja auch nur, um einen ein bisschen nervös zu machen. Das lassen wir nicht gelten, weisen wir sofort zurück. Vorsicht auf der A1 Bremen Richtung Hamburg. Da liegt ein Plastikteil, wo es nicht hingehört, nämlich zwischen Maschener Kreuz und Harburg. Ihr passt bitte auf.
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0: Die zwei Nummer 1 Hits des heutigen 31.07. in der Musikgeschichte waren sie ganz oben in den Charts, irgendwo auf diesem Planeten. Vielleicht aber auch außerhalb des Sonnensystems, wer weiß das schon, wo irgendwo eine Fahne mit einem Lautsprecher hing. Und ihr sagt mir jetzt, welche beiden Hits das sind. 0722 1 2011, wer da zwei Songs erkannt hat.

0: Save My Love for Somebody Else.
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0: Na, welche beiden Songs in der Popnacht sind denn das? Habt ihr sie beide erkannt? Eckhardt, guten Morgen.
2: Guten Morgen.
0: Und welche beiden Songs sind das?
2: Es war Los Lobos und La Bamba, When You Wake Up Like You Kiss Me.
0: Los Lobos, La Bamba, das was war das andere, was du sagtest? I like?
2: I like to kiss me.
0: Ich lasse das mal gelten.
2: Ich bin ein bisschen aufgeregt.
0: Das ist völlig in Ordnung, weil das ist deine letzte Nachtschicht. Ich habe dich ja auch schon würdig erwähnt. Hast du mitbekommen dann vor einer halben Stunde? Ich weiß gar nicht genau, da hast du geschrieben gehabt, ne?
2: Auch. Ja, wir haben da Pause.
0: Siehst du mal, letzte Nachtschicht im Leben, ist das traurig. Und dann musst du in diesen, du hast geschrieben, Zweischichtsystem, das menschenverachtende Zweischichtsystem, das die Nachtschicht ausblendet.
2: Ja, und da war ich aber schon 20 Jahre, habe ich schon in dem System gearbeitet. Ja. Und dann wurden wir halt umstrukturiert auf Dreischicht. Das machen wir ja nicht.
0: Und jetzt wieder Zweischicht.
2: Und jetzt gehen wir zurück.
0: Sind das Einsparmaßnahmen, oder du bist in der Automobilindustrie, ne?
2: Ja, es sind ziemlich gravierende Einsparmaßnahmen bei uns.
0: Okay, also dann kannst du nur noch, wenn du nicht schlafen kannst, irgendwann mal mir zulaufen.
2: Da, das wäre eine Idee.
0: Würde ich mal sagen, also mit einem Feuerwerk verabschieden wir uns jetzt hier mal, ein virtuelles Feuerwerk. Und wir nehmen dich aber gerne wieder auf, wenn du irgendwann eine Firma findest oder es ändert sich alles wieder in unserer Republik und du bist nachts wieder dabei im pflegeleichten Dreischichtsystem, in dem ich ja auch, bei mir ist es nur ein Einschichtsystem, ja. Mich würde man woanders gar nicht mehr einsetzen, weil wir sagen, das ist zu gefährlich. So, sehr schlechter Eintrag. Also, dann spiele ich deinen Lieblingssong noch, schick dir was zu und wir freuen uns, wenn wir dich wiederfinden, ja, irgendwo.

schon den Wind eines neuen Hits, der durch meine Ohren fegt. Tovelo und Stromae. Neuer Hit heißt Des Fleurs in der Popnacht am Freitag.

0: runter von der Wolke 4. Hier ist die Popnacht, es ist 4.30 Uhr.
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3: Die teilweise kräftigen Gewitter ziehen in der Nacht Richtung Osten ab und dahinter bei 19 Grad in Ueckermünde, 16 Grad in Büsum und Wilhelmshaven und bis 14 Grad in Großenkneten trocken. Am Tage südlich des Mittellandkanals noch Restschauer. Dabei 20 Grad auf Föhr, 25 Grad in Hamburg und Lübz und bis 30 Grad in Göttingen.
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4: Vorsicht bitte auf der A1 Bremen Richtung Hamburg. Zwischen Maschener Kreuz und Harburg liegt ein Plastikteil. A1 Hamburg-Lübeck. Auf der Norderelbbrücke kommt es wegen eines Schwertransportes mehrfach zu kurzfristigen Sperrungen. Die A14 Wismar Richtung Schwerin ist zwischen Jesend-Oer-Elf und Schwerin-Nord nach einem Unfall gesperrt. A281 Airportstadt Richtung Neustädter Hafen. Die Ausfahrt Bremen-Neustadt ist wegen einer Fahrbahnerneuerung bis 2. August 19 Uhr gesperrt.
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0: Und die am meisten unterschätzte Höchsttemperatur in Hessen, in Blessenbach, bekommen wir heute 28 Grad. Hier ist die Popnacht. Mein Name Ben Sträubel.

0: Der Popnacht, ach ja, da hat aber jemand sehr, sehr heiß in seiner Wohnung. Sven Reinmuth in Waghäusel, ich glaube, das ist der heißeste Ort Baden-Württembergs gewesen gestern, ne? 40 Grad oder 40,5 Grad, irgendwie sowas. Hallo Sven, guten Morgen.
1: Guten Morgen, Ben.
0: Wie hast du es denn am heißesten Ort ausgehalten gestern?
1: Ich habe einen Ventilator und noch einen Ersatzventilator dazu gekauft. Den muss man jetzt auch noch scharf schalten.
0: Ja, du kannst auch zwei einschalten oder sowas.
1: Also ich muss dann aber aufrüsten, der Kollege mit den 14 Ventilatoren am Bett, das habe ich noch nicht geschafft.
0: Nee, der hat das aber gut gemacht, weil die Idee von ihm war, ich habe es mir nochmal erklären lassen, also dass diese 14 Ventilatoren, also kleine Ventilatoren, die leise sind und auch sich nicht so schnell drehen, sodass er schlafen kann, aber es kommt so dieser Windzug und weil die unterschiedlich starten und unterschiedliche Geschwindigkeiten haben, ist das so, wie als würde man irgendwie so eine Brise abbekommen die ganze Zeit?
1: Man hebt ab.
0: Ja, das weiß man natürlich nicht, wenn man es. Ich hatte mal einen Ventilator selbst montiert, weiß ich noch, an der Decke und habe den zusammengeschraubt. Also da kamen ja dann diese einzelnen Blätter, die Rotorenblätter an und dann habe ich die falsch rum dran geschraubt. Und dann hat der habe ich ihn angemacht, auf volle Summe, da kommt ja gar nichts. Dann noch höher und dann hat es die Luft gegen die Decke gedrückt. Du weißt, was ich meine.
1: Ja, ja.
0: Physikalisch. Und dann kam die ganze Decke runter.

0: vorne.
1: Bis jetzt nicht, nee. Okay. Ich habe nur schöne Sachen.
0: Das, das ist schön. Dann sortieren wir da mal ein bisschen und räumen die Festplatte, bevor es in der Tür klingelt. Und ich spiele dir deinen Lieblingshit. Hab einen guten Tag und vor allen Dingen einen gesunden beim Arzt, dass nur gute Ergebnisse rauskommen. Ja, bis bald.
1: Danke.

Lauryn Hill hier in der Popnacht. Es ist 4.46 Uhr, ihr passt nochmal auf der A14 Leipzig in Richtung Nossen. Da sind Menschen auf der Autobahn zwischen Rastplatz Mühlenberg Süd und Döbeln Ost. Da ist auch ein Unfall passiert, die Unfallstelle ist noch nicht gesichert. Aber eben auch die Menschen auf der Fahrbahn A14 Leipzig Richtung Nossen. Hier ist die Popnacht am Freitag.

ADMT, Adam Taylor Byrne, Brighter. So, als bin ich noch ein bisschen da, aber nicht mehr allzu lange. Ne? Habt ihr noch eine Idee für die letzte Amtshandlung an diesem Freitag? Dann 07221 2011 per WhatsApp in der Popnacht. Hey.

0: Es ist ja schon 5 vor 5. Ich muss zusammenpacken, hilft auch nichts mehr. Jetzt Notaustaste ist abgeklemmt. Antennenleistung hochgefahren, wieder volle Suppe. Dichtstimmung auf OP, damit die nachfolgenden Kolleginnen und Kollegen ein bisschen schlechter haben, aber nicht zu schlecht. Letzte Amtshandlung. Fanny und Robin, die leben eigentlich in Dortmund-Applerbeck, sind aber zum Stiefpapa von Fanny nach Palma unterwegs. Also fliegen da heute ab Dortmund dann. Und dann machen sie da ein sehr schönes, langes Wochenende, das bis nächste Woche Mittwoch geht. Dann habt mal sehr viel Spaß bei diesem Flug und den Lieblingssong von beiden. Und was machst du, KI?
1: Nach Haus.
0: Okay.
1: Nach Haus.
0: Dann komme ich mit. Das war die Popnacht. Mein Name ist Ben Sträubel. Schönes Leben in Deutschland und ein schönes Wochenende.

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1: Um 5 Uhr mit Ronald Lessig. Die Pläne von FIFA-Präsident Infantino zum Verkauf von WM-Anteilen an Investoren stößt auf immer mehr Kritik. Auch der Dachverband des nord- und mittelamerikanischen Fußballs CONCACAF stellte sich gegen das Vorhaben. Aus der Nachrichtenredaktion Peter Eichenberg.
2: Die 41 CONCACAF-Mitglieder kritisieren die Pläne deutlich. Anders als der europäische Fußballdachverband UEFA drohen sie aber nicht mit einem Boykott. Die UEFA hatte nach einer Sondersitzung erklärt, keine der 55 europäischen Nationalmannschaften werde an einem FIFA-Wettbewerb teilnehmen, sollte Infantino an seinen Plänen festhalten. Die FIFA müsse verbindlich zusagen, das Vorhaben vollständig aufzugeben und die WM niemals für Investoren zu öffnen. Die Weltmeisterschaft steht nicht zum Verkauf, hieß es wörtlich in der Erklärung der Europäer.
1: US-Präsident Trump hat ein Abkommen zur Entwaffnung der islamistischen Hamas im Gazastreifen verkündet. Der von ihm ins Leben gerufene Friedensrat habe eine entsprechende Vereinbarung erzielt, teilte Trump auf seiner Online-Plattform Truth Social mit. Aus der Nachrichtenredaktion Karl Schreiber.
3: Laut US-Kreisen und Quellen aus dem Friedensrat hat die Hamas einer Entwaffnung zugestimmt. Ob die Vereinbarung Bestand haben wird, ist aber unklar. Die israelische Botschaft in Washington und die Hamas selbst haben sich zunächst nicht zu Trumps Ankündigungen geäußert. Unklar ist auch, ob es sich bei dem Plan um eine Absichtserklärung oder ein verbindliches Abkommen handelt. Der Friedensrat von Trump ist umstritten, weil er von Kritikern als parteiische Konkurrenz zu den Vereinten Nationen gesehen wird. Zu den Gründungsmitgliedern zählen neben den USA unter anderem Israel, Ägypten, Katar und die Türkei.
1: Nach den Angriffen der Houthi-Miliz will Saudi-Arabien eine Militärkoalition zum Schutz der Schifffahrt im Roten Meer gründen. Vertreter aus 43 Ländern und der EU hätten an einem informellen Treffen teilgenommen, hieß es aus Riad. Saudi-Arabien solle die Koalition als Gründungs- und Führungsstaat leiten und das Hauptquartier stellen. 14 Länder, darunter die Türkei, Pakistan und Ägypten, hätten in einer gemeinsamen Erklärung ihre Unterstützung bekundet. Griechenland und die Türkei kämpfen weiter gegen schwere Waldbrände. Auf der griechischen Insel Kreta fachen Winde und Flammen die Feuer immer wieder an. Das erschwert laut Behörden die Löscharbeiten. Bereits am Mittwoch kamen bei den Bränden 3 Feuerwehrleute ums Leben, 4 weitere wurden verletzt. Auch im Süden und Westen der Türkei gibt es zahlreiche Feuer. An der französischen Atlantikküste konnten derweil zehntausende Menschen wieder nach Hause zurückkehren.
4: 3:05, es ist endlich Freitag. Es geht in Richtung Wochenende und hier kommt noch eine gute Nachricht. Es ist ein bisschen kühler geworden.
5: Ja, das stimmt. Es hat sich ein bisschen abgekühlt, aber trotzdem schaffen wir auch heute noch mal 25 Grad in Ganderkesee, 27 in Neustrelitz und 30 Grad werden es in Göttingen. An der Nordsee auf Amrum ein bisschen kühler mit höchstens 20 Grad heute am Tag. Dazu 4 bis 8 Stunden Sonne, die sich verteilen. Das liegt vor allem daran, dass es bis zum Mittag noch viele Wolken und auch letzte Schauer und Gewitter gibt. Wenn die abgezogen sind, dann kommt die Sonne aber hinterher.
4: Standard 2 Verkehrsservice für den ganzen Norden mit Stau oder stockendem Verkehr. Ab 3 Kilometern Länge eine Info haben wir für die A14 Wismar Richtung Schwerin. Ziemlich gesperrt zwischen Jesendorf und Schwerin Nord. Das Ganze nach einem Unfall.
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5: Sag mal, das Buch hatte ich doch irgendwo oder habe ich das mal verliehen? Auf jeden Fall ist es weg. In Australien hat ein Mann immerhin jetzt ein Buch in der Bibliothek zurückgegeben und das nach 150 Jahren. Und jetzt fragt man sich, wie hat er das denn überhaupt geschafft? Also Longevity kann da auch nicht mehr weiterhelfen. Nee, der Mann hat das Buch bei Renovierungsarbeiten gefunden. Das Werk Die Altertümer von Athen.
4: Ja.
5: Und das war in so einer Teekiste, die in einem zugemauerten Kamin versteckt war.
4: Ja. Wobei ich jetzt sagen muss, bei so einem Buch, Die Altertümer von Athen, da bräuchte ich auch etwas länger zum Lesen.
5: Ja, möglicherweise. Stimmt.

0: Gestern saßen alle vor den offenen Fenstern, als es dann endlich abgekühlt war und ein bisschen gewittert hatte. Also heute ein bisschen kühler als der super heiße Tag gestern. Und der Sommer insgesamt, egal wie das Wetter wird, der wird noch besser für euch.
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2: Dein Sommer im Norden. Jeden Tag gibt's von uns kleine Sommerüberraschungen, Kurztrips, Wellnessgutscheine und Franziska aus Rostock, die hat sich gestern ein Jahresticket für den Heidepark in Soltau gesichert.
0: Hier im NDR 2 Morgen mit Elke und Jens und mit ihr haben wir eine Runde Familienduell gespielt. Machen wir ja diese Woche auch mit euch. Und was sollen wir sagen? Franziska hat so richtig abgeräumt.
2: Was legen die Deutschen am häufigsten auf den Grill? Deine Antworten.
3: Bratwürstchen, Steak, Hühnchen, Burger, Hotdogs, Gemüse, also Mais, Tomaten, die legen da Koteletts drauf, Filets, oh Gott.
0: Sprich mal weiter, wir haben schon Hunger. Franziska, es ist alles wunderbar, denn eigentlich hätte Fleisch, Würstchen, Gemüse hätte uns schon gereicht, aber bei dir ist ja ein ganzes Menü aufgetischt worden. Und wir können dir sagen, du hast gewonnen.
3: Es hat wirklich mal geklappt, oh toll.
2: So, heute seid ihr dran. Heute machen wir euren Sommer schön, denn wir schenken euch einen Ausflug ins Wabali Spa. Das ist herrliche Wellness und das Ganze machen wir direkt mit Übernachtung, weil 2 Tage Wellness immer besser ist als 1 Tag Wellness.
0: Wir sagen euch Bescheid, wenn es losgeht. Kommt gut in den Freitag.

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0: Moin ihr Lieben, der Ender-2-Morgen ist hier für euch mit Elke und Jens.
1: Am Freitag, 5.30 Uhr, halb sechs, hier kommen die Ender-2-Schlagzeilen von Eva Engert.
2: Schönen guten Morgen. Wer zum Beispiel eine neue Waschmaschine, ein Smartphone oder einen Staubsauger kauft, der hat ab heute einen Anspruch darauf, dass das Gerät, sollte es denn kaputt gehen, repariert werden kann. Mit dieser Regelung will die EU die Menge an Elektroschrott eindämmen und Ressourcen schonen. Die neue Sternbrücke in Hamburg ist eingebaut. In der Nacht hatte der 3.700-Tonnen-Koloss die letzten 500 Meter auf einer eng bebauten Straße mitten in der Stadt hinter sich gebracht und wurde dann eingehoben. Letzter Schultag in Bayern und Baden-Württemberg, heißt, ab heute sind in allen Bundesländern gleichzeitig Sommerferien. Der ADAC rechnet deswegen damit, dass das kommende Wochenende das staureichste der Saison wird.
0: Gleich eine Minute nach halb sechs, auf geht's in den Freitag. Vor unserem kleinen NDR2-Studiofenster wird es hell, allerdings... Ja. Hellgrau heute Morgen.
1: Ja, ne? Im Moment hängen noch so ein paar Wolken rum. Das wollten wir ja gerne, damit es ein bisschen gewittern und abkühlen kann. Und das passiert teilweise heute Morgen noch. Also so letzte Schauer kann es noch geben. Aber spätestens ab heute Mittag meldet sich die Sonne dann überall an. 3 Stunden Sonne werden es dann noch in Meldorf, 4 in Schwerin und Emden, 6 in Hamburg, 8 Stunden in Bohlendorf, Herzberg und Kiel. Das ist die Ausbeute für heute. Temperaturen meist so zwischen 26 und 30 Grad. Nur direkt an den Küsten ein bisschen frischer mit 20 Grad.
0: Der Ender-2-Verkehrsservice für den ganzen Norden. Eine Info haben wir dir. 14 Wismar Richtung Schwerin ist zwischen Jesendorf und Schwerin Nord nach einem Unfall gesperrt.
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1: Habt ihr auch so Leute im Bekanntenkreis, wenn man da eingeladen ist, dann isst man vorher schon mal was? Also ich kenne das ehrlich gesagt auch. Und wir können euch beruhigen, ihr seid da nicht alleine.
4: Ja, ich muss mal sehen, wo ich nachher noch eine Kleinigkeit zu essen kriege auf dem Weg nach Binneberg.
5: Was?
4: Die Frau von meinem Patrick macht Lasagne mit ihrem neuen Thermomix. Und da weiß ich jetzt schon, da werde ich nicht satt.
0: Ja, ist es möglicherweise eine Problem-Lasagne? Und wo genau liegt das Problem? Wir werden das klären in der Best-of-Folge der Kuh-Oase für euch in 6 Minuten.

0: sind's Elke und Jens, der ändert zwar morgen am Freitag. Vielleicht habt ihr ja was Schönes vor, am Wochenende seid irgendwo eingeladen, zur Hochzeit, zum Geburtstag. Da ist ja immer die Frage, also beim Geburtstag vor allem, gibt es eigentlich was zu essen? Und ja, wie viel Uhr geht das los? Soll man vorher schon was essen? Oder ist man dann dummerweise satt, wenn man dann am großen Buffet steht?
1: Ja, unsere Promis nehmen dieses Thema mal von der psychologischen Seite auseinander. Und ihr werdet euch wundern, was man da alles so rausfinden kann.
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4: Und wie sind Sie heute da?
5: Ja, ich muss mal sehen, wo ich nachher noch eine Kleinigkeit zu essen kriege, auf dem Weg nach Pinneberg.
4: Frau Voss, was?
5: Die Frau von meinem Patrick.
4: Ihre Schwiegertochter?
5: Ja, ich muss es akzeptieren. Ja. Sie macht Lasagne mit ihrem neuen Thermomix und da weiß ich jetzt schon, da werde ich nicht satt.
6: Oh. Jeder nur ein Stück, oder?
5: Ja, und dann so flach immer. Und, und deswegen will ich nur vorsichtshalber noch vorher einen kleinen Burger haben oder eine Schlemmerzunge. Vom Bahnhofsbäcker.
6: Ja.
7: Ich hau mir grundsätzlich immer was rein, bevor ich

0: glückliche Gelingen eines Abends einzulassen.
1: Es ist ja nur auch, weil es manchmal eine Stunde dauert, bis der Kellner überhaupt mit dem Brotkorb aufschlägt.
2: Yeah. Ich trinke auch, bevor ich im aktuellen Sportstudio, also wenn ich da eingeladen bin.
1: Ja, lange her.
0: Herr Sprenzel.
2: Ja, wart. Dann trinke ich noch im Taxi eine Halbliterdose weg, damit man denn vor Ort nicht so gierig rüberkommt.
3: Oh, hast du schon mal nach der Sauna mit Bierdurst Begrüßungschampagner getrunken oder Negroni? Aua, aua,
2: ja,
3: aua, aua.
2: Ja, deswegen auch hier. Ladezustand 50%. Ist man safe. Das ist wie,
0: Herr Deinhardt?
2: Wie wenn man vorm Geschlechtsakt schon mal...
1: Wie ein Verrückten auch Mary und...
2: Das kommt ja schon mal Druck raus. Ja. Also man hat schon mal was zu verbuchen.
1: Ja.
0: Was sie alle eint, ist die Strategie, sich in einen Zustand der Bedürfnislosigkeit zu bringen, um dann...
3: Ja, was und dann?
0: Sagen Sie es mir.
3: Auch wieder so ein Psychotrick vom Doktor.
0: Aber es gibt auch andere Strategiemodelle, wonach man extra einen mehrstündigen Spaziergang macht, um sich Platz im Magen zu schaffen und dann irgendwo zünftig einzukehren.
3: Oh, das ist lange her.
0: Ja. Yeah.
2: Und dann kommst du da an und Betriebsferien. Das irgendwo in dem Marsch, keine Salami-Sticks in der Tasche.
3: Oh, nein, ja.
1: Da geht eine Tanke in der Nähe mit Hack in eine Blätterteigrolle als kleiner Puffer wenigstens.
0: Ja, dann wünsche ich viel Glück heute Abend und wir nehmen das so in den Themenspeicher.
3: Ja, man isst ja auch ein Stück Puffer.
1: Ja.
3: Und daher kommt das Wort dann.
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0: Es ist Freitag. Es geht in Richtung Wochenende. Der NDR2-Morgen ist hier für euch mit Elke und mit Jens. Ein bisschen kühler ist es geworden heute Morgen. Hatte ich so den Eindruck, aber gewittert hat bei mir gestern gar nichts. Im Gegenteil, ich habe dann irgendwann nochmal das Schlafzimmerfenster aufgemacht, weil ich dachte, vielleicht gibt es da ein bisschen frische Luft. Das war so, als wenn du den Kopf ins Tropenhaus gesteckt hast.
1: Ja, guck mal. Nee, also ja, feucht-warme Luft, die haben wir irgendwie immer noch, aber ein bisschen abgekühlt hatte sie schon. Also bei mir auf dem Thermometer habe ich heute Morgen 18 Grad gesehen. Das ist ja schon mal was. Im Laufe des Tages werden daraus 20 Grad auf Pellworm, 25 in Bremervörde, 27 in Neustrelitz und bis 30 Grad in Northeim. Also so richtig kühl kann man das eigentlich nicht nennen, aber es ist eben nicht mehr ganz so heiß wie gestern. Insgesamt hat sich das Wetter so ein bisschen beruhigt. Ein paar letzte Schauer, Gewitter sind noch unterwegs. Die ziehen aber weg im Laufe des Tages und dann gibt es so einen Sonne-Wolken-Mix und es bleibt eigentlich auch den ganzen Tag trocken.
0: Kommt gut mit uns in Richtung Wochenende, denn der 2-Morgen ist hier.

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0: Lasst euch nichts erzählen, es ist tatsächlich Freitag, der NDR2-Morgen ist hier für euch mit Elke und mit Jens.
1: Ja, ist schon ganz unterhaltsam, das ausgerechnet an dem Tag einzuführen, an dem alle Bundesländer gleichzeitig Sommerferien haben. Es geht nämlich um die Diskussion, wie lange Grundschulkinder an Schulen betreut werden müssen.
0: Freitag ist heute 31. Juli, 6 Uhr.
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3: Es gibt neue Rechte für Eltern und für Verbraucher. Zum Beispiel gilt ab morgen ein Rechtsanspruch auf Ganztagsbetreuung an Grundschulen. Maria Richter, NDR2 aktuell. Und was bedeutet das?
4: Ganztagsbetreuung meint 8 Stunden Bildung und Betreuung pro Tag inklusive Unterricht, auch in den Ferien. Die Betreuung kann entweder in der Schule stattfinden oder in einem Hort in der Nähe. Los geht's erstmal mit denjenigen, die in diesem Jahr eingeschult werden. Die Klassenstufen 2 bis 4 kommen dann später dazu. Außerdem gilt schon ab heute europaweit ein Recht auf Reparatur. Das heißt, für viele Geräte, die man ab heute kauft, müssen Ersatzteile da sein. Außerdem müssen Geräte so gebaut sein, dass es grundsätzlich überhaupt möglich ist, sie zu reparieren.
3: Das hat noch die halbe Nacht gedauert, aber nun liegt die neue Sternbrücke in Hamburg in ihrer endgültigen Position. 2 Tage lang wurde der 3.700 Tonnen schwere Koloss auf einem Spezialfahrzeug durch dicht bebaute Straßen gefahren. Teilweise war da zwischen Brücke und Balkonen nur noch eine Unterarmlänge Platz. Am Wochenende wird die neue Brücke dann fest verschraubt und ab Ende August sollen dann jeden Tag um die 1.000 Züge darüber rollen. Die neuen umstrittenen Investorenpläne von FIFA-Boss Infantino geraten ins Wanken. Erst hatte gestern die Europäische Fußballunion UEFA mit einem WM-Boykott gedroht. Und nun bekommt sie auch Rückenwind vom Verband für Nord- und Mittelamerika CONCACAF. Auch der ist dagegen, einen Teil der kommerziellen Rechte an der Weltmeisterschaft an Investoren zu verkaufen. Luise Kropf, NDR2 Sport.
5: Damit positionieren sich auch die 3 WM-Gastgeber USA, Mexiko und Kanada gegen Infantino. Der FIFA-Präsident hatte den 211 Mitgliederverbänden durch den Verkauf von Anteilen an private Investoren erhöhte Einnahmen in Aussicht gestellt. Die UEFA hatte ein paar Stunden vorher verkündet, einstimmig alle FIFA-Wettbewerbe, also auch die Fußball-Weltmeisterschaft, zu boykottieren, wenn der Weltverband an seinen angekündigten Plänen festhalten sollte. Mit einem Boykott droht die CONCACAF nicht.
3: Die Fahrt Richtung Nord- und Ostsee kann an diesem Wochenende mal wieder zur Geduldsprobe werden. Denn heute ist in Bayern und Baden-Württemberg der letzte Schultag. Und dann haben alle Bundesländer gleichzeitig Sommerferien. Katrin Schirwagen, NDR2 aktuell. Wo und wann wird's denn hier im Norden besonders voll?
6: Die kritischsten Zeiten sind laut den Experten heute Nachmittag, morgen Vormittag und dann ab Sonntag Nachmittag. Da müssen Autofahrer vor allem auf den Strecken Richtung Nord- und Ostsee mehr Zeit einplanen und ganz besonders für das Nadelöhr Hamburg. Der ADAC nennt da zum Beispiel die A1 Richtung Fehmarn, die A7 rund um Rendsburg im Bereich der Rader Hochbrücke und die Grenzübergänge nach Dänemark, aber auch die A20 und die A21 Richtung Küsten.
0: Gleich 6:03, auf geht's in den Freitag. Es ist ein bisschen kühler geworden. Möglicherweise merkt man heute sogar, wenn man das Fenster aufmacht und denkt, da kommt ja tatsächlich ein bisschen frische Luft.
1: Es gibt noch sowas wie Sauerstoff. Ja, 14 bis 18 Grad heute Morgen, also das ist schon ganz gut. Daraus werden im Laufe des Tages 20 Grad in Dornum, 26 in Hamburg und Lauenburg, 28 in Löcknitz und 30 Grad dann doch nochmal in Einbeck. Die Sonne hält sich aktuell noch ein bisschen zurück. Es gibt noch Wolken und letzte Schauer. Im Laufe des Tages werden die Wolken aber immer lockerer. Die Sonne kommt durch und es bleibt dann meist auch trocken.
0: Guck mal hier, Susanne hatte sich noch gemeldet. Guten Morgen, ihr beiden. Hier sind es nur 14 Grad in Bergen bei Celle.
1: Ja.
0: Herrlich mit dem Kaffee auf dem Balkon. Komm gut durch den Tag. Du auch, Susanne. Sonne in der 2 Verkehrsservice. Für den ganzen Norden die A14 Wismar Richtung Schwerin. Die ist immer noch gesperrt zwischen Jesendorf und Schwerin Nord. Das Ganze nach einem Unfall.
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1: So, haben wir gerade gehört, jetzt hat wirklich ganz Deutschland Ferien und der eine oder andere fährt weg und dann muss sie ja im Ausland bei den Sehenswürdigkeiten einmal stoppen, Selfie machen, weil sonst ist es ja, als wärst du gar nicht da gewesen.
0: Ja,
1: ne? Und wenn du jetzt zum Beispiel in Norditalien bist, da gibt es ja dieses tolle Amphitheater, das schon Cäsar besucht hat, 1700 Jahre alt und dank eines Erdrutsches wiederentdeckt und der Besitzer sagt, also das ist so toll, da kann ich mal schön Eintritt kassieren.
0: Ja, blöd nur, dass Experten das Theater mal ein bisschen genauer angeguckt haben, dabei kam raus, dass es aus Glasfaser, Beton und mit Gipsfiguren gebaut wurde, die irgendwann aus den 2000ern kommen. Der Erbauer sitzt jetzt gerade in Haftstrafe ab. Der Eintritt für die Touris, der betrug übrigens 40 Euro pro Tag. Jetzt ist nur die Frage, möglicherweise hat ja Cäsar damals schon mit Glasfaser gebaut.
1: Glasfaser und Beton,
0: Oder was?
1: Also wir können ihn nicht mehr fragen, leider.
0: genau.

0: Einen schönen guten Morgen. Da sind wir wieder. Der Anders von Morgen hier für euch mit Elke und Jan. 6 und 11 Minuten. Es ist Freitag. Und dann fragt man sich bei der Arbeit, na, was machst du denn so am Wochenende? Und dann sagt man, ja, ich gehe mit Freunden irgendwie was trinken oder eine Freundin von mir hat Geburtstag. Und wenn man jetzt vielleicht so ein Mensch ist, er sagt dann, Mensch, irgendwie, ich habe gar nicht so viele Freunde, weil man vielleicht gerade umgezogen ist, einen neuen Job in der neuen Stadt angefangen hat. Manchmal verändert sich auch privat was. Man hat sich vielleicht getrennt oder so. Dann kann das ganz schön wehtun. Und dann fragt man sich, wie schwierig ist das eigentlich, so ab einem gewissen Alter überhaupt neue Freunde zu finden?
1: Naja, man sagt ja, ab einem gewissen Alter findet man eben keine Freunde mehr. Man hat dann eben Freunde. Timon Reuer aus Lübeck ist systemischer Coach und weiß man, wie man dieses Thema anpacken kann. Timon, wenn man jung ist, ist das kein Thema. Da haut man sich erstmal der Schaufel auf den Kopf in der Sandkiste und anschließend sagt man, wollen wir Freunde sein? Und dann ist man das. Schule, Studium geht auch, aber irgendwann fällt das alles weg. Wie schwer ist es dann tatsächlich, Freunde zu finden?
2: Also ich denke, dass es extrem schwer ist, wenn man einfach nicht gewohnt ist, sowas zu machen. Von daher ist das schon eine ganz schöne Herausforderung und vielleicht auch eine, die man gar nicht kommen sieht.
1: Früher hat man das dann so gemacht, hat gesagt, man hat gespielt im Sandkasten und am Ende des Tages hat man gesagt, wollen wir jetzt Freunde sein? Und dann wurde gesagt, jawohl, jetzt sind wir Freunde. Und dann war das so und dann hatte man diesen Kumpel, weiß ich nicht, bis er später der Trauzeuge war. Keine Ahnung. Wie stellt man es denn nun an, wenn man Ü40 ist?
2: Tatsächlich ist das Einfachste, sich auch einzugestehen, sagst, ich kann das nicht überspielen. Ich bin gerade neu hier, ich bin vielleicht umgezogen, ich kenne die Leute hier noch nicht. Und genau das so zu benennen, hilft einfach auch schon einem selber, sich das einzugestehen, sagst, ich muss hier keine Rolle spielen, ich bin einfach nur ich selber, ich komme hier so, wie ich bin. Das ist der erste Punkt.
0: Und ganz konkret, also wohin geht man denn dann am besten, um neue Menschen kennenzulernen, die vielleicht auch ein bisschen so ticken wie man selbst?
2: Also das Erste ist eigentlich, sich zu sagen, Menschen kann ich überall kennenlernen. Also ich muss jetzt nicht irgendwo auf Suche gehen. Ich setze mir morgens den Hut auf und sage, ich bin jetzt auf der Suche nach Freunden. Das ist komisch. Das Einfachste ist tatsächlich das, was wir Norddeutschen am besten können, jemanden grüßen mit einem einfachen Moin. Warum ist Moin so schön? Weil Moin einfach einem die ganze Last nimmt, irgendeinen klugen Satz zu finden, mit jemandem in Kontakt zu kommen. Moin kann ich zu jedem sagen, ich kann kurz lächeln. Und wenn wir weiterreden wollen, können wir das. Und das finde ich eine großartige Sache, weil man dadurch einfach auch erstmal die Unsicherheit abbaut, was passiert denn auf der anderen Seite? Und ich muss jetzt nicht irgendeinen schlauen Satz haben. Das finde ich, ist der Anfang von allem.
1: Hast du Orte, die sich ganz besonders gut eignen für solche Aktionen?
2: Ja, also ich würde einfach üben. Beim Bäcker, das mag beim Sport sein, zum Beispiel in der Hundeschule, wenn ich unterwegs bin. Also ich mache das sehr gerne, dass ich tatsächlich Leute einfach im Vorbeigehen grüße, einfach, dass man merkt, okay, ich bin okay, du kannst mit mir reden, wenn du möchtest.
0: Tipp von Timon Reuer, er ist systemischer Coach aus Lübeck. Wenn man jetzt aber dann zum Beispiel in so einen Sportverein geht und dann nicht für ewig immer der oder die Neue sein will, weil die Leute kennen sich da alle schon, wie man da rauskommt, darüber sprechen wir gleich nochmal mit ihm hier im NDR2 Morgen.

0: Es ist Freitag, der Ender 2 Morgen ist hier für euch mit Elke und mit Jens um 17 nach 6 heute Morgen auf dem Weg zur Arbeit. Vom Fahrrad aus habe ich gesehen, da hatte sich jemand so eine Rettungsfolie, weißt du, so ja. aus dem Arztkoffer, aus dem Verbandskasten, hatte sich in die Fenster geklebt, wahrscheinlich um die Sonne auszusperren.
1: Wahnsinn. Ne?
0: Wahrscheinlich tatsächlich eine gute Idee, weil das reflektiert ja.
1: Ja, das stimmt. Das habe ich ja schon mal gehört.
0: Ist heute nicht nötig, oder?
1: Nee, heute ist es nicht nötig. Es wird ein bisschen Sonne geben und auch noch ein bisschen sommerliche Temperaturen, aber nicht mehr ganz so extrem wie gestern. Also wir schaffen so im Schnitt 4 bis 8 Stunden Sonne, weil es heute Morgen, sehen wir ja auch bei uns, noch ein bisschen bewölkt ist und auch noch ein paar Schauer gibt. Es hat sich da ein bisschen abgekühlt, 14 bis 18 Grad heute Morgen. Daraus werden dann im Laufe des Tages 20 Grad in Niebüll, 21 in Boltenhagen, 25 Grad in Bremervörde und 30 Grad dann doch nochmal in Hanmünd. Und das Gute ist, wenn man jetzt einmal durchlüftet, dann sind die Räume ja auch erstmal wieder kühl. Ich finde, dann ist es ja auch eigentlich wieder ganz angenehm. Regen heute Morgen noch, im Laufe des Tages bleibt es dann trocken, auch bei euch.

0: Einen schönen guten Morgen, Elke und Jens hier, der Anlass von morgen, 6.21 Uhr. Nun ist die Fußball-WM schon ein bisschen rum, aber ihr erinnert euch bestimmt immer noch, wenn man da den FIFA-Boss Gianni Infantino auf der Tribüne hat sitzen sehen, dann denkt man immer
1: große
0: so,
1: Begeisterung.
0: Dann denkst du immer so, also wenn ich in einem Film einen Bösewicht besetzen würde, dann würde ich mir so einen da aussuchen. Also meine Güte, der hat man ja wirklich das Gefühl, der verhökert den Fußball und er will ja nun auch Anteile der Fußball-WM, haben wir in den vergangenen Tagen drüber gesprochen, an private Investoren verkaufen. Jetzt muss man sagen, und das finden wir eigentlich ganz erfrischend, gerät der Plan ja offensichtlich ein bisschen ins Wanken.
1: Ja, da haben sich mal einige Leute gerade gemacht, nämlich die Europäische Fußballunion, die UEFA, die hat sich schon gegen die Idee gestellt. Und jetzt gibt es auch noch ein bisschen Unterstützung vom Verband für Nord- und Mittelamerika. Der heißt CONCACAF und diese beiden Verbände haben gesagt, ja, verkaufst du die WM, sind wir nicht mehr mit dabei. Frage an David Luding aus unserer NDR2-Sportredaktion. Was bedeutet denn das jetzt für den FIFA-Boss und seine Geschäftsidee?
2: Aus Gianni Infantinos Sicht nichts Gutes. Mit der UEFA und der CONCACAF haben sich jetzt nämlich zwei Verbände geschlossen und einstimmig gegen seine Idee positioniert. Unter dem Strich heißt das, dass bereits 96 von insgesamt 211 FIFA-Mitgliedstaaten Infantinos Plan vehement ablehnen. Damit steht der Investorendeal schon kurz vor dem Kollaps. Zur Umsetzung braucht es nämlich eine absolute Mehrheit unter den FIFA-Mitgliedstaaten. Bedeutet, aus den übrigen Verbänden müsste jetzt so gut wie jedes Mitglied seine Zustimmung geben. Und selbst wenn dies geschehen sollte, halte ich eine Umsetzung für absolut unrealistisch, da die Europäer ja schon mit einem Boykott aller FIFA-Turniere gedroht haben. Und ohne Europa verliert eine Fußball-WM nicht nur massiv an Reiz, sondern auch an Wert. Und das ist wahrscheinlich auch für Infantino keine Option, denn der will ja mehr Geld aus den Weltmeisterschaften ziehen. Und wie das ohne die Europäer funktionieren soll, kann ich mir überhaupt nicht vorstellen.
0: Ja, fänden wir mal ganz erfrischend. Übrigens, das wird ja schon nächstes Jahr dann für die Frauen-WM auch gelten.
1: Ach,
0: also,
1: guck,
0: dass die dann, da wären die auch schon nicht dabei. Ah. Und 2018 gab es den Fall schon mal. Da ist auch nichts draus geworden aus dieser neuen Idee, weil sich die UEFA quergestellt hat. Also man hat ja doch noch ein bisschen Hoffnung, dass nicht einfach alles immer nur verscherbelt wird, sondern irgendwann auch mal was dagegen getan.
1: Vielleicht möchte Herr Infantino auch mal Rente.
0: Ja.

0: Ach, bei Take That einfach mal mitsingen, da kann der Freitag kommen und dein Freund werden. Patience für euren Start in den Tag. Der Anders war morgens hier für euch mit Elke und Jens.
1: Ja, zack, und dann fällt dir das Handy auf die Fliese und dann ist ein Sprung drin. Was macht man? Ab in die Tonne damit. Für sowas gibt es aber nicht genügend Rohstoffe. Künftig sollen wir alle weniger Geräte wegwerfen müssen.
0: Es ist jetzt ganz genau 6:30.
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3: Wer zum Beispiel eine neue Waschmaschine, ein Smartphone oder einen Staubsauger kauft, der hat ab heute einen Anspruch darauf, dass das Gerät, sollte es denn kaputt gehen, auch repariert werden kann. Hersteller müssen dafür mehrere Jahre lang Ersatzteile vorhalten. Levin Salamon aus der ARD Verbraucherredaktion. Was heißt das jetzt genau für Verbraucher?
4: Bisher ist es ja so, dass man auf jedes neue Elektrogerät pauschal 2 Jahre gesetzliche Gewährleistung hat. Wenn in der Zeit ein Mangel auftritt, kriegt man im Zweifelsfalle per Gesetz einfach ein neues. Ab sofort soll man aber selbst entscheiden. Wenn man den Defekt gezielt ausbessern lassen will, anstatt einfach was Neues zu nehmen, dann muss die Reparatur auch möglich sein. Und nicht nur das, wer sein bisheriges Gerät reparieren lässt, bekommt dann nochmal 12 Monate mehr Gewährleistung. Quasi als Belohnung, dass man es nicht einfach hat wegschmeißen lassen.
3: Ab heute gilt in Deutschland ein Rechtsanspruch auf Ganztagsbetreuung an Grundschulen. Der gilt erstmal für alle Eltern, deren Kinder in diesem Jahr eingeschult werden. Ab dem Schuljahr 2029/30 haben dann alle Schüler der 1. bis 4. Klassen einen Anspruch darauf. Ziel ist es, Startchancen von Kindern zu verbessern und Eltern die Vereinbarkeit von Familie und Beruf zu erleichtern. Ob die Plätze etwas kosten, das hängt aber davon ab, wo man wohnt, denn die Länder und Kommunen handhaben das unterschiedlich. Es hat am Ende etwas länger gedauert als gedacht, aber es ist geglückt. In Hamburg liegt die Sternbrücke in ihrer endgültigen Position. Sören Harms, NDR 2 aktuell.
5: Für die Ingenieure war es Zentimeterarbeit. Für tausende Schaulustige ein Happening an einem lauen Sommerabend in Hamburg. Sie verfolgten, wie sich der 3.700 Tonnen schwere Stahlkoloss langsam mitten durch das Wohngebiet im Stadtteil Altona schob. Links und rechts blieb zu Balkonen und Dachtraufen zum Teil kaum ein Meter Platz. Mit dem Einhub der Brücke ist eine der logistisch aufwendigsten Operationen der deutschen Nachkriegsgeschichte geglückt. Jetzt am Wochenende wird die Sternbrücke fest verschraubt und in einigen Wochen sollen dann über sie täglich rund 1.000 Züge rollen.
3: Nach der Hitze gestern mit fast 40 Grad teilweise sind am Abend Unwetter über Teile von Norddeutschland gezogen. In Schleswig-Holstein und Mecklenburg-Vorpommern haben Sturmböen etliche Bäume entwurzelt. Und auch in Niedersachsen gab es viele Einsätze von Polizei und Feuerwehr. Jannik Wichers, NDR 2 Hannover. Welche Orte waren denn da besonders betroffen?
6: Also ein Schwerpunkt lag im Landkreis Celle. Dort, wie an anderen Stellen in Niedersachsen auch, gab es besonders heftige Böen. In Fassberg teilweise mit Orkanstärke. Dort blies der Wind laut Polizei bis zu 20 Bäume um. Im Kreis Gifhorn spricht die Polizei heute früh gar von bis zu 60 umgeknickten Bäumen. Und in Wunstorf in der Region Hannover, auch dort gab es umgerissene Bäume und einige vollgelaufene Keller. In Braunschweig musste die Feuerwehr zudem lose Ziegel auf dem Rathausdach sichern. Und im Kreis Uelzen beschädigte das Gewitter eine Oberleitung bei Bad Bevensen. Dort fallen auch heute Morgen noch zahlreiche Züge im Regionalverkehr aus.
1: 6:53, auf geht's in den Freitag. Detti hat sich eben noch mal kurz gemeldet, sagt, ich wollte mal eben darauf aufmerksam machen, dass im Kreis Wolfenbüttel zurzeit sehr dichtem Nebel kommt.
0: Ja.
1: Mit Sichtweiten unter 100 Meter. Zack, ist der Nachbar weg.
0: Das kann passieren, ja. Also das ist, dampft natürlich einmal ordentlich alles aus. Es gibt auch noch ein paar Schauer, es gibt noch ein paar Wolken, es kann auch noch ein paar Gewitter geben, aber das wird alles weniger im Laufe des Tages und es ist auch nicht mehr ganz so brütend heiß. Fühlt sich halt immer noch sehr schwül an, feuchte Luft. Im Laufe des Tages bleibt es dann meist trocken. Und die Sonne kommt durch und bleibt. 3 Stunden in Leck, 4 in Rostock, 6 in Hamburg, bis zu 8 Stunden in Clausthal-Zellerfeld und in Laboe. Und die Höchstwerte am Tag dann 25 bis 30 Grad.
1: Der NDR2-Verkehrsservice für den ganzen Norden. Haben wir noch die A14 für euch. Wismar Richtung Schwerin. Die ist gesperrt nach einem Unfall zwischen Jesendorf und Schwerin-Nord.
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0: Gestern in Berlin.
7: Oh, guck mal.
0: Ja.
7: Guck mal.
0: Ja, was war da passiert? Gestern früh in Berlin, 5:45, ist so eine Truppe Wasserbüffel durch die Hauptstadt geschlendert.
1: Was?
0: Vorbei an der Tankstelle, schön geordnet auf dem Fahrradweg, durch ein Wohngebiet. Mhm. Die Polizei ist dann mit kurz hinterher, hat die Herde zurück zur Weide gebracht. Und da haben die 50 Wasserbüffel-Kumpels schon auf sie gewartet. Und ja, war wohl ein Loch im Zaun.
1: Ja, die hatten so natürlich schön was zu erzählen, würde ich sagen. Vielleicht war es aber auch ein Junggesellenabschied.

0: Meldet euch immer gerne hier im NDR von morgen mit Elke und Jens, 6.41 Uhr am Freitag. Wir sprechen ja heute Morgen darüber, wie schwer das eigentlich ist, als Erwachsener nochmal Freunde zu finden und ob das überhaupt möglich ist. Und da hat sich Babette gemeldet. Sie wohnt in Stralsund und sagt, uns ging das genauso. Wir haben unser soziales Netz in Leipzig verlassen und sind nach Stralsund gezogen. Irgendwann sind sie dann Eltern geworden. Ich glaube, das kennen wir alle über die Kinder. Lernt man dann nochmal neue Leute kennen. Aber sie sagt, es gibt ganz viele Gelegenheiten für schüchterne Menschen. Ist das ein bisschen schwieriger, aber einmal muss man sich trauen und wenn man einfach mal mit anderen redet, dann reden die eigentlich auch mit einem Kopf hoch. Niemand muss und sollte allein sein. Vielen Dank, liebe Babette, für die schöne Nachricht.
1: Ja, und wenn es trotzdem Menschen geben sollte im Norden, denen das ein bisschen schwer fällt, dann hört auf den Rat von Timon Reuer, der ist systemischer Coach aus Lübeck. Er sagt, entwaffnende Ehrlichkeit ist das Stichwort, also nicht auf cool tun, sondern einfach auch sagen, dass man Freunde und Anschluss sucht. Aber ist es denn möglich, Timon, überhaupt Teil einer bestehenden Gruppe zu werden? Ich sag mal, weiß ich nicht, Schützenverein, Gesangsverein. Man will ja auch nicht verzweifelt wirken. Ne? Wie macht man das denn?
2: Du überspielst nicht, dass du neu bist und sagst, Mensch, ich bin neu hier, ich kenne hier niemanden. Dann ist es nämlich eigentlich so, jeder will helfen. Aber wenn ich reingehe und sage, oh, ich bin der und der und die Rolle und ich habe hier und hier gearbeitet, dann ist es gleich eine Sache, wo ich Distanz aufbaue. Und wir brauchen Verbindung und Vertrauen. Und die kann nur entstehen in dem Moment, wo wir einfach mal fallen lassen, was für einen Lebenslauf wir haben, sondern einfach in der Situation sind. Und das geht am einfachsten über diesen Weg.
1: Jetzt ist ja meine Mission klar. Ich will neue Freunde finden, ich will einen Bekanntenkreis aufbauen. Auf was achte ich oder sollte ich achten bei meinem Gegenüber? Was sind die Signale, die mir zeigen, alles klar, du bist hier willkommen?
2: Ich würde darauf achten, ob der andere eben auch eine Rolle spielt oder nicht. Und das ist, glaube ich, mit das Wichtigste, dass wir uns wieder lernen, auf unsere Intuition zu verlassen, einfach auch zu fühlen. Du sagst, fühlt sich das hier gerade gut und richtig an? Kann ich mich der anderen Seite öffnen? Kann ich sagen, dass ich gerade eine schwere Erkrankung vielleicht hinter mir habe, ohne dass sich das komisch anfühlt? Weil das sind so die kleinen Tests für mich und sagst, wenn ich das jetzt sagen kann, dann weiß ich, die Situation passt für mich.
1: Gibt es bei dieser Mission auch Dinge, die man lieber lassen sollte?
2: Ich würde nicht darauf pushen, neue Freunde zu finden. Das ist, glaube ich, das Wichtigste, dass ich einfach nur gucke, sagst, ich bin da, ich bin ansprechbar, ich bin neugierig, aber ich versuche nicht jemanden jetzt zum besten Freund zu machen wie aus der Schulzeit. Dass es einfach eine zweckgebundene Freundschaft sein kann, das ist, glaube ich, etwas, was man erst im Alter auch ein bisschen mehr realisiert, dass man sagt, ich muss nicht meine komplette Lebenshistorie mit jemandem teilen, kann ich gar nicht mehr. Dazu ist es zu spät, wenn ich Mitte 40 bin. Aber ich kann über gemeinsame Interessen mich mit jemandem verbinden und ich freue mich darüber, wenn wir mal einen gemeinsamen Spaziergang machen können oder so. Ich sage das einfach offen. Und das funktioniert für die meisten Menschen eigentlich sehr gut. Und für die es nicht funktioniert, die sind ja dann sowieso nicht die Personen, mit denen ich irgendwie Freundschaften schließen
0: kann. Ja, das kann man sich, glaube ich, sagen. Ich finde, das hört sich so leicht an, wenn Timon das erzählt. Ne? Ja, aber wenn ihr sagt, ach, weißt du was, ich probiere das jetzt einfach mal aus, vielleicht klappt es ja. Wir

0: 6:51 der Ender zwar morgen hier für euch mit Elke und mit Jens. Das Wochenende kommt, das ist schon mal eine gute Idee, aber wie wär's, wenn man die Woche mal in so einem Spa ausklingen lassen würde? Wir verschönern eure Ferien mit tollen Ausflügen und Erlebnissen.
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0: Einen schönen guten Morgen. Der NDR 2 Morgen ist hier für euch mit Elke und Jens.
1: Die Waschmaschine geht nicht mehr, der Kühlschrank streikt oder das Smartphone ist kaputt. Eigentlich sollte man sowas reparieren, aber das ist manchmal gar nicht möglich oder wahnsinnig teuer. Das soll jetzt aber besser werden.
0: Heute ist Freitag, der 31. Juli, 7 Uhr.
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3: Heute ist europaweit das Recht auf Reparatur in Kraft getreten. Das soll Elektroschrott vermeiden, Ressourcen schonen und auch Geld sparen. Nina Schön, NDR 2 aktuell. Und wie soll das Ganze funktionieren?
4: Laut EU-Kommission dürfen Hersteller ihre Produkte nicht mehr so bauen, dass sie schnell kaputt gehen und nicht repariert werden können. Es muss laut Verbraucherzentrale innerhalb von 15 Werktagen Ersatzteile geben. Bei Waschmaschinen zum Beispiel 10 Jahre lang, bei Smartphones 7 ab Beginn der Baureihe. Wenn die Waschmaschine kaputt ist, kann ich innerhalb der Garantiezeit zwischen Reparatur und Gerätetausch wählen. Sollte ich mich für die Reparatur entscheiden, verlängert sich die Garantiezeit um ein weiteres Jahr. Das gilt unter anderem auch für Geschirrspüler, Kühlschränke, Fernseher und Tablets.
3: Wenn Eltern unfreiwillig in Teilzeit arbeiten, dann liegt es oft daran, dass sie keine Betreuung für ihre kleinen Kinder haben. Deshalb gilt ab morgen ein Rechtsanspruch auf Ganztagsbetreuung an Grundschulen. Erstmal für alle, die nach den Sommerferien eingeschult werden. Chris Berdrow, NDR 2 Berlin. Was müssen Eltern jetzt dazu wissen?
5: Ganztag, das bedeutet 8 Stunden Bildung und Betreuung pro Tag, von Montag bis Freitag. Der Unterricht zählt zu diesen 8 Stunden dazu. Die Betreuung kann in der Schule selbst stattfinden oder die Kinder gehen in einen Hort in der Nähe, um dort zu spielen und die Hausaufgaben zu machen. Wie die Zeiten im Detail geregelt sind, ist regional unterschiedlich. Ziel der Ganztagsangebote ist es, die Startchancen von Kindern zu verbessern und Eltern die Vereinbarkeit von Familie und Beruf zu erleichtern.
3: In einer spektakulären Nachtaktion hat die Sternbrücke in Hamburg jetzt ihr Ziel erreicht. Die Fahrt der riesigen Stahlkonstruktion durchs enge Schanzenviertel gilt als eines der kompliziertesten und auch wichtigsten Bauprojekte für die Deutsche Bahn. Peter Kleffmann, NDR 2 Hamburg.
6: Immer wieder gab es längere Pausen, weil der Untergrund mit zusätzlichen Stahlplatten stabilisiert werden musste. Dann drehte das Spezialteam aus Holland die 108 Meter lange Brücke in ihre Endposition, wo sie um 3 Uhr zum Stehen kam. Auch dieses Mal herrschte rund um den Transportweg Volksfeststimmung. Überall hatten sich tausende begeisterte Zuschauer versammelt. Immer wieder wurde die vorbeiziehende Megabrücke beklatscht.
3: Bilder und Videos von dem spektakulären Bauprojekt gibt's auch auf ndr.de. Die Europäer setzen auf maximale Eskalation beim Fußball. Die Europäische Fußballunion droht mit einem Boykott aller FIFA-Turniere für den Fall, dass FIFA-Boss Infantino seinen Investorendeal durchdrückt. Er will ja Anteile der kommerziellen Rechte an der WM verkaufen. Und dagegen hat sich jetzt auch der Verband für Nord- und Mittelamerika CONCACAF ausgesprochen. Und dadurch sieht es aktuell schlecht aus für Infantinos Pläne.
0: 3 Minuten nach 7, es geht in den Freitag und damit ja irgendwie auch in Richtung Wochenende. Ja. Und jetzt hat sie sich tatsächlich gezeigt, die Sonne vor unserem kleinen NDR2-Studio-Fenster. Und für so einen Tag Ende Juli, also für den letzten Julitag, finde ich, gehört sich das ja eigentlich auch
1: auf
0: so, oder?
1: Auf jeden Fall. Also 4 bis 8 Stunden Sonne verteilen sich heute über den Tag. Das liegt vor allem daran, dass es bis zum Mittag immer noch mal wieder Wolken geben kann und auch letzte Schauer und Gewitter. Wenn die abgezogen sind, dann kommt die Sonne aber spätestens auch bei euch hinterher. Und ja, es hat sich abgekühlt, aber trotzdem schaffen wir auch heute nochmal 25 Grad in Ganderkesee, 27 in Neustrelitz, 30 Grad in Göttingen an der Nordsee, auf Amrum zum Beispiel. Bisschen kühler mit höchstens 20 Grad.
0: Der NDR2-Verkehrsservice für den ganzen Norden. Es bleibt bei der einen Info für die A14. Wismar Richtung Schwerin ist gesperrt zwischen Jesendorf und Schwerin Nord. Das Ganze nach einem Unfall.
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0: Einen schönen guten Morgen. Saunaaufguss hat sich in den letzten Tagen ja im Grunde draußen schon so angefühlt, ja, wie ein Saunaaufguss. Aber viel besser fühlte sich natürlich in der echten Sauna an, der zwei Morgen ist hier für euch mit Elke und mit Jens am Freitag.
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2: Das Praktische ist, da hast du auch weniger an, ne? Finde ich immer so. Und du hast vielleicht ein bisschen mehr Auswahl und kannst dich nachher auch mal schön abkühlen. Es geht jetzt um eine Übernachtung für zwei Personen im Premiumzimmer im Barbali Spa in Hamburg. Da ist dann Frühstück mit dabei und ihr habt Spa-Besuch frei am An- und Abreisetag. Heißt zwei Tage. Ihr werdet so entspannt sein. Eure Nachbarn werden euch nicht wiedererkennen. Wenn ihr jetzt hier gewinnt, Elke und Jens hier, denn der zwei Morgen, wer ist denn da?
3: Ja, moin, hier ist Michael.
2: Hi Michael. Na, woher rufst du uns denn an?
3: Aus Bayern.
2: Aus Bayern? Echt?
3: Ja, wir sind gerade im Urlaub hier.
2: Ach, ihr seid im Urlaub.
3: Wir sitzen am Frühstückstisch und hören norddeutsches Radio.
0: Ja, und dann habt ihr NDR2 mit in Urlaub genommen?
3: Ja, klar.
0: Das finde ich sehr stark.
2: Über die NDR2-App geht das ja. Und das Gute ist, wo kommt ihr denn ursprünglich her?
3: Aus Burg, Dithmarschen.
2: Ja, dann, wenn man dann so Stau vom Elbtunnel hört und dann denkt man so, ja gut, da muss ich jetzt nicht durch, ne? Das ist ja immer ganz erfrischend.
3: Nee, aber bald wieder.
2: Ja, naja. Und im Urlaub gleich an den nächsten Urlaub denken, das ist vorausschauendes Handeln, möchte ich mal sagen.
3: Genau.
0: Michael, die Frage ist, es geht ja um zwei Tage Spa und Wellness. Hältst du das überhaupt durch?
3: Das wäre gerade noch gut.
0: Ja, kriegst du noch hin, ne? Bisschen Massage, bisschen Sauna dabei.
3: Ja, vor allem meine Tochter, die liebt das.
2: So, und Papa macht klar, hoffentlich. Also, wir spielen mit dir das NDR2-Familienduell. Das heißt, wir suchen auf eine Frage gleich die drei häufigsten Antworten, statistisch gesehen, die die Deutschen sagen auf diese Frage. Wir geben dir da eine Kategorie vor. Du hast 20 Sekunden Zeit, um zu überlegen, was haben wohl die meisten Leute gesagt?
3: Versuchen wir mal.
0: Ja. Praktischerweise sitzt du ja gerade beim Frühstück, ne? Wenn ich das richtig verstanden habe.
3: Ja, genau.
0: Deswegen kommt hier auch deine Kategorie, lieber Michael. Was isst man in Deutschland am häufigsten zum Frühstück?
3: Rührei, Brötchen, trinkt Kaffee, Marmelade, Honig, Salami, Schinken.
0: Worauf kommt denn die Salami eigentlich?
3: Ja, auf Brötchen.
2: Mhm.
3: Butter
2: oder,
3: braucht man natürlich.
2: Oder was gibt's noch? Nicht nur Brötchen, Butter, sondern auch?
3: Müsli.
0: Ja. So, wie heißt deine Tochter?
3: Johanna.
0: Gib mal eben.
4: Hallo.
0: Hallo Johanna. Wie sieht's denn aus bei euch da gerade?
4: Ja, ich bin jetzt gerade aufgestanden.
0: Sehr gut. Dann haben wir eine ganz gute Nachricht für dich, Johanna. Denn dein Vater hat richtig gearbeitet und abgeliefert schon an diesem Urlaubstag. Ihr habt gewonnen! Ein Wochenende im Barbali Spa!
4: Oh, mega cool!
0: Ja.
3: Oh, vielen Dank.

0: Auf Grad 7.17 heißt, es geht gleich ab in die Sylter Dünen zur besten Folge der Kuroase. Vorher gucken wir eben noch mal schnell aufs Wetter, aufs Wochenendwetter.
1: Ja.
0: Wann ist denn die Grillwahrscheinlichkeit am höchsten am Wochenende?
1: Also die Grillwahrscheinlichkeit ist ja eigentlich immer abends am höchsten, würde ich sagen, bei den meisten Leuten. Wobei Mittagsgrillen soll auch ganz schön sein.
0: Ja.
1: Würde ich heute aber nicht empfehlen, denn heute regnet es bis zum Mittag noch ein bisschen. Kann auch noch ein paar Gewitter geben. Der ein oder andere sagt auch, ja, bei uns ist auch Nebel. Ich habe die Sonne noch nicht wirklich gesehen. Aber die Sonne kommt dann noch im Laufe des Tages. Und ich glaube, dann kann man heute Abend zum Beispiel schon ganz schön grillen.
0: Mhm.
1: Dann am Wochenende gucken wir mal, morgen 20 bis 26 Grad.
0: Auch gut.
1: Also eigentlich ganz angenehm.
0: Ja.
1: Und es bleibt meist trocken. Also auch da Grillwahrscheinlichkeit, Daumen hoch.
0: Mhm.
1: Am Sonntag dann heiter bis sonnig, 21 bis 30 Grad. Wieder später leichte Schauerneigung.
0: Ah, okay.
1: Also da regnet es dir dann auf die Zucchini, die du da auf den Grill legst.
0: Ja, die Zucchini, das stimmt.

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1: Und wie sind Sie heute da?
2: Ja, ich muss mal sehen, wo ich nachher noch eine Kleinigkeit zu essen kriege auf dem Weg nach Pinneberg.
1: Frau Voss, was?
2: Die Frau von meinem Patrick.
1: Ihre Schwiegertochter?
2: Ja, ich muss es akzeptieren. Ja. Sie macht Lasagne mit ihrem neuen Thermomix und da weiß ich jetzt schon, da werde ich nicht satt.
3: Oh. Jeder nur ein Stück, oder?
2: Ja, und dann so flach immer. Und deswegen will ich nur vorsichtshalber noch vorher einen kleinen Burger haben oder eine Schlemmerzunge vom Bahnhofsbäcker.
3: Ja.
4: Da ich hau mir grundsätzlich immer was rein, bevor ich irgendwo zum Essen aufschlage.
1: Ja, das ist nicht ganz im Sinne der Erfindung.
4: Aber ich brauche stabil 50% Ladezustand. Dann komme ich für die folgenden 2-3 Stunden über der Runden, ohne auszurasten.
2: Also ich brauche 80% Ladung. Ja. Dann komme ich mit einem kleinen Stück Lasagne auf 110. Hm. Falls es Nachtisch gibt, ich gehe nicht davon aus, lande ich bei 130.
3: Und das ist dann ja immer noch im Wohlfühlbereich.
1: Ja, kommen wir doch mal zum Wohlfühlen. Hm. Ist es nicht auch angenehm, sich einfach einmal unverstellt auf das mögliche Gelingen eines Abends einzulassen?
4: Es ist ja nur auch, weil es manchmal eine Stunde dauert, bis der Kellner überhaupt mit dem Brotkorb aufschlägt.
3: Yeah. Ich trinke auch, bevor ich im aktuellen Sportstudio, also wenn ich da eingeladen bin.
4: Ja, lange her.
1: Herr Sprenzel.
3: Ja, wart, dann trinke ich noch im Taxi eine Halbliterdose weg, damit man denn vor Ort nicht so gierig rüberkommt.
2: Oh, hast du schon mal nach der Sauna mit Bierdurst Begrüßungschampagner getrunken oder Negroni? Aua, aua, aua.
3: Ja,
2: aua,
3: ja, aua. Deswegen auch hier. Ladezustand 50%. Ist man safe. Das ist wie,
1: Herr Deinhardt?
3: Wie wenn man vom Geschlechtsakt schon mal...
4: Wie ein Verrückten auf Mary und...
3: Das
4: und
3: hat ja schon mal Druck raus. Also man hat schon mal was zu verbuchen.
4: Ja.
1: Was sie alle eint, ist die Strategie, sich in einen Zustand der Bedürfnislosigkeit zu bringen, um dann...
2: Ja, was und dann?
1: Sagen Sie es mir.
2: Auch wieder so ein Psychotrick vom Doktor.
1: Aber es gibt auch andere Strategiemodelle, wonach man extra einen mehrstündigen Spaziergang macht, um sich Platz im Magen zu schaffen und dann irgendwo zünftig einzukehren.
2: Oh, das ist lange her.
1: Yeah.
3: Und dann kommst du da an und Betriebsferien. Das irgendwo in einem Marsch, keine Salami-Sticks in der Tasche.
4: Keine Tanke in der Nähe mit Hack in eine Blätterteichrolle als kleiner Puffer wenigstens.
1: Dann wünsche ich viel Glück heute Abend und wir nehmen das so in den Themenspeicher.
2: Ja, man isst ja auch ein Stück Puffer.
4: Ja.
2: Und daher kommt das Wort dann.
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0: einen schönen guten Morgen. Denn der Zwei-Morgen ist hier für euch mit Elke und mit Jens am Freitag.
1: Beschlossen hatte der Bundestag das ja schon vor 5 Jahren, dass Grundschüler 8 Stunden lang betreut werden müssen. Das musste aber erstmal vorbereitet werden und jetzt wird es konkret.
0: Freitag ist heute, 31. Juli, 19:30.
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3: Es gibt neue Rechte für Eltern und für Verbraucher. Zum Beispiel gilt ab morgen ein Rechtsanspruch auf Ganztagsbetreuung an Grundschulen. Maria Richter, NDR 2 aktuell. Was bedeutet das?
4: Ganztagsbetreuung meint 8 Stunden Bildung und Betreuung pro Tag inklusive Unterricht, auch in den Ferien. Die Betreuung kann entweder in der Schule stattfinden oder in einem Hort in der Nähe. Los geht's erstmal mit denjenigen, die in diesem Jahr eingeschult werden. Die Klassenstufen 2 bis 4 kommen dann später dazu. Außerdem gilt schon ab heute europaweit ein Recht auf Reparatur. Das heißt, für viele Geräte, die man ab heute kauft, müssen Ersatzteile da sein. Außerdem müssen Geräte so gebaut sein, dass es grundsätzlich überhaupt möglich ist, sie zu reparieren.
3: Das hat noch die halbe Nacht gedauert, aber nun liegt die neue Sternbrücke in Hamburg in ihrer endgültigen Position. 2 Tage lang wurde der 3700 Tonnen schwere Koloss auf einem Spezialfahrzeug durch dicht bebaute Straßen gefahren. Teilweise war da zwischen Brücke und Balkonen nur noch eine Unterarmlänge Platz. Am Wochenende wird die neue Eisenbahnbrücke dann fest verschraubt und ab Ende August sollen jeden Tag um die 1000 Züge darüber rollen. Die neuen umstrittenen Investorenpläne von FIFA-Boss Infantino geraten ins Wanken. Denn die Europäische Fußballunion UEFA droht mit einem WM-Boykott. Und auch der Verband für Nord- und Mittelamerika CONCACAF ist dagegen, einen Teil der kommerziellen Rechte der Weltmeisterschaft an Investoren zu verkaufen. Luise Kropf, NDR 2 Sport.
5: Damit positionieren sich auch die 3 WM-Gastgeber USA, Mexiko und Kanada gegen Infantino. Der FIFA-Präsident hatte den 211 Mitgliederverbänden durch den Verkauf von Anteilen an private Investoren erhöhte Einnahmen in Aussicht gestellt. Die UEFA hatte ein paar Stunden vorher verkündet, einstimmig alle FIFA-Wettbewerbe, also auch die Fußball-Weltmeisterschaft, zu boykottieren, wenn der Weltverband an seinen angekündigten Plänen festhalten sollte. Mit einem Boykott droht die CONCACAF nicht.
3: Die Fahrt Richtung Nord- und Ostsee kann an diesem Wochenende mal wieder länger dauern. Denn heute ist in Bayern und Baden-Württemberg der letzte Schultag. Und dann haben alle Bundesländer gleichzeitig Ferien. Katrin Schirwagen, NDR 2 aktuell. Wo und wann wird's denn dann hier im Norden besonders voll?
6: Die kritischsten Zeiten sind laut den Experten heute Nachmittag, morgen Vormittag und dann ab Sonntag Nachmittag. Da müssen Autofahrer vor allem auf den Strecken Richtung Nord- und Ostsee mehr Zeit einplanen und ganz besonders für das Nadelöhr Hamburg. Der ADAC nennt da zum Beispiel die A1 Richtung Fehmarn, die A7 rund um Rendsburg im Bereich der Rader Hochbrücke und die Grenzübergänge nach Dänemark, aber auch die A20 und die A21 Richtung Küsten.
0: Gleich 3 Minuten nach 19:30 durchatmen bei allen, die draußen arbeiten, im Garten oder im Straßenbau oder irgendwo Fassaden ausbessern müssen, da wo sonst die Sonne draufgeballert hätte. Heute hält sich mal ein bisschen zurück, ne?
1: Ja, das stimmt. Also es ist nicht mehr ganz so brütend heiß. Es fühlt sich immer noch sehr schwül an, finde ich. Also so feuchte Luft, auch einzelne Schauer und Gewitter sind ja noch unterwegs. Aber die ziehen weg. Im Laufe des Tages bleibt es dann trocken und die Sonne kommt durch und die bleibt dann 3 Stunden in Leck, 4 in Rostock, 6 in Hamburg und bis zu 8 Stunden Sonne gibt es im Clausthal-Zellerfeld und in Laboe. Und die Höchstwerte am Tag, gut, so richtig kühl ist es auch nicht. 25 bis 30 Grad heute nochmal.
0: So, der NDR2-Verkehrsservice für den ganzen Morgen. Da ist im Augenblick noch alles im Lack. Wir haben nur eine Info für die A14 Wismar Richtung Schwerin. Zwischen Jesendorf und Schwerin Nord nach einem Unfall gesperrt. Sonst habt ihr eine freie Fahrt.
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1: Ja, wir haben heute Morgen festgestellt, mit dem Fahrrad zur Arbeit fahren kann ganz schön anstrengend sein. Ich meine, Jens macht das jeden Tag, aber bei Katrin aus dem NDR 2 Team war das Auto kaputt und dann sagt sie, jetzt bin ich mit dem Fahrrad. Also das war ja also wirklich. So, und dann gibt's Leute, die sagen, was seid ihr denn für Lappen? Eine Runde Fahrrad, das ist ja viel zu wenig.
0: Vor einer halben Stunde ist in Lensahn in Schleswig-Holstein der Triple-Ultra-Triathlon gestartet. Wir haben hier mal ein paar Zahlen für euch. 11 Kilometer schwimmen, 540 Kilometer Radfahren und 126 Kilometer laufen.
1: Warum?
0: Also, ja, gute Frage.

0: einen schönen guten Morgen, ihr Lieben. Der Ender 2 Morgen ist hier für euch mit Elke und mit Jens. Es ist Freitag, es ist 20 vor 8. Morgen findet in Hamburg der Christopher Street Day statt. Und eine Woche nach dem Attentat in Berlin, bei dem ja eine Frau getötet wurde und mehr als 30 Menschen verletzt. In Hamburg wurden darum jetzt die Sicherheitsvorkehrungen noch einmal verschärft.
1: Hamburg Pride, das ist der Verein hinter dem CSD, der fordert jetzt alle auf, zeigt Haltung. Manuel Opitz ist Pressesprecher der Hamburg Pride. Das Motto in Hamburg heißt ja solidarisch queer, Haltung zeigen für eine Zukunft

0: wir sind natürlich auch eigentlich jedes Jahr aufgeregt, muss man sagen, vor der Demo. Ich glaube, das wird für uns und auch für viele andere Teilnehmende sehr emotionaler CSD. Aber wir haben uns fest vorgenommen, natürlich auch trotzdem Spaß zu haben und stolz auf die Straße zu gehen.
1: Jetzt haben wir Anfang der Woche miteinander gesprochen. Da hast du gesagt, es gab auch einige, die aus Angst jetzt abgesagt haben. Ich muss aber sagen, ich habe aus meinem Freundes- und Bekanntenkreis auch Leute gehört, die sagen, nee, jetzt erst recht. Und wir waren noch nie da, aber jetzt gehen wir hin. Also glaubst du, dass am Ende des Tages mehr oder weniger Leute kommen als normalerweise?
0: Ja, ich glaube, dass sich im Laufe dieser Woche, da hat sich eine klare Entwicklung gezeigt. Also uns haben auch immer mehr Nachrichten erreicht von Gruppen oder auch von Einzelpersonen, die geschrieben haben, jetzt müssen wir erst recht rausgehen. Wir sehen auch ganz viele von unseren angemeldeten Gruppen, egal ob jetzt Unternehmen oder Vereine und Stiftungen, die rufen alle dazu auf, jetzt gerade auf die Straße gehen. Und ich kriege das auch aus meinem privaten Umfeld mit. Da melden sich auch Kolleginnen, NachbarInnen und so, die eigentlich auch sonst nicht so viel mit dem CSD zu tun haben, aber die alle sagen, wir müssen uns jetzt zeigen. Und das ist genau das, was wir jetzt brauchen, den Rückhalt aus der Mitte der Gesellschaft. Denn das sind jetzt die Menschen, auf die es ankommt. Und am Ende geht es ja auch um die Frage, in welcher Gesellschaft wollen wir denn eigentlich leben? Und das betrifft ja auch alle Personen, nicht nur queere Menschen.
1: Sagt Manuel Opitz, er ist Pressesprecher der Hamburg Pride, der CSD, der Christopher Street Day, ja morgen in Hamburg für alle, die dabei sein möchten. Und wir hoffen, das wird ein friedlicher, bunter und schöner Tag.

0: Ich soll euch alle schön grüßen von Ursula. Die hat sich gemeldet. Guten Morgen. Ich höre euch in Bad Doberan. Und hier scheint schon mal schön die Sonne ins Wohnzimmer.
1: Ja, das ist genau richtig so. Weitermachen finde ich ganz gut. Die Sonne scheint auch bei euch irgendwann ins Wohnzimmer. Die Frage ist nur, wann und wie lange. Und das ist natürlich nicht ganz gerecht verteilt, habt ihr euch schon gedacht. 3 Stunden Sonne gibt es heute in Meldorf, 4 in Schwerin und Emden, 6 in Hamburg, 8 in Bohlendorf, Herzberg und Kiel. Und damit seid ihr unsere Sonnengewinner. Also ganz so viel nicht Sonne gibt es nicht mehr wie gestern, aber auch nicht mehr ganz so viel Temperatur. Das freut ja auch viele. 25 bis 30 Grad zwar noch, nur an den Küsten ein bisschen frischer, da nur 20 bis 21 Grad. Und ich sag mal so, die letzten Schauer ziehen vielleicht noch einmal um die Häuser heute Morgen und auch bis zum Mittag. Ein paar Gewitter kann es noch mal geben. Ein bisschen Nebel ist auch unterwegs. Aber spätestens im Laufe des Nachmittags bleibt es dann überall trocken, auch bei euch.
0: Denn der 2-Morgen ist hier für euch mit Elke und Jens. 7:51 Uhr am Freitag. Kommt gut in Richtung Wochenende mit uns.

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0: Einen schönen guten Morgen, der NDR2 morgens hier für euch mit der Ecke und Jens.
1: Wenn wir hier in Europa unsere Elektrogeräte entsorgen, dann landen die oft illegal auf riesigen Schrottbergen in Afrika, besonders in Ghana und Nigeria. Künftig soll das mit dem Elektroschrott aus Europa aber weniger werden.
0: Freitag ist heute 8 Uhr.
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3: Wer zum Beispiel eine neue Waschmaschine, ein Smartphone oder einen Staubsauger kauft, der hat ab heute einen Anspruch darauf, dass das Gerät, sollte es dann kaputt gehen, repariert werden kann. Hersteller müssen dafür auch mehrere Jahre lang Ersatzteile vorhalten. Levin Salamon aus der ARD Verbraucherredaktion. Was genau heißt das denn jetzt für Verbraucher?
4: Bisher ist es ja so, dass man auf jedes neue Elektrogerät pauschal 2 Jahre gesetzliche Gewährleistung hat. Wenn in der Zeit ein Mangel auftritt, kriegt man im Zweifelsfalle per Gesetz einfach ein neues. Ab sofort soll man aber selbst entscheiden. Wenn man den Defekt gezielt ausbessern lassen will, anstatt einfach was Neues zu nehmen, dann muss die Reparatur auch möglich sein. Und nicht nur das, wer sein bisheriges Gerät reparieren lässt, bekommt dann nochmal 12 Monate mehr Gewährleistung. Quasi als Belohnung, dass man es nicht einfach hat wegschmeißen lassen.
3: Ab morgen gilt in Deutschland ein Rechtsanspruch auf Ganztagsbetreuung an Grundschulen. Der gilt erstmal für alle Eltern, deren Kinder in diesem Jahr eingeschult werden. Ab dem Schuljahr 2029/30 haben dann alle Schüler der 1. bis 4. Klassen einen Anspruch darauf. Ziel ist es, Startchancen von Kindern zu verbessern und Eltern die Vereinbarkeit von Familie und Beruf zu erleichtern. Ob die Plätze etwas kosten, das hängt aber davon ab, wo man wohnt. Denn die Länder und Kommunen handhaben das unterschiedlich. In der spanischen Nordafrika-Enklave Ceuta sind in den vergangenen Tagen etwa 1500 Migranten angekommen. Sie sind von Marokko aus geschwommen und dabei sind mindestens 9 Menschen ertrunken. Die Regierung in Madrid hat jetzt zur Unterstützung der örtlichen Polizei das Militär geschickt. Stefan Ehlert, NDR2 Rabat, was ist da los?
5: Also wir haben es eindeutig mit einem Social-Media-Phänomen zu tun. Es hat sich herumgesprochen, dass der spanische Oberstgerichtshof entschieden hat, wenn man schwimmend aufgegriffen wird auf hoher See im Wasser, dann kann man nicht einfach direkt zurückgewiesen werden, abgeschoben werden, sondern durchläuft ein normales Aufnahmeverfahren, gewinnt Zeit in Ceuta, um dann vielleicht auf diese Art und Weise regulär in die EU zu gelangen. Das ist der Hintergrund, warum Hunderte und man schätzt bis zu 2000 Menschen in den letzten Tagen und Wochen versucht haben, diese etwa 4-stündige Strecke schwimmend zurückzulegen. Nicht ganz ohne Hilfsmittel, mit Neoprenanzügen, mit Schwimmreifen, Autoreifen, was auch immer. Ich habe gehört, manche können noch nicht mal schwimmen.
3: Es hat am Ende etwas länger gedauert als gedacht, aber es ist geglückt. In Hamburg liegt die neue Sternbrücke in ihrer endgültigen Position. Sören Harms, NDR2 aktuell.
6: Für die Ingenieure war es Zentimeterarbeit. Für tausende Schaulustige ein Happening an einem lauen Sommerabend in Hamburg. Sie verfolgten, wie sich der 3700 Tonnen schwere Stahlkoloss langsam mitten durch das Wohngebiet im Stadtteil Altona schob. Links und rechts blieb zu Balkonen und Dachtraufen zum Teil kaum ein Meter Platz. Mit dem Einhub der Brücke ist eine der logistisch aufwendigsten Operationen der deutschen Nachkriegsgeschichte geglückt. Jetzt am Wochenende wird die Sternbrücke fest verschraubt und in einigen Wochen sollen dann über sie täglich rund 1000 Züge rollen.
0: Wahnsinnsaktion. Ja. 3:08. Ihr könnt ja mal gucken beim NDR in den sozialen Netzwerken. Da gibt es Bilder und Videos von dieser Aktion. Es ist einfach unglaublich. Also Glückwunsch an alle, die da mitgeholfen haben. Wir gucken mal eben auf das Wochenendstartwetter.
1: Ja, das sieht ganz gut aus. 4 bis 8 Stunden Sonne verteilen sich heute über den Tag. Das liegt vor allem daran, dass es bis zum Mittag noch viele Wolken und auch letzte Schauer und Gewitter gibt. Wenn die abgezogen sind, kommt die Sonne hinterher und es hat sich abgekühlt. Aber trotzdem schaffen wir heute nochmal 25 Grad in Ganderkesee, 27 in Neustrelitz, 30 in Göttingen, an der Nordsee auf Amrum zum Beispiel. Bisschen kühler mit höchstens 20 Grad.
0: Der NDR2-Verkehrsservice für den ganzen Norden. Straßen sind alle frei.
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1: Erinnert ihr euch noch an diesen Kultfilm in den 90ern? Clueless, Alicia Silverstone, so eine verwöhnte Highschool-Prinzessin aus Beverly Hills, hat sie da gespielt, die außer Shopping und Partys nicht viel im Sinn hatte. Und da haben sich alle Mädels gedacht, warum habe ich nicht so ein Leben eigentlich?
0: Ja, war ein echter Riesenerfolg damals. Und jetzt kommt Clueless zurück, und zwar als Serie. Und wer ist die Hauptdarstellerin? Alicia Silverstone schlüpft wieder in die alte Rolle. Jetzt halt 30 Jahre später. später nicht mehr als verwöhnte Tochter, sondern als Geschäftsfrau, die selber eine Teenager-Tochter hat.
1: Ja, sonst wäre das mit den Schönheitsoperationen auch wirklich ein bisschen zu dramatisch geworden.
0: Aber der Plot, ich finde ehrlich gesagt, die Geschichte, es klingt doch ganz lustig.
1: Auf jeden Fall, genau. Oder? Jetzt wird da wahrscheinlich zurückgezahlt. Ja, werden wir uns mal angucken. Nächstes Jahr sollen die Dreharbeiten allerdings erst starten. Dauert noch.

0: Sommerbrise, Luisa und Summer in the Woods. Um 8:11 ist es Freitag, es geht ab ins Wochenende und ihr habt bestimmt was Schönes vor. Ihr trefft euch mit Freundinnen und Freunden und ihr macht so richtig ein. Wie bitte? Ach, ihr habt gar keine Freunde oder Freundinnen. Warum? Weil ihr seid gerade umgezogen, ihr seid neu. Und dann ist natürlich schwierig, Freunde zu finden. Ja, das ist natürlich dann tatsächlich schwieriger.
1: Ich habe neulich so eine Serie geguckt, The Four Seasons heißt sie, die mag ich sehr. Und da fand dann auch einer mit Ü40 nochmal einen neuen Freund. Und sein Freund sagt, guck mal, er hat einen neuen Freund gefunden. So, weißt du, wie ein Fünfjähriger, der normalerweise
0: ja, da am Strand ja noch
1: irgendwo eine Sandburg mit einem anderen baut. Es ist halt wirklich nicht mehr so leicht. Und Timon Reuer aus Lübeck ist systemischer Coach und hat uns heute schon Tipps gegeben, wie man auch mit Ü40 nochmal Freunde kennenlernen kann.
2: Tatsächlich ist das Einfachste, sich auch einzugestehen und sagst, ich kann das nicht überspielen. Ich bin gerade neu hier, ich bin vielleicht umgezogen, ich kenne die Leute hier noch nicht. Und genau das so zu benennen, hilft einfach auch schon einem selber, sich das einzugestehen. Sagst, ich muss hier keine Rolle spielen, ich bin einfach nur ich selber, ich komme hier so, wie ich bin. Das ist der erste Punkt.
1: Und ganz konkret, also wohin geht man denn dann am besten, um neue Menschen kennenzulernen, die vielleicht auch ein bisschen so ticken wie man selbst?
2: Also das Erste ist eigentlich, sich zu sagen, Menschen kann ich überall kennenlernen. Also ich muss jetzt nicht irgendwo auf Suche gehen. Ich setze mir morgens den Hut auf und sage, ich bin jetzt auf der Suche nach Freunden. Das ist komisch. Das Einfachste ist tatsächlich das, was wir Norddeutschen am besten können. Jemanden grüßen mit einem einfachen Moin. Warum ist Moin so schön? Weil Moin einfach einem die ganze Last nimmt, irgendeinen klugen Satz zu finden, mit jemandem in Kontakt zu kommen. Moin kann ich zu jedem sagen, ich kann kurz lächeln. Und wenn wir weiterreden wollen, können wir das. Und das finde ich eine großartige Sache, weil man dadurch einfach auch erstmal die Unsicherheit abbaut, was passiert denn auf der anderen Seite? Und ich muss jetzt nicht irgendeinen schlauen Satz haben. Das finde ich, ist der Anfang von allem.
0: Hast du Orte, die sich ganz besonders gut eignen für solche Aktionen?
2: Ja, also ich würde einfach üben. Beim Bäcker, das mag beim Sport sein, zum Beispiel in der Hundeschule, wenn ich unterwegs bin. Also ich mache das sehr gerne, dass ich tatsächlich Leute einfach im Vorbeigehen grüße, einfach, dass man merkt, okay, ich bin okay, du kannst mit mir reden, wenn du möchtest.
1: Wie findet man auch als erwachsener Mensch nochmal neue Freunde, Sportmannschaften oder Nachbarschaftsgruppen, sage ich mal, da kennt sich dann ja auch jeder, weil dann haben die da schon so Insider-Gags und so und dann denkt man so, jetzt bin ich immer der oder die Neue. Wie man da rauskommt, darüber sprechen wir gleich nochmal mit Coach Timon Reuer.

0: finde ja immer so ein bisschen, FIFA-Funktionär hat sowas von Biber Butzemann, weißt du? FIFA-Funktionär, Biber Butzemann. Ja. Und das F in FIFA, das habe ich gerade bei Twitter-Perlen gelesen, steht für fetter Dachschaden. Ja. Was ist denn los? Warum sind die Leute denn so schlecht gelaunt, wenn es um die FIFA geht? Naja, ihr kennt doch die Geschichte. FIFA-Boss Gianni Infantino, der hat es noch nicht geschafft, mit der WM 2026 den Fußball kaputt zu machen. Jetzt hat er eine neue Idee, möchte die WM gerne an private Investoren verkaufen.
1: Ja, jetzt sagt ihr auch, der spinnt ja wohl. Richtig. 8.21 Uhr, der Ende zwar morgen mit Elke und Jens. Und das hat die UEFA, das ist ja der Europäische Verband, auch gesagt und hat gesagt, also ehrlich gesagt, wenn du das machst, dann machen wir da alle nicht mit. So. Jetzt muss man sagen, dann hätte es den Weltmeister Spanien eben nicht gegeben. Und ich sag mal, wenn man sich so die letzten Spiele angeguckt hat, waren ja fast nur europäische Mannschaften dabei. Nord- und Mittelamerika, der zuständige Verband CONCACAF, sagt übrigens ja gut, wir machen dann auch nicht mit. Und dann haben wir uns heute Morgen schon gefreut und gesagt, ach, dann wird das ja wohl alles nichts werden mit den Plänen. Jetzt hat es aber heute Morgen gerade ganz frisch ein Statement von der FIFA gegeben. Steht auf der FIFA-Seite.
0: Ja, die FIFA erkennt das Feedback und die geäußerten Bedenken an und respektiert das Ganze. Man wollte ja nur sicherstellen, dass alle Mitgliederverbände die Möglichkeiten haben, eine sinnvolle Mitverantwortung für die kommerzielle Chance des Fußballs in ihren jeweiligen Ländern zu übernehmen. Und dass dies nicht auf Kosten des Fußballs geht, niemand würde da den Fußball verkaufen.
1: Ja. Also jeder darf seine Meinung sagen, aber am Ende machen sie es dann doch, wie sie es wollen. Jetzt bin ich mal gespannt, ob die UEFA das wirklich durchzieht. Ja. Ich meine, das würde ja dann zum Beispiel auch bedeuten, dass Kloppo niemals Weltmeister werden kann mit der deutschen Fußballnationalmannschaft. Also er sagte, ich hätte es ja gemacht, aber ging ja nicht. Habt ihr ja gesehen.
0: Konnte nicht.
1: Ging ja nicht.
0: Ja, wir warten jetzt einfach mal ab, dass sie echt nach so Machtkampf auftaucht. Ja. Ne? Sind wir mal gespannt, wie das weitergeht.

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0: Und das war morgen hier für euch mit Elke und Jens.
1: Wenn Eltern unfreiwillig in Teilzeit arbeiten, dann liegt es meist daran, dass es keine Betreuung gibt für die kleineren Kinder. Da soll es jetzt aber nach und nach Entlastung geben.
0: Freitag, ganz genau, 8.30 Uhr.
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3: Ab morgen gilt ein Rechtsanspruch auf Ganztagsbetreuung an Grundschulen. Erstmal für alle, die nach den Sommerferien eingeschult werden. Das hatte der Bundestag schon 2021 beschlossen. Seitdem hatten Länder und Kommunen Zeit, das vorzubereiten. Chris Berdrow, NDR 2 Berlin. Was müssen Eltern jetzt dazu wissen?
4: Ganztag, das bedeutet 8 Stunden Bildung und Betreuung pro Tag, von Montag bis Freitag. Der Unterricht zählt zu diesen 8 Stunden dazu. Die Betreuung kann in der Schule selbst stattfinden. Oder die Kinder gehen in einen Hort in der Nähe, um dort zu spielen und die Hausaufgaben zu machen. Wie die Zeiten im Detail geregelt sind, ist regional unterschiedlich. Ziel der Ganztagsangebote ist es, die Startchancen von Kindern zu verbessern und Eltern die Vereinbarkeit von Familie und Beruf zu erleichtern.
3: Der Rechtsanspruch stellt Kommunen trotz der 5 Jahre Vorlauf aber vor große Herausforderungen. Denn auch im Bereich der Erzieherinnen und Pädagogen gibt es einen großen Fachkräftemangel. Niedersachsen-Kultusministerin Julia Willi-Hamburg hat bei NDR Info gesagt, wie man da damit umgeht.
5: In Niedersachsen haben wir deswegen Qualifizierungsoffensiven gemacht und auch die Träger zum Teil selber, der Landessportbund beispielsweise, reist gerade durch ganz Niedersachsen und schult Personal. Aber in der Tat, gerade das Thema Fachkräftemangel ist noch eine riesige Herausforderung.
3: Trotz allem, zum Schulbeginn wird es überall in Niedersachsen ein Ganztagsbetreuungsangebot geben, hat Kultusministerin Hamburg auch gesagt. Heute ist europaweit das Recht auf Reparatur in Kraft getreten. Das soll Elektroschrott vermeiden, Ressourcen schonen und Geld sparen. Nina Schön, NDR 2 aktuell. Und wie soll das funktionieren?
6: Laut EU-Kommission dürfen Hersteller ihre Produkte nicht mehr so bauen, dass sie schnell kaputt gehen und nicht repariert werden können. Es muss laut Verbraucherzentrale innerhalb von 15 Werktagen Ersatzteile geben. Bei Waschmaschinen zum Beispiel 10 Jahre lang, bei Smartphones 7 ab Beginn der Baureihe. Wenn die Waschmaschine kaputt ist, kann ich innerhalb der Garantiezeit zwischen Reparatur und Gerätetausch wählen. Sollte ich mich für die Reparatur entscheiden, verlängert sich die Garantiezeit um ein weiteres Jahr. Das gilt unter anderem auch für Geschirrspüler, Kühlschränke, Fernseher und Tablets.
3: Es hat schon wieder einen Fall gegeben, in dem sich künstliche Intelligenz selbstständig gemacht hat. Das US-amerikanische KI-Unternehmen Anthropic hat einen Zwischenfall mit einer KI gemeldet. Katrin Hammer, NDR 2 aktuell. Was ist da genau passiert?
7: Die KI hat ein paar Testläufe durchlaufen und ist dabei ungeplant in Computersysteme von 3 Unternehmen eingedrungen. Weder die Betroffenen noch Anthropic haben das bemerkt. Aufgefallen ist das wohl erst, als man im Nachgang der Tests alles überprüft hat. Und dass man das überhaupt überprüft hat, liegt daran, dass es vor einigen Wochen ja einen ähnlichen Fall gegeben hat. Da hatte sich eine KI von OpenAI eigenständig Zugang zum offenen Internet verschafft und war in Computersysteme einer Firma eingedrungen.
1: Klingt toll. 4 Minuten nach 9:30, wir starten in den Freitag und gucken jetzt mal mit natürlicher Intelligenz aufs Wetter.
0: Ja, das machen wir mal. 14 bis 18 Grad heute Morgen, daraus werden im Laufe des Tages 20 Grad in Dornum, 26 in Hamburg und Lauenburg, 28 in Löcknitz und 30 Grad in Einbeek. Die Sonne hält sich aktuell teilweise noch ein bisschen zurück. Es gibt noch Wolken und letzte Schauer, aber im Laufe des Tages werden die Wolken immer lockerer. Die Sonne kommt durch und es bleibt dann auch meist trocken. Auch morgen kein Regen, oft sonnig, bei maximal 20 bis 26 Grad.
1: Denn der 2 Verkehrsservice für den ganzen Norden. Nichts los auf den Straßen. Ihr habt überall eine freie Fahrt.
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0: Weißt du noch, als wir früher so einen Büchereiausweis hatten, war immer der Bücherbus. Mhm. Und wenn man dann vergessen hat, das Buch abzugeben, hat es noch eins, also, dann musste man immer Strafgebühren bezahlen.
1: Natürlich.
0: Also das war richtig teuer. Wenn ich mir jetzt vorstelle, ich habe das Buch 150 Jahre zu Hause liegen, sozusagen bei meinen Nachfahren irgendwann, dann kann man sich ja ausrechnen, was das alles kostet.
1: Ne? Naja, hat ein Mann in Australien, in dem ist das passiert, und die Strafzahlung wären in diesem Fall 28.000 australische Dollar, die er nun aber nicht bezahlen muss. Er hat das Buch hier schließlich nach 150 Jahren zurückgegeben. Ja. Übrigens, das Werk heißt Die Altertümer von Athen. Da hätte ich vermutlich genauso lange gebraucht, das durchzulesen.

0: Simon Reuer ist systemischer Coach aus Lübeck. Wir sprechen heute darüber, wie geht das denn eigentlich als Erwachsener? Und er sagt, einfach ganz ehrlich sagen, ich bin neu hier, nicht auf cool tun und erstmal ein riesen Referat halten, was man alles schon so geleistet hat in seinem Leben. Aber Simon, ist das eigentlich möglich, wenn man jetzt in so eine bestehende Gruppe, in einen Sportverein reinkommt? Denn man will ja auch nicht verzweifelt wirken. Wie macht man das?
1: Du überspielst nicht, dass du neu bist und sagst, Mensch, ich bin neu hier, ich kenne hier niemanden. Dann ist es nämlich eigentlich so, jeder will helfen. Aber wenn ich reingehe und sage, oh, ich bin der und der und die Rolle und ich habe hier und hier gearbeitet, dann ist es gleich eine Sache, wo ich Distanz aufbaue. Und wir brauchen Verbindung und Vertrauen. Und die kann nur entstehen in dem Moment, wo wir einfach mal fallen lassen, was für einen Lebenslauf wir haben, sondern einfach in der Situation sind. Und das geht am einfachsten über diesen Weg.
2: Jetzt ist ja meine Mission klar. Ich will neue Freunde finden, ich will einen Bekanntenkreis aufbauen. Auf was achte ich oder sollte ich achten bei meinem Gegenüber? Was sind die Signale, die mir zeigen, alles klar, du bist hier willkommen?
1: Ich würde darauf achten, ob der andere eben auch eine Rolle spielt oder nicht. Und das ist, glaube ich, mit das Wichtigste, dass wir uns wieder lernen, auf unsere Intuition zu verlassen, einfach auch zu fühlen. Sagst, fühlt sich das hier gerade gut und richtig an? Kann ich mich der anderen Seite öffnen? Kann ich sagen, dass ich gerade eine schwere Erkrankung vielleicht hinter mir habe, ohne dass sich das komisch anfühlt? Weil das sind so die kleinen Tests für mich und sagt, wenn ich das jetzt sagen kann, dann weiß ich, die Situation passt für mich.
2: Gibt es bei dieser Mission auch Dinge, die man lieber lassen sollte?
1: Ich würde nicht darauf pushen, neue Freunde zu finden. Das ist, glaube ich, das Wichtigste, dass ich einfach nur gucke, sagst, ich bin da, ich bin ansprechbar, ich bin neugierig, aber ich versuche nicht jemanden jetzt zum besten Freund zu machen wie aus der Schulzeit. Dass es einfach eine zweckgebundene Freundschaft sein kann, das ist, glaube ich, etwas, was man erst im Alter auch ein bisschen mehr realisiert, dass man sagt, ich muss nicht meine komplette Lebenshistorie mit jemandem teilen, kann ich gar nicht mehr. Dazu ist es zu spät, wenn ich Mitte 40 bin. Aber ich kann über gemeinsame Interessen mich mit jemandem verbinden und ich freue mich darüber, wenn wir mal einen gemeinsamen Spaziergang machen können oder so. Ich sage das einfach offen. Und das funktioniert für die meisten Menschen eigentlich sehr gut. Und für die es nicht funktioniert, die sind ja dann sowieso nicht die Personen, mit denen ich irgendwie Freundschaften schließen kann.
0: Ich finde die Tipps ganz gut von Simon Reuer, systemischer Coach aus Lübeck. Also wenn einer offen auf euch zukommt und sagt hier Moin, dann lächelt mal zurück. Vielleicht sucht er einfach einen neuen Freund.

0: 8:50 Uhr, Elke und Jens hier, denn das war morgen. Wenn die Kaffeemaschine bei euch nur komische Geräusche macht, es kann immer schlimmer kommen. Bei Jens nach dem Urlaub kaputte Waschmaschine und dein Auto zickt auch noch rum.
1: Das ist genau richtig. Also Waschmaschine ist richtig kaputt, Auto...
0: Eventuell.
1: Ich
0: sag ja immer, normalerweise gehen immer drei Geräte einmal kaputt.
1: Hör mal auf jetzt.
0: Du kannst dir noch eins aussuchen, was jetzt auch noch krepiert.
1: Ja. Ich glaube, mein Fahrrad hat heute Morgen komisch gequietscht beim Schieben.
0: Dann haben wir es doch.
1: Toll. Jetzt habe ich so richtig Bock auf Wochenende. Wirklich.

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0: Pink. 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

0: Morgen, denn der Zweimorgen ist hier für euch mit Elke und mit Jens.
1: Das ist doch schön. Ab heute Nachmittag haben alle Bundesländer in Deutschland Sommerferien und da passt es ja, dass eine neue Regelung für Schulen ab morgen greift, wo keiner was davon merkt. Also erstmal.
0: Heute ist der 31. Juli, 9 Uhr.
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3: Es gibt neue Rechte für Eltern und für Verbraucher. Zum Beispiel gilt ab morgen ein Rechtsanspruch auf Ganztagsbetreuung an Grundschulen. Maria Richter, NDR 2 aktuell. Was bedeutet das?
4: Ganztagsbetreuung meint 8 Stunden Bildung und Betreuung pro Tag inklusive Unterricht, auch in den Ferien. Die Betreuung kann entweder in der Schule stattfinden oder in einem Hort in der Nähe. Los geht's erstmal mit denjenigen, die in diesem Jahr eingeschult werden. Die Klassenstufen 2 bis 4 kommen dann später dazu. Außerdem gilt schon ab heute europaweit ein Recht auf Reparatur. Das heißt, für viele Geräte, die man ab heute kauft, müssen Ersatzteile da sein. Außerdem müssen Geräte so gebaut sein, dass es grundsätzlich überhaupt möglich ist, sie zu reparieren.
3: Trotz der Drohung der Europäer, künftige FIFA-Turniere zu boykottieren, die FIFA will an ihren umstrittenen Investorenplänen rund um die Fußball-WM festhalten. Thomas Kuhlmann, NDR 2 aktuell.
5: Die FIFA habe die Kritik zur Kenntnis genommen und respektiere, dass es Bedenken gebe. Beim Plan, die Rechte an der WM teilweise zu verkaufen, will sie aber bleiben. Schuld an der Aufregung sei auch eine angeblich fehlerhafte Berichterstattung in den Medien. Zitat FIFA, niemand verkauft den Fußball. Genau daran gibt es aber immer mehr Zweifel. Die UEFA droht mit WM-Boykotten. Auch der Kontinentalverband CONCACAF, unter anderem mit USA und Mexiko, stellt sich gegen Infantino. Zusammen wären das aber nur 90 Nein-Stimmen. 106 wäre nötig, um einen WM-Verkauf wirklich aufzuhalten.
3: Nach der Hitze gestern mit fast 40 Grad sind am Abend Unwetter über Teile von Norddeutschland gezogen. In Schleswig-Holstein und Mecklenburg-Vorpommern haben Sturmböen etliche Bäume entwurzelt und besonders in Niedersachsen gab es viele Einsätze von Polizei und Feuerwehr. Janik Wichers, NDR 2 Hannover, wo waren die Unwetter denn da am stärksten?
6: Also schwerpunktmäßig waren die in den Bereichen Celle, Hannover, Lüneburg-Uelzen und Gifhorn am heftigsten. In Fassberg im Kreis Celle gab es Windböen mit teilweise Orkanstärke. Die Folge, viele umgeknickte Bäume. Und bei Bad Bevensen im Kreis Uelzen wurde eine Bahnoberleitung beschädigt. Schon gestern fielen auf der Strecke Uelzen-Hamburg deshalb etliche Pendlerzüge aus. Auch heute Vormittag sind laut Betreiber Metronom noch weite Regionalverbindungen gestrichen. Die Bahn rechnet aber damit, dass alle Schäden bis zum Mittag beseitigt sind.
3: Das war gestern schon fast Festival-Feeling in Hamburg. Tausende Schaulustige haben dabei zugeguckt, wie die Sternbrücke durch eine enge Straße gerollt und auf Brückenpfeiler gehoben wurde.
7: Ich wollte mir mal dieses kleine Spektakel nicht entgehen lassen. Einmalig diese Stimmung hier für nix, für eine Brücke.
8: Ach, das ist so ein tolles soziales Event.
9: Ich finde die Vibes toll. Es ist so ein zweites Straßenfest in Hamburg.
3: Für die Ingenieure war der Brückentransport eine Zentimeterarbeit. Die Deutsche Bahn spricht von einer logistischen Meisterleistung. Als nächstes wird die Brücke jetzt fest verschraubt und ab Ende August sollen dann jeden Tag um die 1000 Züge darüber rollen.
0: 9:03. Es geht in Richtung Wochenende, denn es ist Freitag und nachdem sich das Wetter ja in der Mitte der Woche so ein bisschen verausgabt hat, muss man sagen, fährt es jetzt ein bisschen zurück. Ne?
1: Ja, aber auch nur ein bisschen. Also es ist nicht mehr ganz so brütend heiß, aber es fühlt sich immer noch sehr schwül an. Feuchte Luft und noch einzelne Schauer und Gewitter sind ja noch unterwegs und wir schaffen auch nochmal Temperaturen bis zu 30 Grad in Hahnmünden, 25 in Bremervörde, 21 Grad in Boltenhagen, 20 Grad in Niebüll. Also so ganz kalt ist es tatsächlich heute auch nicht. Im Laufe des Tages bleibt es meist trocken, Schauer und Gewitter ziehen weg und die Sonne kommt durch und scheint dann für 4 bis 8 Stunden.
0: Standard 2 Verkehrsservice für den ganzen Norden. Straßen sind alle frei. Habt eine gute Fahrt.
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1: Und egal wie das Wetter draußen ist, es ist ja auf jeden Fall Freitag, es geht auf jeden Fall in Richtung Wochenende.
0: Wir haben die passende Musik dazu. Pink und Irrelevant und Jan Delay. Jan Delay und Oh Johnny gleich.

0: 160.000 Menschen werden morgen zum CSD in Hamburg erwartet. Eine Woche nach dem Anschlag in Berlin. Eine Frau kam da in Berlin ums Leben und mehr als 30 Menschen wurden verletzt. Viele wollen sich davon aber nicht unterkriegen lassen und sagen, jetzt erst recht.
1: Auch Hamburg Pride, der Verein hinter dem CSD, hat die Leute aufgerufen, Haltung zu zeigen. Pressesprecher da ist Manuel Opitz. Das Motto in Hamburg ja, Manuel, solidarisch queer, Haltung zeigen für eine Zukunft ohne Angst. Und ich sag mal so, dieser Satz bekommt nach den Ereignissen in Berlin ja nochmal eine ganz andere politische Wucht.
2: Ja, absolut. Also das Motto, das hat nochmal eine traurige Aktualität bekommen und einen ganz, ganz konkreten und fassbaren Hintergrund, der uns natürlich gar nicht klar war, als wir uns dieses Motto letztes Jahr eben überlegt haben. Aber ich glaube, deshalb ist es ja jetzt auch umso wichtiger, dass dieser CSD tatsächlich stattfinden kann und dass wir raus auf die Straße gehen.
0: Mit welchem Gefühl gehst du dahin zum CSD?
2: Ich und auch meine Kollegen, wir sind natürlich die ganze Woche schon im Ausnahmezustand und aufgeregt. Aber wir sind natürlich auch eigentlich jedes Jahr aufgeregt, muss man sagen, vor der Demo. Ich glaube, das wird für uns und auch für viele andere Teilnehmende ein sehr emotionaler CSD. Aber wir haben uns fest vorgenommen, natürlich auch trotzdem Spaß zu haben und stolz auf die Straße zu gehen.
1: Jetzt haben wir Anfang der Woche miteinander gesprochen. Da hast du gesagt, es gab auch einige, die aus Angst jetzt abgesagt haben. Ich muss aber sagen, ich habe aus meinem Freundes- und Bekanntenkreis auch Leute gehört, die sagen, nee, jetzt erst recht. Und wir waren noch nie da, aber jetzt gehen wir hin. Also glaubst du, dass am Ende des Tages mehr oder weniger Leute kommen als normalerweise?
2: Ja, ich glaube, dass sich im Laufe dieser Woche, da hat sich eine klare Entwicklung gezeigt. Also uns haben auch immer mehr Nachrichten erreicht von Gruppen oder auch von Einzelpersonen, die geschrieben haben, jetzt müssen wir erst recht rausgehen. Wir sehen auch ganz viele von unseren angemeldeten Gruppen, egal ob jetzt Unternehmen oder Vereine und Stiftungen, die rufen alle dazu auf, jetzt gerade auf die Straße gehen. Und ich kriege das auch aus meinem privaten Umfeld mit. Da melden sich auch Kolleginnen, NachbarInnen und so, die eigentlich auch sonst nicht so viel mit dem CSD zu tun haben, aber die alle sagen, wir müssen uns jetzt zeigen. Und das ist genau das, was wir jetzt brauchen, den Rückhalt aus der Mitte der Gesellschaft. Denn das sind jetzt die Menschen, auf die es ankommt. Und am Ende geht es ja auch um die Frage, in welcher Gesellschaft wollen wir denn eigentlich leben? Und das betrifft ja auch alle Personen, nicht nur queere Menschen.
1: Sagt Manuel Opitz, Pressesprecher von Hamburg Pride. Morgen der CSD, der Christopher Street Day in Hamburg. Und wir wünschen allen ein buntes, friedliches und schönes Fest.

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0: um kurz vor halb zehn. Denn der Zweiverkehrsservice für den ganzen Norden, ja, ich soll sagen, die Straßen sind frei. Ihr habt überall eine freie Fahrt, also kommt gut an.
1: Ist doch schön. Wir wünschen euch einen guten Weg, wo auch immerhin hier unterwegs seid. Elke und Jens hier, denn das war morgen und jetzt Michael Schulte für euch.

0: Weißt du, was ich bisher immer gedacht habe?
1: Na?
0: Ich habe gedacht, anhand der Uhrzeit, zu der man eingeladen ist, ja, am Wochenende jetzt abends oder so, kann man schon erkennen, ob es was zu essen gibt oder nicht. Also wenn man jetzt zum Beispiel sagt, 19 Uhr, ja, alle bei uns, würde ich immer denken, da wird es was zu essen geben.
1: Würde ich auch,
0: wenn jetzt jemand sagt, so was weiß ich, 21 Uhr, ja, treffen wir uns bei uns.
1: Nur noch Snacks.
0: Und kalte Getränke.
1: So.
0: Ja.
1: Es gibt aber auch Leute, vielleicht bist du da schon 2-3 Mal eingeladen gewesen, da weißt du, da gibt es offiziell Essen, aber inoffiziell sagt ihr halt so, die anderen so. Ne?
0: Ja.
1: Und so einen Fall stellen wir euch jetzt mal vor.

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1: Und wie sind Sie heute da?
2: Ja, ich muss mal sehen, wo ich nachher noch eine Kleinigkeit zu essen kriege auf dem Weg nach Pinneberg.
1: Frau Voss, was?
2: Die Frau von meinem Patrick.
1: Ihre Schwiegertochter?
2: Ja, ich muss es akzeptieren. Ja. Sie macht Lasagne mit ihrem neuen Thermomix und da weiß ich jetzt schon, da werde ich nicht satt.
3: Oh. Jeder nur ein Stück, oder?
2: Ja, und dann so flach immer. Und deswegen will ich nur vorsichtshalber noch vorher einen kleinen Burger haben oder eine Schlemmerzunge vom Bahnhofsbäcker.
3: Ja.
4: Da ich hau mir grundsätzlich immer was rein, bevor ich irgendwo zum Essen aufschlage.
1: Ja, das ist nicht ganz im Sinne der Erfindung.
4: Aber ich brauche stabil 50% Ladezustand. Dann komme ich für die folgenden 2-3 Stunden über der Runden, ohne auszurasten.
2: Also ich brauche 80% Ladung. Ja. Dann komme ich mit einem kleinen Stück Lasagne auf 110. Falls es Nachtisch gibt, ich gehe nicht davon aus, lande ich bei 130.

0: doch, ja. Deswegen auch hier, Ladezustand 50%, ist man safe. Das ist wie,
1: Herr Deinhardt?
0: Wie wenn man vorm Geschlechtsakt schon mal...
2: Wie ein Verrückten auf Mary und...
0: Ja, es kommt ja schon mal Druck raus. Also man hat schon mal was zu verbuchen.
2: Ja.
1: Was sie alle eint, ist die Strategie, sich in einen Zustand der Bedürfnislosigkeit zu bringen, um dann...
3: Ja, was und dann?
1: Sagen Sie es mir.
3: Auch wieder so ein Psychotrick vom Doktor.
1: Aber es gibt auch andere Strategiemodelle, wonach man extra einen mehrstündigen Spaziergang macht, um sich Platz im Magen zu schaffen und dann irgendwo zünftig einzukehren.
3: Oh, das ist lange her.
1: Ja. Yeah.
0: Und dann kommst du da an und Betriebsferien. Das irgendwo in einem Marsch, keine Salami, steckst in die Tasche.
3: Oh, nein, hör auf!
2: Ja, eine Tanke in der Nähe mit Hack in eine Blätterteichrolle als kleiner Puffer wenigstens.
1: Ja, dann wünsche ich viel Glück heute Abend und wir nehmen das so in den Themenspeicher.
3: Ja, man isst ja auch ein Stück Puffer.
2: Ja.
3: Und daher kommt das Wort dann.
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0: Patrick Heating, When You Say Nothing at All. Der war ja mal beim NR2-Pappenburg-Festival und ist schuld daran, dass ich mir einen neuen Handyspeicher kaufen musste, weil ich ungefähr 1500 Bilder von dir gemacht habe.
1: Der arme Kerl.
0: Der hat im Untempt auf der Bühne gestanden. Ja, der wollte, dass wir da alles
1: ist im Grunde seine eigene Schuld.
0: So ist seine eigene Schuld. Und jetzt darfst du mal fragen, wie viele von diesen Bildern habe ich noch?
1: Wie viele hast du noch?
0: Alle.
1: Wollte ich gerade sagen. Ich wusste, dass du sagst. Alle Fotos. Ja, natürlich. Ja, aber Ronan, es sei ihm...
0: Er sieht halt einfach gut aus.
1: Und singen kann er auch noch.
0: Ja, das kommt noch dazu.
1: Ist das mies, ey. So, das war für euch der NDR2-Morgen mit Elke und mit Jens am Freitag.
0: Wir wünschen euch ein schönes Wochenende. Gleich kommt Henrik am Vormittag hier bei NDR2. Montag ab 5 sind wir wieder am Start für euch.
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4: Jetzt Danger Dan, die meisten meiner Freunde.
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0: Ihr hört eure Lieblingssender NDR 2. Es sind Sommerferien bei uns im Norden und morgen greift eine Regelung, die die Schulen betrifft, oder genauer all diejenigen, die nach den Ferien ihr Kind einschulen. 10 Uhr haben wir's.
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2: Für alle neuen Erstklässler gilt ab dem neuen Schuljahr der Rechtsanspruch auf Ganztagsbetreuung. Obwohl Länder und Kommunen sich 5 Jahre lang darauf vorbereiten konnten, bezweifeln Gewerkschaften, dass das überall gut klappt. Nina Schön, NDR 2 aktuell.
3: Ganztagsbetreuung meint täglich 8 Stunden Bildung und Betreuung in Hort oder Schule, auch in den Ferien. Zunächst gilt das ab dem kommenden Schuljahr aber nur für die Erstklässler. Jedes Jahr soll dann eine Jahrgangsstufe dazukommen. In allen norddeutschen Bundesländern gibt es nach Angaben der Kultusministerien genügend Hortplätze für die Ganztagsbetreuung. In Hamburg sind sogar seit 2012 alle Schulen Ganztagsschulen. Verdi kritisiert, dass Personal, Räume und eine Finanzierung in vielen Bundesländern fehlen und es Notlösungen werde geben müssen.
2: In der spanischen Nordafrika-Exklave Ceuta sind allein in der Nacht zu heute tausende Migranten angekommen. Das sagt die örtliche Polizei. Die Menschen sind von Marokko ausgeschwommen und dabei gab es auch Tote. Jenny Kallenbrunn, NDR 2 aktuell.
4: Viele der Menschen auf der Flucht sind aus eigener Kraft nach Ceuta geschwommen, von Marokko aus. Dabei sind mindestens 16 Menschen ertrunken und wurden von der Guardia Civil geborgen. Die spanische Regierung hat jetzt zur Unterstützung der örtlichen Polizei das Militär nach Ceuta geschickt, Soldaten und eine Tauchereinheit. Vor 3 Wochen hatte Spaniens oberster Gerichtshof entschieden, dass es zulässig ist, Menschen auf der Flucht sofort zurückzuweisen, wenn sie irregulär eine Grenze überschreiten und dabei einen Zaun oder eine andere Sperre überwinden. Allerdings gilt das laut dem Urteil nicht für Menschen, die über einen unbefestigten Grenzabschnitt nach Spanien gelangen, zum Beispiel also über das Meer.
2: Es hat schon wieder einen Fall gegeben, in dem sich künstliche Intelligenz selbstständig gemacht hat. Das US-amerikanische KI-Unternehmen Anthropic hat einen Zwischenfall mit einer KI gemeldet. Katrin Hammer, NDR 2 aktuell. Was ist denn da passiert?
5: Die KI hat ein paar Testläufe durchlaufen und ist dabei ungeplant in Computersysteme von 3 Unternehmen eingedrungen. Weder die Betroffenen noch Anthropic haben das bemerkt. Aufgefallen ist das wohl erst, als man im Nachgang der Tests alles überprüft hat. Und dass man das überhaupt überprüft hat, liegt daran, dass es vor einigen Wochen ja einen ähnlichen Fall gegeben hat. Da hatte sich eine KI von OpenAI eigenständig Zugang zum offenen Internet verschafft und war in Computersysteme einer Firma eingedrungen.
2: Das war gestern schon fast Festival-Feeling in Hamburg. Tausende Schaulustige haben dabei zugeguckt, wie die Sternbrücke durch eine enge Straße gerollt und auf die Brückenpfeiler gehoben wurde.
6: Ich wollte mir mal dieses kleine Spektakel nicht entgehen lassen. Einmalig. Einmal diese Stimmung hier. Für nix. Für eine Brücke.
7: Ach, das ist so ein tolles soziales Event.
8: Ich finde die Vibes toll. Es ist so ein 2. Straßenfest in Hamburg.
2: Für die Ingenieure war der Brückentransport eine Zentimeterarbeit. Die Deutsche Bahn spricht von einer logistischen Meisterleistung. Als nächstes wird die Brücke nun fest verschraubt und ab Ende August sollen dann jeden Tag um die 1000 Züge darüber rollen.
0: Was ich an dieser Brücke ja am spannendsten finde, die sind ja offensichtlich im Zeitplan. Man hat das Gefühl, wir sind gar nicht in Deutschland hier. 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Hier ist das Wetter und das ist irgendwie eine Erleichterung, oder? Heute ist es nicht mehr ganz so heiß, dazu scheint mal die Sonne, mal dann wieder so ein paar Wolken. Im späteren Tagesverlauf gibt es dann allerdings auch mal den ein oder anderen Schauer. In Niedersachsen ist auch mal ein Gewitter möglich. Die Höchstwerte heute bis 17 Grad in Niebüll, bis 25 Grad in Bremervörde, bis 27 Grad in Neustrelitz und bis 30 Grad in Nordheim. Morgen dann nur noch in Anführungszeichen maximal 26 Grad mit Sonne und Wolken. Donnerstag dann wieder sonniger. Nee, Sonntag. Sonntag dann wieder sonniger und, meine Damen und Herren, wärmer. NDR 2 mit dem Verkehrsservice für den ganzen Norden. Eine Meldung: A1 Osnabrück Richtung Bremen, zwischen Bremen-Brinkum und Hemelingen 4 Kilometer stockender Verkehr vor der Baustelle. Das war's. Gute Fahrt.
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0: Oh, wie war das jetzt nochmal? Muss ich hier 0 vorwählen oder nicht? Weißt du, dann nutzt du jeden Tag bei der Arbeit das gleiche Telefon und plötzlich fällt einem nicht mehr ein, ob man da jetzt die 0 vorwählt oder nicht, weil man drüber nachgedacht hat. Ne? Das hatte ich gerade hier in der Redaktion, als ich telefonieren wollte, wirst du echt irre. Und ich habe herausgefunden, da gibt es einen Fachbegriff. Psychologen sprechen da vom Tausendfüßler-Effekt. Das ist mir ehrlich gesagt neu. Nach dem Tausendfüßler benannt, der ohne Probleme seine Füße koordiniert bekommt, bis er einmal drüber nachdenkt und stolpert. Und was lernen wir daraus? Die nächsten 4 Stunden nicht so viel nachdenken. Das sollte klappen. Henrik Hanses am Apparat. Hallo?

0: ist NDR 2. Frag mal jemanden nach seinem schönsten Sommer und kaum jemand erzählt da vom Rasenmähen oder vom Wäschewaschen. Man erinnert sich doch immer an die Sachen, die man erlebt hat. An spontane Ausflüge, an lange Tage, an dieses Gefühl von gut, dass wir es gemacht haben.
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0: Und solche Momente gibt es bei uns zu gewinnen. Ob Mimi-Kreuzfahrt nach Schweden oder ein Ausflug in den Freizeitpark oder shoppen gehen auf unsere Kosten oder ein Wellness-Wochenende in Hamburg verbringen. Michael aus Burg, der hat sich heute ja schon seine Sommererinnerung gesichert bei unserem Spiel Familienduell. Ihr wisst ja, von damals 100 Leute haben wir gefragt. Was essen die Deutschen am häufigsten zum Frühstück? Und gemeinsam mit Tochter Johanna hat er Gold richtig gelegen.
2: Rührei, Brötchen, trinkt Kaffee, Marmelade, Honig, Salami, Schinken.
3: Worauf kommt denn die Salami eigentlich?
2: Ja, auf Brötchen.
4: Mhm.
2: Butter
4: oder,
2: braucht man natürlich.
4: Oder was gibt's noch? Nicht nur Brötchen, Popcorn, sondern auch?
2: Müsli.
3: So, wie heißt deine Tochter?
2: Johanna.
3: Gib mal eben.
5: Hallo.
3: Hallo Johanna. Wie sieht's denn aus bei euch da gerade?
5: Ja, ich bin jetzt gerade aufgestanden.
3: Sehr gut. Dein Vater hat richtig gearbeitet und abgeliefert schon an diesem Urlaubstag. Ihr habt gewonnen! Ein Wochenende im Wabali Spa!
5: Boah, mega cool!
0: Wunderbar. Das wird hoffentlich schön. Eure nächste Chance auf ein Sommererlebnis gibt es dann am Montag früh um 5 im NDR 2 Morgen mit Elke und Jens.

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So ist das. Wir haben es 10.30 Uhr. Bedeutet, es ist Zeit für den NDR2-Verkehrsservice für den ganzen Norden, ist schnell erzählt. A1 Osnabrück Richtung Bremen, zwischen Bremen-Brinkum und Hemelingen. 4 Kilometer stockender Verkehr vor der Baustelle und ganz frisch reingekommen. Nochmal die 1 Fehmarn Richtung Lübeck. Zwischen Scharbeutz und Rathekau streckenweise stockender Verkehr wegen Bauarbeiten. Das ist doch alles relativ harmlos. So mögen wir das.

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1: Wo diese Liebe hinfällt, Jupiter Jones heute Abend live beim NDR 2 Songs and Stories im Ernst-Barlach-Theater in Güstrow. Und NDR 2 Hörer Marco Wöhl, gerade frisch an der Strippe, ihr seid dabei.
2: Echt geil.
1: Ja klar, wir dürfen ja gar nicht so lange sprechen, nicht, dass du noch erkannt wirst und eventuell die Überraschung auffliegt. Das soll dir nämlich auch sein.
2: Ja, das ist ja eine Überraschung für meine Frau.
1: Was hast du vor?
2: Naja, eigentlich hatte sie mir heute Morgen gesagt, also wir haben das bei NDR 2 gehört, dass heute die letzten Karten rausgehen, weil es ja heute ist. Und dann sagt sie, oh, dann stellen wir uns vor die Tür, vielleicht gibt es ja noch Restkarten. Ich sag, du, die verlosen die alle, da wird keiner Restkarten haben. Ja, wir stellen uns da hin, so, und jetzt sag ich, dann haben wir doch Karten. Dann sag ich, wir können rein. So,
1: du sagst es ihr nicht, bis ihr heute Abend davor steht.
2: Nein, das ist das Ziel.
1: Oh, genau. Hammer, okay. Dann wünsche ich dir, dass die Überraschung gut aufgeht und dass ihr einen schönen Abend habt.
2: Ja, super, super, danke.
1: Und für alle, die das jetzt gehört haben, auf gar keinen Fall die Frau von Marco informieren, ne? Soll eine Überraschung bleiben.
2: Entschuldigung.
1: Darfst du,
2: danke.
1: Du darfst ja alles sagen in meiner Sendung. Also alles Gute, schönes Wochenende und vor allem schönen Abend euch heute.
2: Danke, ciao.

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0: Angels Daylight, ach, ist das herrlich, am Freitag. Hier ist NDR 2, immer diese Lifestyle-Teilzeit. Beides aber, viele können gar nicht anders als verkürzt zu arbeiten, weil sie noch Kinder zu betreuen haben. Aber jetzt soll es mehr Betreuungsangebote geben, es ist 11 Uhr.
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2: Noch sind ja überall Sommerferien. Für alle neuen Erstklässler gilt dann aber ab dem neuen Schuljahr der Rechtsanspruch auf Ganztagsbetreuung. Obwohl Länder und Kommunen sich 5 Jahre lang darauf vorbereiten konnten, bezweifeln Gewerkschaften aber, dass das überall gut klappt. Nina Schön, NDR 2 aktuell.
3: Ganztagsbetreuung meint täglich 8 Stunden Bildung und Betreuung in Hort oder Schule, auch in den Ferien. Zunächst gilt das ab dem kommenden Schuljahr aber nur für die Erstklässler. Jedes Jahr soll dann eine Jahrgangsstufe dazu kommen. In allen norddeutschen Bundesländern gibt es nach Angaben der Kultusministerien genügend Hortplätze für die Ganztagsbetreuung. In Hamburg sind sogar seit 2012 alle Schulen Ganztagsschulen. Verdi kritisiert, dass Personal, Räume und eine Finanzierung in vielen Bundesländern fehlen und es Notlösungen werde geben müssen.
2: In der spanischen Nordafrika-Exklave Ceuta sind allein in der Nacht zu heute 10.000 Migranten angekommen. Spanische Behörden sprechen von fast 50.000 Menschen. Sie sind von Marokko aus geschwommen in den meisten Fällen und dabei gab es mindestens 19 Tote, sagt die örtliche Polizei. Jenny Kallenbrunnen, NDR 2 aktuell.
4: Die spanische Regierung hat jetzt zur Unterstützung der örtlichen Polizei das Militär nach Ceuta geschickt, Soldaten und eine Tauchereinheit. Vor 3 Wochen hatte Spaniens oberster Gerichtshof entschieden, dass es zulässig ist, Menschen auf der Flucht sofort zurückzuweisen, wenn sie irregulär eine Grenze überschreiten und dabei einen Zaun oder eine andere Sperre überwinden. Allerdings gilt das laut dem Urteil nicht für Menschen, die über einen unbefestigten Grenzabschnitt nach Spanien gelangen, zum Beispiel also über das Meer. Auch in der zweiten spanischen Nordafrika-Exklave Melilla haben inzwischen etwa 400 Menschen auf der Flucht die Grenze überwunden. Laut Präsident Imbroda sind die Menschen über Land von Marokko aus und über einen Damm im Süden der Stadt in das Gebiet gelangt.
2: Trotz der Boykottdrohung aus Europa, der Fußball-Weltverband FIFA bleibt bei seinem umstrittenen Plan, Fußball-Weltmeisterschaften noch stärker zu vermarkten. In einer Erklärung von heute früh steht lediglich, dass man die Kritik zur Kenntnis nimmt. Katrin Hondl, NDR 2 Genf.
5: Es gehe ausschließlich darum, dass alle FIFA-Mitgliedsverbände die Möglichkeit haben, die kommerziellen Chancen des Fußballs in ihren jeweiligen Ländern sinnvoll zu nutzen. Am Donnerstagabend hatten sowohl die UEFA als auch der für Nordmittelamerika und Karibik zuständige Fußballverband CONCACAF die Investorenpläne von FIFA-Präsident Infantino geschlossen abgelehnt. Beide Verbände kritisierten auch die Vorgehensweise Infantinos scharf. Es sei unverantwortlich und unvertretbar, dass der Investorenplan heimlich konzipiert wurde, teilte die UEFA mit. Das sei nicht nur tiefgreifendes Führungsversagen, die FIFA habe damit als Hüterin des Weltfußballs abgedankt.
2: Nach der Hitze gestern mit zum Teil fast 40 Grad sind am Abend Unwetter über Teile von Norddeutschland gezogen. In Schleswig-Holstein, Mecklenburg-Vorpommern und mit dem mittleren Niedersachsen haben Sturmböen etliche Bäume entwurzelt. Und davon ist auch heute noch der Zugverkehr betroffen. Wegen Oberleitungsschäden verspäten sich Fern- und Regionalzüge auf den Strecken Hannover-Hamburg und Hannover-Braunschweig.
0: Vielen Dank, Eva. Jetzt haben es 3 Minuten nach 11 und hier ist das NDR 2 Wetter. Dass es uns heute regelrecht durchatmen lässt. Es ist nicht mehr ganz so heiß. Dazu scheint immer mal wieder die Sonne durch die Wolken im späteren Tagesverlauf. Allerdings gibt es auch mal den ein oder anderen Schauer. In Niedersachsen sind auch stellenweise Gewitter drin. Die Höchstwerte heute bis 17 Grad in Leck, bis 25 Grad in Bremen, bis 27 Grad in Neustrelitz und bis 30 Grad in Göttingen. Morgen dann nur noch maximal 26 Grad bei Sonne und Wolken. Es bleibt meistens trocken. Am Sonntag dann wieder sonniger und wärmer bis an die 30 Grad Marke. NDR 2 mit dem Verkehrsservice für den ganzen Norden. A1 Fehmarn Richtung Lübeck zwischen Scharbeutz und Rathekau. Streckenweise stockender Verkehr wegen Bauarbeiten. Und A1 Osnabrück Richtung Bremen zwischen Bremen-Brinkum und Hemelingen. 4 Kilometer stockender Verkehr vor der Baustelle. Und das ist es gewesen. Gute Fahrt allerseits.
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0: Gianni Infantino, der FIFA-Präsident, hat ja seine crazy Vermarktungspläne, habt ihr gerade gehört in den Nachrichten, aber die zerbröseln ihm gerade unterm Stuhl weg. Ne? Gerade kam auch noch die Meldung, dass der asiatische Fußballverband seine Ideen auch nicht unterstützt. Und was noch krasser kommt, Uli Hoeneß findet es auch nicht so doll. Was Uli Hoeneß gesagt hat, das hört ihr gleich hier bei NDR 2 und ich sag nur, es ist ein... Also wirklich wieder aus der Abteilung Attacke. In ungefähr 10 Minuten. Henrik Hans ist hier. Bye.

0: 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Jede gute Geschichte braucht einen Bösewicht, meine Damen und Herren. James Bond hat Blofeld, Harry Potter hat Lord Voldemort und der Fußball hat Gianni Infantino. Der Mann liefert jedenfalls zuverlässig Stoff für, ich würde mal sagen, eine Schurkenrolle. Ne? Erst diese XXL-WM, die dann zufälligerweise ganz gut gelaufen ist. Dann aber dieser selbst erfundene Friedenspreis für Donald Trump. Lange hatte man so ein bisschen den Eindruck, solange die Kasse klingelt, bekommt Infantino fast alles durch. Aber jetzt regt sich, wie ihr alle mitbekommen habt, Widerstand gegen seine Pläne, Anteile an der Fußball-Weltmeisterschaft zu verkaufen. Der Europäische Fußballverband, die UEFA, sagt dann, okay, boykottieren wir halt die Fußball-Weltmeisterschaft. Und sie steht mit dieser Haltung nicht allein da. Auch der nord- und der mittelamerikanische und ganz frisch auch der asiatische Verband lehnen diese Pläne ab. Entscheidend ist aber das Veto der UEFA. Das sagt zumindest Uli Hoeneß, Abteilung Attacke vom FC Bayern am Rande des Bayern-Trainingslagers am Tegernsee.
1: Ich persönlich glaube, dass die Europäer hier noch gar nicht wissen, wie stark sie eigentlich sind. Denn ein Wettbewerb ohne Europäer kannst du in die Tonne treten. Und deswegen, wenn die Europäer wirklich einig sind und wenn sie konsequent daran arbeiten, wird Herr Infantino mit diesem Plan nicht durchkommen, denn wenn er Fidschi-Inseln gegen Kap Verde bei der WM haben will, dann kann er es haben.
0: Ich sag mal, was hat der Sportfreund, der sagt, Applaus für diese Worte. Die Frage ist nur, bleibt die UEFA tatsächlich so geschlossen und vor allem reicht das, um Infantino zu stoppen? Darum wird es gleich gehen im NDR 2 Spezial um 12.

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0: 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Geht zu, ihr dachtet kurz, es würde zum Lied gehören. Schöcke bei NDR 2 mit It Wasn't Me. Und jetzt haben wir es schon wieder 11:30. 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A1, Fehmarn Richtung Lübeck zwischen Scharbeutz und Rathekau. Streckenweise stockender Verkehr, Grund sind Bauarbeiten. A1 Lübeck Richtung Hamburg zwischen Hamburg-Billstedt und Norderelbbrücke 3 Kilometer stockender Verkehr. A1 Hamburg Richtung Osnabrück zwischen Bremer Kreuz und Arsten 5 Kilometer stockend im Baustellenbereich. A1 Osnabrück Richtung Bremen zwischen Dreieck Stur und Bremen-Hemelingen 6 Kilometer stockend vor der Baustelle. A7 Flensburg Richtung Hamburg zwischen Hamburg-Stellingen und dem Elbtunnel 3 Kilometer stockender Verkehr. Und nochmal die 7 Hannover Richtung Flensburg zwischen Hamburg-Hausbruch und dem Elbtunnel 3 Kilometer stockend. Und das war's. Gute Fahrt.

0: 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Und gleich spiele ich euch neue Musik von den Toten Hosen. Nur nach vorn, die neue Single. Und den Satz, ich spiele euch neue Musik von den Hosen, den Satz solltet ihr genießen, denn oft können wir den nicht mehr sagen. Denn das aktuelle Album der Hosen ist das allerletzte der Band. Und warum das so ist, hat Frontmann Campino vor ein paar Tagen nochmal bei Inas Nacht erzählt. Die neuen Folgen findet ihr ja unter anderem in der ARD-Mediathek.
1: Also da gibt es gar keine klare Erklärung, weil das einfach nur ein Gefühl ist, dass es der richtige Moment ist. Und das ist nicht so einfach zu beschreiben, aber ich weiß, dass es richtig ist. Wir haben schon immer irgendwo für uns daran festhalten wollen, wir setzen uns das Ende selber und möglichst noch im Moment, der nicht peinlich ist.
0: Ja, und lang hin ist dieser Moment wahrscheinlich nicht mehr. Das sagt nicht ich, das sagt Campino selbst.
1: Bei mir ist Hopfen und Malz verloren. Ich bin ein wandelndes Krankenhaus.
2: Ja, dann ist ja gut.
1: Mein Zustand, die Experten aus der Charité
2: schütteln nur mit dem Kopf. Ja, so lebt der,
1: die sagen immer nur, das müssen wir überwachen. 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
1: 8 Stunden Betreuung, darauf haben Erstklässler ab morgen ein Recht drauf. Und FIFA-Boss Infantino bekommt Gegenwind für seine WM-Investorenpläne. Überall ist es noch ruhig an den Schulen in Deutschland, denn aktuell sind alle Bundesländer in den Sommerferien. Unabhängig von dieser Ruhe gilt ab morgen aber ein neues Gesetz. Erstklässler haben einen rechtlichen Anspruch darauf, mindestens 8 Stunden am Tag betreut zu werden, bis auf 4 Wochen sogar auch in den Ferien. Bundesbildungsministerin Karin Prien bezeichnet das Gesetz schon als Meilenstein. Chris Bernrohr, NDR 2 Berlin. Ja, was heißt das denn konkret?
2: Also, nach dem Unterricht ist nicht Schluss, sondern es geht weiter in der Schule oder in einem Hort in der Nähe. Spielen, basteln, Hausaufgaben machen, gemeinsam essen und das alles eben betreut. Mehr als die Hälfte aller Grundschulkinder nutzt solche Angebote heute schon. Jetzt folgt dann also der Rechtsanspruch darauf. Gilt zunächst für alle Erstklässler, die jetzt nach den Sommerferien eingeschult werden, und in den nächsten Jahren kommen dann jedes Jahr eine weitere Klassenstufe dazu, sodass dann 2029/30 eben alle Grundschüler der Klassen 1 bis 4 in Deutschland den gesetzlichen Anspruch auf eine solche Ganztagsbetreuung haben.
1: Aber mal angenommen, was passiert denn, wenn eine Schule diese Sachen ja schlicht aus organisatorischen Gründen nicht leisten kann, weil zum Beispiel Lehrkräfte krank sind oder auch einfach fehlen?
2: Also die Bildungsministerin selber räumt ein, trotz jahrelanger Vorbereitung, das Gesetz ist ja schon 2021 beschlossen worden, funktioniert das Angebot zum Start noch nicht flächendeckend. Es wird regionale Lücken geben. Die sind in westdeutschen Ländern größer als im Osten. Da war Ganztagsbetreuung ja schon zu DDR-Zeiten viel weiter verbreitet. Und was passiert, wenn irgendwo wirklich Betreuer fehlen? Das kann spannend werden. Der Rechtsanspruch auf jeden Fall besteht und damit stehen die Länder, die Kommunen, die Schulen in der Pflicht, Angebote zu organisieren. Wenn gar nichts gehen sollte, dann wäre es auch möglich, dass Eltern vor Gericht gehen und da dann versuchen, den Anspruch einzuklagen.
1: Ja, dann werfen wir mal einen Blick nach Norddeutschland. Ja, wie gut sind denn die Bundesländer hier auf das neue Gesetz vorbereitet?
2: Insgesamt gut. In allen norddeutschen Bundesländern gibt es nach Angaben der jeweiligen Kultusministerien genügend Hortplätze für die Ganztagsbetreuung. Hamburg ist so ein bisschen das Vorzeigebeispiel. In Hamburg sind seit 2012 schon alle Schulen Ganztagsschulen. Die Bildungsministerin von Niedersachsen hat dem NDR gesagt, auch ihr Bundesland sei ready. Aber der Fachkräftemangel sei schon eine große Herausforderung. Und genau das kritisieren eben Gewerkschaften wie zum Beispiel Verdi. Personal, Räume und auch die Finanzierung in vielen Bundesländern, da hapert es und es wird wohl Notlösungen geben müssen. Und die Gewerkschaften fordern eben auch deshalb verbindliche Standards, um die Qualität überall zu sichern.
1: Ab morgen gilt ein Rechtsanspruch auf Ganztagsbetreuung erstmal für Erstklässler. Chris Berdo, NDR 2 Berlin. Alte Handys, die kaputte Kaffeemaschine oder die Waschmaschine, die den Geist aufgegeben hat. Der Impuls bei vielen ist dann allzu oft, da einfach wegschmeißen und dann neu kaufen. Rund 1,7 Millionen Tonnen Elektroschrott entstehen so jedes Jahr schätzungsweise in Deutschland, sagt die Deutsche Recycling GmbH. Die EU will das ändern und deshalb gilt ab heute das Recht auf Reparatur. Dann heißt es nicht mehr einfach wegschmeißen und neu kaufen, sondern behalten und reparieren. Levin Salomon aus der ARD-Verbraucherredaktion. Wie soll das Problem mit dem Elektroschrott denn konkret behoben werden?
3: Behoben werden soll das, indem Reparieren und Neuersetzen auf eine Stufe gestellt werden. Bisher ist es ja so, dass man auf jedes neue Elektrogerät pauschal 2 Jahre gesetzliche Gewährleistung hat. Wenn in der Zeit ein Mangel auftritt, kriegt man im Zweifelsfalle per Gesetz einfach ein neues. Ab sofort soll man aber selbst entscheiden. Wenn man den Defekt gezielt ausbessern lassen will, anstatt einfach was Neues zu nehmen, dann muss die Reparatur auch möglich sein. Und nicht nur das, wer sein bisheriges Gerät reparieren lässt, bekommt dann nochmal 12 Monate mehr Gewährleistung. Quasi als Belohnung, dass man es nicht einfach hat wegschmeißen lassen.
1: Diese Fälle gelten ja auch für den Fall der Gewährleistung. Was ist dann aber, wenn mein Gerät schon älter als 2 Jahre ist und einfach repariert werden muss?
3: Kurz gesagt, darauf gibt es erstmal keine richtige Antwort. Das kritisiert zum Beispiel auch die Verbraucherzentrale, die einen Reparaturbonus oder eine konkrete Preisvorgabe für übliche Reparaturen fordert. Wir nehmen mal ein Beispiel aus der Praxis. Das iPhone 15 Pro Max war vor 2 Jahren noch das absolute Top-Smartphone von Apple zu einem Neupreis ab 1200 Euro. Auf der eigenen Service-Homepage gibt Apple an, dass sie fürs Reparieren des Displays etwa 489 Euro verlangen. Das sind mehr als 40% 20% vom Neupreis. Und genau die Erfahrung scheinen einige Leute mit Reparaturen zu machen. Es lohnt sich oft nicht. Da ist nämlich die Lücke in der Verordnung. Zwar sagt auch das nationale Gesetz, dass Händler gewöhnliche Reparaturen zu einem, Zitat, angemessenen Preis anbieten müssen. Damit bleiben aber viele Fragen offen. Der Deutsche Naturschutzbund hat schon 2023 berichtet, dass 2/3 bei einer Befragung die Reparaturen zu teuer finden und deshalb einfach neu kaufen.
1: Und wie schaut der Handel auf das Anrecht?
3: Zur Reparatur verpflichtet ist grundsätzlich der Hersteller des Geräts. Der soll zum Beispiel dafür sorgen, dass über Jahre immer genug Ersatzteile zur Reparatur vorhanden sind. Händler sind vor allem als Vermittler zwischen Verbraucher und Hersteller in der Pflicht. Der Hessische Handelsverband zum Beispiel sagt, dass sie mit der Verordnung grundsätzlich zufrieden sind. Sven Rode vom Handelsverband in Hessen sagt, der nächste Schritt ist es, dass man die Händler jetzt vorbereitet. Es wird für viele Hersteller also eine Umstellung, ab sofort zum Reparieren verpflichtet zu sein. Das gilt auch nicht nur für Handys und Fernseher, auch für Haushaltsgeräte wie Kühlschränke oder Waschmaschinen. Auch Akkus von E-Bikes fallen in die relevante Kategorie. Ob sich so wirklich Elektroschrott sparen lässt, wird sich zeigen. Mit aussagekräftigen Zahlen rechnet der Handelsverband nach 1 bis 2 Jahren.
1: Infos waren das von Levin Salamon aus der ARD Verbraucherredaktion. Ja, seit Tagen schon herrscht große Unruhe im Weltfußball. Der Plan von der FIFA-Umboss Gianni Infantino, Anteile der WM-Turniere an private Investoren zu verkaufen, bekommt starken Gegenwind, besonders vom Europäischen Verband. Lars Bente, NDR 2 Sport. Ja, die UEFA droht ja mit einem WM-Boykott. Ist die Drohung denn schon bei der FIFA angekommen?
4: Ja, allerdings nicht so, dass Infantino und Co. jetzt sagen, okay, ihr habt recht, wir lassen das mit den Investoren. Nee, in einem Statement der FIFA, da heißt es, wir haben die Rückmeldung und Bedenken zur Kenntnis genommen und respektieren diese. Ja, gleichzeitig möchte man aber an den Plänen festhalten und sie wie geplant in einem, Zitat, offenen und demokratischen Konsultationsprozess verhandeln. Ja, und dieser Prozess sei laut FIFA ja in den vergangenen Tagen lediglich von, nächstes Zitat, fehlerhafter Berichterstattung in den Medien gestört worden. Und abschließend wird noch betont, dass ja niemand den Fußball verkaufen wolle, denn dies sei etwas, das die FIFA niemals in Betracht ziehen würde.
1: Die Kommunikation soll also etwas unglücklich gelaufen sein. Da sieht die UEFA das denn auch so?
4: Nee, die sieht das Versagen klar bei der FIFA. Im Brief der europäischen Mitglieder heißt es unter anderem, dass diese heimliche Entwicklung des Investorenplans von Seiten des Weltverbands ja für ein gravierendes Führungsversagen spricht und die FIFA damit ihre Pflicht als Hüterin des Fußballs verweigert. Und es ist ja auch nicht mehr nur die UEFA, die Pläne der FIFA ablehnt. Auch der Verband, der für Nord-, Mittelamerika und die Karibik zuständig ist, die CONCACAF, die hat sich geschlossen dagegen ausgesprochen. Und auch der asiatische Verband hat sich nun mit der UEFA solidarisiert. Aktuell wird es also immer schwieriger für Infantino und Co., die geforderte einfache Mehrheit bei den 211 Mitgliedsverbänden zu bekommen. Und das sah vor einem Tag noch ganz anders aus.
1: Aber mal angenommen, was wäre, wenn die FIFA aber an diesen Investorenplänen festhalten würde und diese dann mit einer Mehrheit in Kraft treten?
4: Ja, dann müsste die UEFA mit ihren 55 Mitgliedern Taten folgen lassen, also die WM-Turniere dann boykottieren. Was die Männer-WM angeht, das klingt ja noch in weiter Ferne, weil die ja erst in 4 Jahren wieder steigt. Aber die Weltmeisterschaft der Fußballerinnen, die findet ja schon im kommenden Jahr in Brasilien statt und auch bei den Frauen. Da sind die europäischen Nationalteams das Maß aller Dinge. Spanien ist, wie bei den Männern, Titelträger. Die Spanierinnen, die konnten sich im Finale gegen England durchsetzen bei der WM 2023 und auch Platz 3 ging an ein europäisches Team, nämlich an Schweden. Also ein Wegfall dieser Teams bei einer WM, das wäre sowohl bei den Männern als auch bei den Frauen ein herber Image- und auch Qualitätsverlust und kann eigentlich auch nicht im Sinne der möglichen Investoren sein. Deshalb glaube ich, dass diese Boykottdrohung der Europäer den größtmöglichen Druck auf Infantino und Co. ausübt. Wir dürfen also gespannt sein, ob die UEFA mit ihren Mitgliedern weiterhin so standhaft bleibt oder ob der FIFA doch noch überzeugendere Argumente einfallen. Geld hat ja erstmal nicht gereicht. Vielleicht klappt es ja mit mehr Geld.
1: FIFA-Boss Infantino bekommt heftigen Gegenwind für die WM-Investorenpläne. Lars Bente, NDR 2 Sport.
5: Übrigens auch von Uli Hoeneß.
6: Wenn er Fidschi-Inseln gegen Kap Verde bei der WM haben will, dann kann er es haben.
5: Da schließen wir uns noch an. Das war das Update um 12 zum Nachhören bei uns im Netz. Danke, Kevin Bieler. So, jetzt haben wir es 9 Minuten nach und kümmern uns um das Wetter, das ist heute wirklich, also man kann es nicht anders sagen, eine Erleichterung ist. Es ist nicht mehr ganz so heiß. Die Sonne scheint hin und wieder durch die Wolken. Im späteren Tagesverlauf, da gibt es zur Abkühlung auch mal den ein oder anderen Schauer. Allzu viel kommt da nicht runter, keine Sorge. In Niedersachsen auch mal ein Gewitter dabei, aber Insgesamt dann doch eher entspannt bei maximal 17 Grad heute in Süderlügum, bis 25 Grad in Stade, bis 27 Grad in Waren an der Müritz und bis maximal 30 Grad in Bovenden. Morgen dann nur noch 26 Grad in der Spitze bei Sonne und Wolken und trocken. Am Sonntag dann wieder sonniger und wärmer. NDR2 mit dem Verkehrsservice für den ganzen Norden. Stauder stockend ab 3 Kilometer Länge. A1 Fehmarn Richtung Lübeck zwischen Scharbeutz und Rathekau. Streckenweise stockender Verkehr wegen Bauarbeiten das Ganze. A1 Lübeck Richtung Bremen zwischen Hamburg-Oehlendorf und Stillhorn. 6 Kilometer stockender Verkehr. A1 Hamburg Richtung Osnabrück zwischen Bremer Kreuz und Aasten. 5 Kilometer stockend im Baustellenbereich. A1 Osnabrück Richtung Bremen zwischen Dreieck Stur und Bremen-Hemelingen. 6 Kilometer stockend vor der Baustelle. A7 Flensburg Richtung Hamburg zwischen Hamburg-Stellingen und dem Elbtunnel. 3 Kilometer stockender Verkehr. A7 Hannover Richtung Hamburg zwischen Dreieck Walsrode und Dorfmark. 6 Kilometer stockender Verkehr. Nochmal die 7 Hannover Richtung Flensburg zwischen Hamburg-Hausbruch und dem Elbtunnel. 3 Kilometer stockend. Und A7 Hamburg-Flensburg zwischen Wader und Aufschlag in beiden Richtungen. 12 Kilometer Stau. Nach einem Unfall, es dauert da 1 Stunde länger. Das war's dann aber auch. Euch allen, wo es geht, eine gute Fahrt und wo ihr sie braucht, viel Geduld. Ich bin Henrik Hanses und sag Hallo.

0: Musik von Philipp Poisel bei NDR 2. Schön. Und gleich habe ich für euch Alicia Keys, Girl on Fire.
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halb eins. Hier ist NDR 2 mit dem Verkehrsservice für den ganzen Norden. Staut auf stockender 3 Kilometer Länge. Ist ein bisschen was los. A1 Fehmarn Richtung Lübeck zwischen Scharbeutz und Rathekau. Streckenweise stockender Verkehr wegen Bauarbeiten. A1 Lübeck Richtung Bremen zwischen Hamburg-Oegendorf und Stillhorn 6 Kilometer stockend. A1 Hamburg Richtung Osnabrück zwischen Bremer Kreuz und Asten 5 Kilometer stockender Verkehr im Baustellenbereich. A1 nochmal Osnabrück Richtung Bremen zwischen Dreieck Stur und Bremen-Hemelingen 6 Kilometer stockender Verkehr ebenfalls vor der Baustelle. Die A2 Dortmund Richtung Hannover ist zwischen Rehren und Lauenau nach einem Unfall gesperrt. A7 Flensburg Richtung Hamburg zwischen Hamburg-Stellingen und dem Elbtunnel 3 Kilometer stockender Verkehr. Nochmal die 7 Hannover Richtung Hamburg zwischen Dreieck Walsrode und Dorfmark 6 Kilometer stockend. A7 Hamburg Richtung Flensburg. Der Elbtunnel ist nach Auslösung der Höhenkontrolle gesperrt und das auf dem Freitag. Vielen Dank. Und nochmal die A7 Hamburg-Flensburg zwischen Wader und Aufschlag in beiden Richtungen. 12 Kilometer Stau nach einem Unfall. Es dauert ein Viertelstunden länger. Das war's denn aber auch. Euch allen, wo es geht, eine gute Fahrt und gute Nerven. Wir spielen in ungefähr 10 Minuten das 45-Sekunden-Quiz. Ihr könnt alle mitraten und euch natürlich bewerben auf unserer Internetseite ndr2.de.

0: Ach ja, diesen Song hören und einen Hugo oder Aperol Spritz auf der Faust oder einfach 0,75 Liter Bier. Herrlich. Jungle, Carry On, NDR 2 am Freitag. Leute, das Finale.
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0: Jeden Tag eine Kandidatin oder ein Kandidat und wer die meisten Fragen innerhalb von 45 Sekunden richtig beantwortet, gewinnt Tickets für ein NDR 2-Konzert der Wahl. Und jetzt versucht's Jörg aus Lüneburg. Jörg, wie gestalten sich bei dir momentan die Sommerferien? Bist ja Lehrer.
2: Ja, wir sind auf Jüst und machen Strandurlaub mit der Familie.
0: Ach, wie schön. Okay, aber da kommt doch heute bestimmt noch die Sonne raus.
2: Da hoffen wir drauf.
0: Ja, wunderbar. Okay, also knappe 2 Wochen habt ihr ja noch in Niedersachsen. Wie lange bleibt ihr noch auf Jüst?
2: Bis nächsten Sonntag.
0: Ja, das ist ja noch ein bisschen.
2: So ist es.
0: Bist du denn entspannt und locker, dass du dich einer intellektuellen Herausforderung wie dem 45-Sekunden-Quiz stellen kannst?
2: Jawohl.
0: Wir sind bei 7 richtig beantworteten Fragen. So viel sollten es also von dir auch mindestens sein, wenn du zu Fanta 4 in Braunschweig möchtest. Also ja, ich nehme an, dass du es möchtest, aber wenn du ihn willst, weil das ist die Voraussetzung. Du kennst die Regeln, wenn du nicht weiter weißt, sagst du weiter. Ansonsten beantwortest du so viel und so schnell, wie es geht, richtig. Und dann wollen wir mal sehen, wo die Reise hingeht.
2: So machen wir es.
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0: Alle gegen Infantino. Wie heißt der Europäische Fußballverband?
2: UEFA.
0: Joanne K. Rowling feiert heute ihren 61. Für welchen Kinderbuchhelden ist sie berühmt?
2: Harry Potter.
0: Wie heißt das Spiel mit Ball und Besen, das sie bei Harry Potter immer spielen?
2: Quidditch.
0: Wer beim Vortrag nicht mehr weiß, was er sagen wollte, hat sprichwörtlich was verloren?
2: Den Faden.
0: Der CSD ist morgen in welcher norddeutschen Stadt?
2: Hamburg.
0: Welcher Buchstabe ist auf einer Tastatur rechts neben dem N wie Nordpol?
2: SM.
0: In welchem Urlaubsland ist die Amalfiküste?
2: Italien.
0: Wir rechnen, was ist 67 plus 129?
2: 196.
0: Das war auf dem letzten Takt, würde ich sagen. Auf dem letzten Rauschen, auf der Snare. Nicht schlecht. Ich zähle mal zusammen. 1, 2, 3, 4, 5, 6, 7. Und wenn wir die 196 mitzählen, sind es 8. So oder so, du bist auf jeden Fall dabei bei Fanta 4. 2 Tickets für dich.
2: Ja, Bingo Bongo, da freue ich mich doch. Da hat der Tag gut angefangen im Urlaub.
0: Und ich sage herzlichen Glückwunsch und weiterhin einen schönen Urlaub.
2: Ganz herzlichen Dank, euch schöne Zeiten. Ciao,
0: danke, ciao.

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0: NR2 am Freitag in der spanischen Exklave Ceuta sind allein in der vergangenen Nacht Zehntausende Migranten angekommen. Wir haben es jetzt 13 Uhr.
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2: Spanische Behörden sprechen schon von fast 50.000 Menschen, die jetzt in Ceuta sein sollen. Die Menschen sind von Marokko ausgeschwommen. Dabei gab es mindestens 19 Tote, sagt die örtliche Polizei. Jenny Kallenbrunn in der NDR 2 aktuell.
3: Die spanische Regierung hat jetzt zur Unterstützung der örtlichen Polizei das Militär nach Ceuta geschickt, Soldaten und eine Tauchereinheit. Vor 3 Wochen hatte Spaniens oberster Gerichtshof entschieden, dass es zulässig ist, Menschen auf der Flucht sofort zurückzuweisen, wenn sie irregulär eine Grenze überschreiten und dabei einen Zaun oder eine andere Sperre überwinden. Allerdings gilt das laut dem Urteil nicht für Menschen, die über einen unbefestigten Grenzabschnitt nach Spanien gelangen, zum Beispiel also über das Meer. Auch in der zweiten spanischen Nordafrika-Exklave Melilla haben inzwischen etwa 400 Menschen auf der Flucht die Grenze überwunden. Laut Präsident Imbroda sind die Menschen über Land von Marokko aus und über einen Damm im Süden der Stadt in das Gebiet gelangt.
2: Auch wenn noch Sommerferien in allen Bundesländern sind und so niemand wirklich an Schule denken möchte, ab morgen gibt es aber einen Rechtsanspruch auf Ganztagsbetreuung. Konkret haben erstmal nur Erstklässler auf 8 Stunden Anspruch und bis auf 4 Wochen auch in den Ferien. Chris Berndrow, NDR 2 in Berlin. Wie sind denn die Schulen im Norden so personell dafür aufgestellt?
4: In allen norddeutschen Bundesländern gibt es nach Angaben der jeweiligen Kultusministerien genügend Hortplätze für die Ganztagsbetreuung. Die Bildungsministerin von Niedersachsen hat dem NDR gesagt, auch ihr Bundesland sei ready, aber der Fachkräftemangel sei schon eine große Herausforderung. Und genau das kritisieren eben Gewerkschaften wie zum Beispiel Verdi. Da hapert es und es wird wohl Notlösungen geben müssen. Und die Gewerkschaften fordern eben auch deshalb verbindliche Standards, um die Qualität überall zu sichern.
2: Vor allem in Niedersachsen sind noch immer einige Züge verspätet oder fallen aus. Grund ist das Unwetter von gestern Abend. Das hat vor allem im mittleren Niedersachsen für einige Schäden gesorgt. Auch Oberleitungen auf Bahnstrecken sind betroffen. Zum Beispiel zwischen Uelzen und Hamburg. Ebenso die Strecken Bremen-Hamburg und Hannover-Hamburg. Der Plan der FIFA, dass künftig private Investoren Teil der Fußball-WM sein sollen, sorgt für viel Wirbel und der Widerstand dagegen wird größer. Nach dem europäischen und dem nord- und mittelamerikanischen Fußballverband spricht sich jetzt auch der asiatische Verband gegen den Vorschlag aus. Martin Thiel, NDR 2 Sport. Ja, erwägt die FIFA denn jetzt bei den die Pläne nochmal zu überdenken?
5: Nein, überhaupt nicht. Man fühlt sich mehr oder weniger falsch verstanden. In einer Mitteilung heißt es, der Weltverband nehme die öffentlich geäußerten Rückmeldungen und Bedenken zur Kenntnis und respektiere diese. Aber zugleich bekräftigt die FIFA ihr Bekenntnis zu einem offenen und demokratischen Konsultationsprozess über die Investitionspläne. Das heißt, man hält an den Plänen fest, ungeachtet der Boykottandrohung der UEFA. Der Europäische Fußballverband will ja an keiner Weltmeisterschaft von Männern und Frauen mehr teilnehmen, sollte Infantino an den Investorenplänen festhalten.
0: Und das waren die Nachrichten bei NDR 2 mit Kevin Bieler. Jetzt haben wir es 1:02 und wir kümmern uns um das Wetter, das heute dann doch sehr erleichternd daherkommt. Nicht mehr ganz so heiß, wie es das gestern gewesen ist. Heute maximal 17 Grad in Leck, 25 Grad maximal in Bremen bis 27 Grad in Neustrelitz und maximal 30 Grad in Northeim. Dazu, ja, Sonne und Wolken so ein bisschen im Mix im Laufe des Tages, kommen auch mal ein paar Schauer dazu. In Niedersachsen ist auch mal ein Gewitter mit dabei. Morgen sind es dann nur noch maximal 26 Grad bei Sonne und Wolken. Am Sonntag dann wieder sonniger und wärmer. NDR 2 mit dem Verkehrsservice für den ganzen Norden. Stauder Stock und ab 5 Kilometer Länge. A1 Lübeck Richtung Hamburg zwischen Hamburg-Ögendorf und dem Dreieck Norderelbe. 8 Kilometer Stau, eine Dreiviertelstunde plus. A1 Hamburg Richtung Osnabrück zwischen Bremer Kreuz und Aßen. 5 Kilometer stockender Verkehr im Baustellenbereich. A1 Osnabrück Richtung Bremen zwischen Dreieck Stur und Bremen-Hemelingen. 6 Kilometer stockender Verkehr vor der Baustelle. A2 Dortmund Richtung Hannover zwischen Bad Eilsen und Lauenau. 6 Kilometer Stau. Dort ist nach einem Unfall nur eine Spur frei. Dann haben wir die A7 Flensburg Richtung Hamburg zwischen Schleswig-Jagel und Rendsburg. 10 Kilometer Stau, gute Dreiviertelstunde dauert es länger. A7 Flensburg Richtung Hamburg zwischen Hamburg-Stellingen und dem Elbtunnel. 6 Kilometer stockender Verkehr. Nochmal die 7 Hannover Richtung Kassel zwischen Dreieck Hannover Süd und Hildesheim. 7 Kilometer Stau vor der Baustelle. A7 Hannover Richtung Hamburg zwischen Dreieck Walsrode und Dorfmark. 6 Kilometer stockender Verkehr. A7 Hannover Richtung Flensburg zwischen Hamburg-Heimfeld und dem Elbtunnel. 8 Kilometer stockender Verkehr. Und nochmal die 7 Hamburg Richtung Flensburg zwischen Wader und Rendsburg-Büdelsdorf. 11 komme ich dann auf 8. 11 Kilometer Stau, da dauert es ein Viertelstunden länger. Euch allen wünsche ich gute Geduld, da ist ordentlich was los auf den Straßen. Könnte daran liegen, dass nun auch Baden-Württemberg seit Mitte der Woche und seit heute dann auch die Bayern in den Sommerferien sind, obwohl von Bayern nach hier oben so schnell schaffst du das auch wiederum nicht. Aber es ist Freitag, es ist Sommer und da ist das nachvollziehbar. Euch allen, wie gesagt, gute Nerven, kommt gut durch, wir sind bei euch. Ich bin Henrik Hanses und sag Hallo.

0: Sender 2 am Freitag. Es gibt Dinge, die haben Malle und Wacken gemeinsam und es liegt nahe. Und beides gerne auch mit Eskalation. Beim Wacken Open Air ist, würde ich sagen, sowas wie Halbzeit. Ne? Morgen Abend ist das Wacken Open Air schon wieder vorbei. Und eins zeigt sich auch in diesem Jahr. Wacken kann Wetter. Die letzten Jahre immer Gummistiefel. Dieses Jahr Sonnencreme, vor allem gestern.
1: Als ich heute Morgen bei mir im Camp aufgewacht bin, hat es ungefähr 1000 Grad gehabt. Also gefühlt zumindest. Und ich kann mir nicht vorstellen, dass ich die Einzige bin.
2: Backofen, ganz ehrlich. Schau dir mal meine Arme an. Ich glühe gerade wie ein Stück Schinkenspeck.
0: Ja, und da haben sich viele natürlich gedacht, ab ins Freibad. Das ist da auch auf dem Gelände und da haben sich einige die Abkühlung direkt so ein bisschen konsequenter abgeholt. Gestern Nachmittag hat im Freibad in Wacken gefühlt jeder Zweite oben auf dem 3-Meter-Brett erstmal die Badehose ausgezogen und ist dann nackt ins Wasser gesprungen. Den Grund erklärt Bademeister Ingo.
3: Warum springen einige nackt vom Turm?
4: Ja, wenn sie nackt vom Turm springen, dann bekommen sie einen Jägermeister.
2: Wacken!
0: Ja, ist doch super. Mit wem da Fahne da runter? Das sind wirklich tolle Bilder. Nackte Metal-Fans vom Dreier. Wichtig, vom Dreier, nicht beim Dreier. 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

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Auch länger nicht gehört. Basti, Things We Lost in the Fire. 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Kurz nach halb zwei, der Verkehrsservice für den ganzen Norden. Stauder stockend ab 5 Kilometer Länge. Das zeigt schon, da ist eine ganze Menge los heute. A1 Lübeck Richtung Hamburg, zwischen Hamburg-Oegendorf und Dreieck Norderelbe. 8 Kilometer Stau, es dauert eine Dreiviertelstunde länger. A1 Hamburg Richtung Osnabrück, zwischen Bremer Kreuz und Arsten. 5 Kilometer stockender Verkehr im Baustellenbereich. A1 Osnabrück Richtung Bremen, zwischen Dreieck Stur und Bremen-Hemelingen. 6 Kilometer stockender Verkehr vor der Baustelle. A2 Dortmund Richtung Hannover, zwischen Bad Alsen und Lauenau. 6 Kilometer Stau. Da ist nach einem Unfall nur eine Spur frei. A7 Flensburg Richtung Hamburg, zwischen Schleswig-Jagel und Rendsburg. 10 Kilometer Stau, gute Dreiviertelstunde plus. A7 Flensburg Richtung Hamburg, zwischen Dreieck Hamburg-Nordwest und dem Elbtunnel. 7 Kilometer stockender Verkehr. Die A7 Kassel-Hannover ist zwischen Hildesheim nach einem ist in Höhe Hildesheim nach einem Unfall in beiden Richtungen gesperrt. Dadurch staute sich in Fahrtrichtung Kassel ab Dreieck Hannover Süd und in Fahrtrichtung Hannover ab Derneburg Salzgitter. A7 Hannover Richtung Hamburg zwischen Dreieck Walsrode und Dorfmark. 6 Kilometer stockender Verkehr. Nochmal die 7 Hannover Richtung Flensburg zwischen Hamburg-Heimfeld und dem Elbtunnel. 8 Kilometer stockender Verkehr. Und nochmal die 7 Hamburg Richtung Flensburg zwischen Wader und Rendsburg-Büdelsdorf. 11 Kilometer Stau, ein Viertelstunden länger. Macht euch klar, ihr seid nicht allein. 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

0: Baustellen kriegt man in der Regel eine Horde Kleinkinder, Kindergartenkinder für eine Weile ruhig gestellt. Was da aber gerade in Hamburg-Altona passiert, das beeindruckt auch die Großen. Hier ist NDR 2, der Vormittag. Ihr habt es bestimmt schon gehört bei uns oder gelesen. Die neue Sternbrücke in Hamburg, die ist in der vergangenen Nacht an ihren Platz transportiert worden. Die Brücke wurde so ein paar hundert Meter weiter gebaut und dann auf Rollen Zentimeter für Zentimeter an den Häusern vorbei bis zum Bahndamm geschoben. Und kurz nach 3 Uhr in der Nacht, ja, war sie dann am Ziel und das wollten sich erstaunlich viele Menschen live angucken.
1: Ich finde sie schon sehr groß. Gestern habe ich gesagt, wir wollen sie doch nicht, sie sollen sie wieder mitnehmen. Wir werden uns dran gewöhnen, ne?
2: Großes Lob an die, die das gemacht haben, hierher gebracht haben, die Leute. Wahnsinn.
3: Es ist eine Monsterbrücke, aber ich glaube, sie ist statisch einfach nötig. Also man kann sie nicht filigraner bauen.
4: Ich wollte mir mal dieses kleine Spektakel nicht entgehen lassen. Einmalig. Einmalig. Diese Stimmung hier für nix. Für eine Brücke, die es überall auf der Welt geben könnte. Toll.
0: Toll, ja, ich fahre auch jeden Tag mit dem Rad lang und dachte zuerst, na, das wird ja ganz schön übel, wenn sie den Koloss da erstmal verschraubt haben. Heute habe ich es gesehen, wie die Brücke an Ort und Stelle ist und muss sagen, irgendwie gar nicht so uncool. Also irgendwie cool. Vielleicht wird die Brücke ja auch irgendwann mal so ein Publikumsmagnet wie die Elfi. Also unter der alten Brücke, unter der alten Sternbrücke waren ja auch immer Konzerte. Wir werden sehen, das wird die Zukunft zeigen. Wenn auf jeden Fall alles nach Plan läuft, rollen in rund einem Monat die ersten Züge wieder über die neue Brücke. Hier

0: Benson Boone, The Time of My Life.
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Ja, am Ende macht er nochmal leise. Benson Boone, The Time of My Life, neue Musik bei NDR 2. Hier geht's gleich nach 14 Uhr weiter mit Jessica und Nico. Mein Name ist Henrik Hanses und ich wünsche allseits ein schönes Wochenende.

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1: Teilweise schwimmend, aber auch zu Fuß haben tausende Migranten die spanische Exklave Ceuta erreicht. Einige sind dabei ums Leben gekommen.
2: Es ist 14 Uhr.
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4: Etwa 50.000 Menschen haben in den vergangenen Tagen die Grenze an der spanischen Exklave Ceuta an der marokkanischen Küste überwunden. Das schätzen die Behörden vor Ort. Hintergrund ist eine Entscheidung des obersten Gerichts in Spanien. Demnach dürfen Menschen, die über das Meer nach Ceuta kommen, nicht sofort zurückgeschickt werden. Stefan Ehlert, NDR 2 Ceuta. Wie ist denn die Lage vor Ort?
5: Aktuell ist die Lage anders als sonst, weil der spanische Ministerpräsident Sanchez vor Ort ist und gerade ein Pressestatement abgegeben hat, in dem er die illegale Migration oder die irreguläre Migration verurteilt hat und gesagt hat, hier wird spanische Souveränität verletzt. Er hat noch nicht erklärt, mit welchen Mitteln man diese Situation beheben will. Und die ist, danach haben sie gefragt, ziemlich problematisch. Eine Stadt, die so groß ist wie Rüsselsheim mit 85.000 Einwohnern, da sind plötzlich 40.000 Leute mehr. Da ist die Frage, wo sollen die schlafen? Wo finden die eine Dusche? Und woher bekommen sie Trinkwasser? Das ist also alles vollkommen ungeklärt.
4: FIFA-Chef Infantino bekommt für seine umstrittenen WM-Pläne offenbar immer mehr Gegenwind. Mit dem asiatischen Fußballverband stellt sich jetzt auch der dritte Kontinentalverband offen gegen ihn. Thomas Kuhlmann, NDR 2 aktuell.
6: Wir schließen uns dem Protest von UEFA und CONCACAF an, heißt es in einem Statement. Der Fußball hätte niemals in so eine Lage kommen dürfen. Der Asienverband droht nicht wie die UEFA mit Boykott, will aber den Angaben zufolge gegen eine entsprechende Änderung stimmen. Wenn sich daran alle, also auch die Infantino-freundlichen Verbände Saudi-Arabien und Katar zum Beispiel halten, wäre die nötige Mehrheit von 106 Nein-Stimmen im Weltverband erreicht. Die FIFA selbst hatte am Morgen noch angekündigt, ihr Investorenmodell durchzuziehen. Man höre die Kritik und respektiere die Bedenken, es bleibe aber bei dem Plan, die WM-Rechte teilweise an Finanzinvestoren zu verkaufen.
4: Und mehrere Medien berichten mittlerweile, dass auch der Chefberater von FIFA-Chef Infantino zurückgetreten ist. Damit ältere Menschen länger in ihrem Zuhause bleiben können, gibt es vom Bund eigentlich Geld, um die Wohnung zum Beispiel umzubauen. Doch der Fördertopf für altersgerechten Umbau, der ist jetzt schon leer. Das hat das Bauministerium mitgeteilt. Katrin Aue, NDR 2 Berlin.
7: Die Ausnahme, bis gestern eingereichte Anträge werden weiter bearbeitet und gegebenenfalls bewilligt. 50 Millionen Euro standen 2026 zur Verfügung. Zum Beispiel, um Aufzüge oder bodengleiche Duschen einzubauen oder Türschwellen zu entfernen. Das soll Menschen mit Mobilitätseinschränkung ermöglichen, zu Hause wohnen zu bleiben. Laut Bauministerium wurden aus dem Topf dieses Jahr Umbaumaßnahmen in gut 26.000 Wohnungen gefördert. Im Schnitt mit rund 1.720 Euro.
4: Die neue Sternbrücke in Hamburg ist jetzt fertig eingehoben. Gerade prüfen laut NDR 90,3 Spezialisten die Punkte, an denen die 3700 Tonnen schwere Brücke aufliegt. Dann werden die Gleise und die Oberleitungen eingebaut. Gestern und in der Nacht haben tausende Menschen im Hamburger Schanzenviertel verfolgt, wie das riesige Stahlbauwerk durch ein Wohngebiet geschoben wurde. Ende August soll die Brücke dann freigegeben werden.
1: Das NDR2-Wetter und der Regen gestern hat leider nicht so ganz gereicht. Wir brauchen noch ein bisschen Nachschub.
8: Ja, und der kommt auch in Form von Schauern und Gewittern. An der Nordsee ist es jetzt vor allem schon nass. Das breitet sich aber weiter aus. Also südostwärts zieht das Ganze. Erreicht aber nicht alle. Wir haben heute bis zu 17 Grad an der dänischen Grenze, 25 Grad in Schwerin und bis zu 28 Grad in Pasewalk.
1: Der NDR2-Verkehrsservice für den ganzen Norden staut oder stockend ab 5 Kilometern die A1 Lübeck Richtung Hamburg zwischen Öhlendorf und dem Dreieck Norderelbe. 8 Kilometer Stau, Dreiviertelstunde braucht ihr da länger. A1 Hamburg in Richtung Osnabrück zwischen Bremerkreuz und Arsten 5 Kilometer stockend in der Baustelle. A1 Osnabrück in Richtung Bremen zwischen dem Dreieck Stur und Bremen-Himmelingen 6 Kilometer Stop and Go vor der Baustelle. Die A2 Dortmund Richtung Hannover zwischen Bad Eilsen und Lauenau 6 Kilometer Stau, da ist nach einem Unfall nur eine Spur frei.
8: Auf die A7 Flensburg Richtung Hamburg zwischen Schleswig-Jagel und dem Kreuz Rendsburg 10 Kilometer Stau. Hier dauert es eine gute Dreiviertelstunde länger als sonst. Die A7 Flensburg Richtung Hamburg weiter zwischen dem Dreieck Hamburg Nordwest und dem Elbtunnel 7 Kilometer stockend. Dann die A7 Kassel-Hannover auf Höhe Hildesheim ist nach einem Unfall in beiden Richtungen weiterhin gesperrt. Deswegen haben wir Stau in Richtung Kassel ab dem Dreieck Hannover Süd in Richtung Hannover ab Berneburg-Salzgitter. Die A7 Hannover Richtung Hamburg zwischen dem Dreieck Walsrode und Dorfmark 6 Kilometer stockend. Die 7 Hannover Richtung Flensburg zwischen Hamburg-Heimfeld und dem Elbtunnel 8 Kilometer Stop and Go. Und die A7 Hamburg Richtung Flensburg zwischen Wader und Rendsburg-Büdelsdorf 11 Kilometer Stau. Klingt viel, ist auch viel. Eineinviertel Stunden kommen da oben drauf.
1: Das waren die längsten Staus. Wir wünschen euch eine gute und sichere Fahrt.
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1: Heute mit Jessica und Nico kommt gut in Richtung Wochenende. Ferien haben ab heute auch alle und vielleicht habt ihr ja was Schönes vor am Wochenende. Wenn ja, schickt uns gerne mal eine Sprachnachricht.
8: Was habt ihr vor? Fahrt ihr vielleicht dieses Wochenende in den Urlaub? Vielleicht kommt Verwandtschaftsbesuch, auf den ihr euch besonders freut oder ihr geht in den Freizeitpark eures Vertrauens. Wollen wir alles unbedingt hören? Gerne melden über die NDR 2 App.

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1: Und wir gehen wirklich ran, ne?

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0: 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Hier ist der NDR 2 Nachmittag mit Jessica und Nico. Und dieses Konzert spielen sie im Ernst-Barlach-Theater in Güstrow. Die Tickets gibt es natürlich nicht zu kaufen, sondern nur bei uns zu gewinnen.
1: Und die allerletzten zwei gehen an den ersten, der sich bei uns gemeldet hat, und das ist Kai.
0: Kai!
2: Yay!
0: Du bist dabei, jawohl!
2: Prima!
1: Kai, wir schreiben dich auf
2: cool.
1: die Gästeliste.
2: Super.
1: Wunderbar. Da kriegst du
2: ich
1: noch.
2: Danke euch! Yay!
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0: 14.30 Uhr ist es. Hier ist NDR 2 mit dem Verkehrsservice für den ganzen Norden. Stau oder stockender Verkehr, alles ab 5 Kilometern. Es ist nämlich eine ganze Menge los. Die Autobahn 1 Lübeck Richtung Hamburg zwischen Öhlendorf und dem Dreieck Norderelbe 8 Kilometer Stau. Dreiviertelstunde dauert es länger. A1 Hamburg Richtung Osnabrück zwischen Bremer Kreuz und Arsten 5 Kilometer stockend in der Baustelle. A1 Osnabrück in Richtung Bremen zwischen dem Dreieck Stur und Bremen-Hemelingen 6 Kilometer stockend vor der Baustelle. Die A2 Dortmund Richtung Hannover zwischen Bad Eilsen und Lauenau 6 Kilometer Stau, da ist nach einem Unfall nur eine Spur frei.
1: Auf die A7 Flensburg Richtung Hamburg zwischen Schleswig-Hagel und dem Kreuz Rendsburg 10 Kilometer Stauverzögerung, eine gute Dreiviertelstunde. Die A7 Richtung Hamburg weiter zwischen dem Dreieck Hamburg Nordwest und dem Elbtunnel 7 Kilometer stockend. Die A7 Kassel-Hannover ist weiterhin auf Höhe Hildesheim gesperrt in beiden Richtungen. Dadurch haben wir Stau in Richtung Kassel ab dem Dreieck Hannover Süd und in Richtung Hannover ab Derneburg-Salzgitter. A7 Hannover Richtung Hamburg zwischen dem Dreieck Walsrode und Dorfmark 6 Kilometer stockend. Die 7 Hannover Richtung Flensburg zwischen Hamburg-Heimfeld und dem Elbtunnel 8 Kilometer stockend. Und die A7 Hamburg Richtung Flensburg zwischen Wader und Rendsburg-Büdelsdorf 11 Kilometer Stau, Verzögerung 1,25 Stunden.
0: Das war's. Wir wünschen euch eine gute und sichere Fahrt.

0: Die wunderbare Amy Winehouse mit Valerie. Hier ist der NDR2 Nachmittag mit Jessica und Nico. Und es ist der Höhepunkt für alle Metal-Fans im Norden. Wir sind mittendrin im Wacken-Festival 2026. Das läuft noch bis Sonntag.
1: Und rund um das Festival gibt es ja jede Menge Kult und Kurioses. So viel, dass wir ein kleines Quiz vorbereitet haben für euch. Wir spielen Wacken oder Watten? Also, stimmt das, was wir da über Wacken sagen, oder ist das einfach nur frei erfunden? Stellvertretend für den ganzen Norden rät Quizkandidatin Jessica Müller. Jessica, also Wacken oder Watten, stimmt das oder stimmt das nicht? Auf Wacken wird so viel Fleisch gegessen wie in ganz Hamburg das ganze Jahr.
0: 85.000 Leute, ja, die jeden Tag den Grill anschmeißen. Ich würde sagen, reicht nicht ganz.
1: Hast recht.
0: Aber ist auf jeden Fall eine Menge.
1: Auf dem Festivalgelände gibt es eine Bierpipeline.
0: Ja,
1: also ein
0: das
1: unterirdisches.
0: Stimmt.
1: Das hast du gelesen, ne? Das hast du gelesen.
0: Das weiß ich, das weiß ich doch.
1: Mit was kann ich dich denn verladen? So, pass auf. Hier. Nach dem Wacken-Festival 2005 waren 20.000 Menschen ohne Stimme. Damit ging das Festival in das Guinness-Buch der Rekorde ein. Stimmt oder stimmt nicht?
0: Das glaube ich nicht.
1: Oh, sag mal, was ist denn los mit dir?
0: Ja, der geneigte Metal-Fan meldet sich nicht und sagt, ich habe keine Stimme mehr. Der macht einfach weiter.
1: So.

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1: Jetzt Danger Dan, die meisten meiner Freunde.
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0: Mehrere 10.000 Menschen sind von Marokko über die Grenze in die spanische Exklave Ceuta gekommen. Andere Länder fordern Spanien jetzt auf, sich schnell um die Lage vor Ort zu kümmern.
1: Es ist 15 Uhr.
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3: Mittlerweile rund 50.000 Menschen, schätzen die Behörden vor Ort, sollen jetzt in Ceuta sein und aus Marokko gekommen sein. Kanzler Merz hat Spanien jetzt aufgefordert, die Lage dort rasch wieder in den Griff zu bekommen. Georg Schwarte, NDR 2 Berlin.
4: Merz ließ schriftlich mitteilen, er stehe im Kontakt mit der spanischen Regierung und begrüße die spanische Absicht, die so wörtlich illegalen Migranten nicht auf den europäischen Kontinent zu lassen. Zugleich erwarte der Bundeskanzler, dass Marokko die Migranten unverzüglich wieder zurücknehme. Frankreich verstärkt seit gestern Abend seine Kontrollen an der spanischen Grenze, während die ersten EU-Staaten den Ausschluss Spaniens aus dem EU-Schengen-Raum fordern. Nach Italien wirft jetzt auch Finnland Spanien vor, beim Schutz der Außengrenzen des Schengen-Raums vollkommen versagt zu haben.
3: Der Plan der FIFA, dass künftig private Investoren Teil der Fußball-WM sein sollen, sorgt für viel Wirbel und der Widerstand wird größer. Nach dem europäischen und dem nord- und mittelamerikanischen Fußballverband spricht sich jetzt auch der asiatische Verband gegen den Vorschlag aus. Martin Thiel, NDR 2 Sport. Er erwägt die FIFA jetzt ihre Pläne vielleicht doch nochmal zu überdenken?
5: Nein, überhaupt nicht. Man fühlt sich mehr oder weniger falsch verstanden. In einer Mitteilung heißt es, der Weltverband nehme die öffentlich geäußerten Rückmeldungen und Bedenken zur Kenntnis und respektiere diese. Aber zugleich bekräftigt die FIFA ihr Bekenntnis zu einem offenen und demokratischen Konsultationsprozess über die Investitionspläne. Das heißt, man hält an den Plänen fest, ungeachtet der Boykottandrohung der UEFA. Der Europäische Fußballverband will ja an keiner Weltmeisterschaft von Männern und Frauen mehr teilnehmen, sollte Infantino an den Investorenplänen festhalten.
3: Seit Dezember gibt es in Australien ja ein Social-Media-Verbot für Kinder und Jugendliche unter 16 Jahren. Doch offenbar ist das bis jetzt ziemlich wirkungslos. Die zuständige australische Behörde hat jetzt ihre erste Bilanz rausgebracht. Demnach nutzen mehr als 80% der unter 16-Jährigen weiter Social Media. Das hat es unter anderem damit zu tun, sagt die Behörde, dass viele Plattformen keine wirksamen Maßnahmen haben, um das Alter ihrer Nutzer zu überprüfen. Der ADAC rechnet damit, dass das bevorstehende Wochenende eines der staureichsten des Jahres wird. Der Grund: in Bayern und Baden-Württemberg ist das Schuljahr jetzt auch vorbei. Damit haben alle Bundesländer gleichzeitig Sommerferien. Katrin Schirwagen, NDR 2 aktuell. Wo und wann wird es denn im Norden besonders voll?
6: Die kritischsten Zeiten sind laut den Experten heute Nachmittag, morgen Vormittag und dann ab Sonntag Nachmittag. Da müssen Autofahrer vor allem auf den Strecken Richtung Nord- und Ostsee mehr Zeit einplanen. Und ganz besonders für das Nadelöhr Hamburg. Der ADAC nennt da zum Beispiel die A1 Richtung Fehmarn, die A7 rund um Rendsburg im Bereich der Rader Hochbrücke und die Grenzübergänge nach Dänemark, aber auch die A20 und die A21 Richtung Küsten.
7: Das NDR2-Wetter beginnt mit einer Unwetterwarnung vor schwerem Gewitter im Weser-Ems-Gebiet heute Nachmittag. Unwettergefahr durch schwere Gewitter, heftigen Starkregen sowie Hagelschlag.
0: Und auch sonst gibt's ordentlich Regen, teilweise eben Schauer und oder Gewitter unterwegs. Aber je östlicher wir gehen, so Mecklenburg-Vorpommern zum Beispiel oder auch östlich von Hamburg generell, bleibt es erstmal noch trocken, oft mit Sonne und oder Wolken im Mix. 17 Grad maximal in Süderlügum, bis zu 25 Grad haben wir in Quickborn und bis zu 30 heute in Göttingen.
7: Der NDR2-Verkehrsservice für den ganzen Norden. Hier kommen Stau- oder stockender Verkehr, alles ab 5 Kilometern Länge. Es ist eine ganze Menge los. Die Autobahn 1 Lübeck Richtung Hamburg zwischen Öhendorf und dem Dreieck Norderelbe 8 Kilometer Stau. Eine Dreiviertelstunde dauert es da länger. Die A1 Osnabrück in Richtung Bremen zwischen dem Dreieck Stur und Bremen-Hemelingen 7 Kilometer vor der Baustelle. Die A7 Flensburg Richtung Hamburg zwischen Schleswig-Jagel und dem Kreuz Rendsburg 10 Kilometer Stau. Knappe Dreiviertelstunde seid ihr länger unterwegs. Die A7 Flensburg Richtung Hamburg zwischen Schnelsen Nord und dem Elbtunnel 8 Kilometer stockender Verkehr.
0: Weiter auf der A7 Hannover Richtung Kassel zwischen dem Dreieck Hannover Sylt und Hildesheim vor der Baustelle 7 Kilometer stockend. Die A7 Hannover Richtung Hamburg zwischen dem Dreieck Walsrode und Dorfmark 6 Kilometer stockender Verkehr. A7 Hannover Richtung Flensburg zwischen dem Dreieck Hamburg Südwest und dem Elbtunnel 8 Kilometer stockend. Die A7 Hamburg Richtung Flensburg zwischen Wader und Rendsburg-Büdelsdorf 11 Kilometer Stau. Hier dauert es 1,25 Stunden länger als sonst. Und die A27 Bremen Richtung Walsrode ist neu dabei. Zwischen Achim Nord und Achim Ost ist jetzt gesperrt wegen eines defekten LKW. Deswegen haben wir hier auch Stau. Und ganz frisch reingekommen, die A28 leer Richtung Oldenburg, auch gesperrt jetzt. Zwischen Westerstede West und Westerstede, da gab es einen Unfall.
7: Das war's. Gute und sichere Fahrt für euch.
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0: Heute mit Jessica und Nico, und das ist ja schon spannend, was da gerade abgeht zwischen FIFA und UEFA. Boykottandrohungen der UEFA für alle FIFA-Wettbewerbe, wenn die FIFA an ihrem Investorenplan festhält.
7: Oder ist es nur eine Frage der Zeit, wie lange die UEFA den finanziellen Verlockungen noch widerstehen kann?
1: Ich scheiß dich sowas von zu mit meinem Geld, dass du keine ruhige Minute mehr hast. Mhm. Ich schiebe dir hinten und vorne ein. Mhm. Die Versuchung ist so groß, dann nimmst es.
7: Irgendwie so stellen wir uns das vor. Wird hier vielleicht doch nur zwischen UEFA und FIFA gepokert? Wir klären es gleich mit Lars Bente, NDR 2 Sport.

0: Der NDR2 Nachmittag mit Jessica und Nico mit unserem allerliebsten Lieblingssportkollegen Lars Bente. Lars, wir müssen reden.
1: Ja, ich hab's befürchtet.
2: Ja, Lars, die FIFA und ihre Investorenpläne. Das ist ja super emotional für viele im Norden und es tut sich fast sekündlich was. Bring uns mal auf den aktuellen Stand. Wir wissen, viele Fußballverbände sind dagegen. Ja. Der FIFA-Chef Infantino, der bleibt aber bockig, wie so ein kleines Kind, dem du das Spielzeug aus dem Sandkasten wegnimmst.
1: Ja, nur dass das Spielzeug in dem Fall Geld und Macht ist. Und den größten Kampf im Sandkasten hat Infantino aktuell mit dem europäischen Verband. Die UEFA, die hat ja mit WM-Boykott der europäischen Teams gedroht, wenn die FIFA eben nicht von ihren Investorenplänen abbläst. Und hat da jetzt auch viel Unterstützung aus Nord- und Mittelamerika, aber auch von den Asiaten. Mhm. Ja, und die UEFA, die möchte auch noch, dass die FIFA verspricht, auch nie wieder so etwas vorzuhaben. Die Europäer, die pokern also ganz schön hoch, dann sind wir mal ehrlich, wenn dieser Boykott durchgezogen werden muss, dann gäbe es eigentlich meiner Meinung nach nur Verlierer, also die Hoffnung der UEFA und auch der europäischen Fußballprofis, die ist sicherlich sehr, sehr groß, dass die FIFA und Infantino jetzt doch noch einknicken.
0: Die UEFA tut aber so ein bisschen so, als wenn sie im Gegensatz zur FIFA den traditionellen Fußball hochhalten möchte. Mhm. Es geht aber ja für den europäischen Verband auch um sehr viel Geld, oder?
1: Ja, es geht sehr oft um sehr viel Geld, auch bei der UEFA. Die steht jetzt so ein bisschen da wie der Anwalt des Fußballs. Das nimmt der Verband und auch sein Boss Alexander Schäferin natürlich gerne mit. Es geht hier ja auch um Machtspiele. Es wird sogar gemunkelt, dass die UEFA einen Gegenkandidaten stellen könnte bei der Wahl des FIFA-Bosses. Da herrscht also auch ein großes Interesse an dem Thron von Infantino so ein bisschen zu sägen. Mhm. Dass Kommerz aber auch bei der UEFA eine große Rolle spielt, das sieht man ja zum Beispiel bei der Champions League Jahr für Jahr. Aber diese Geldeinnahmen und den Status von der Champions League oder auch der Europameisterschaft versucht die UEFA wohl auch zu schützen, indem sie eben solche Investorenpläne der FIFA sofort blockiert. Denn wir erinnern uns nochmal an die Diskussionen damals um die Gründung einer möglichen Super League vor ein paar Jahren. Die wäre ja dann auch eine riesige Konkurrenz zur Champions League und der nationalen Ligen, also wieder Bundesliga gewesen. Und diese Super League, die konnte die UEFA damals auch verhindern und ja weiterhin viel Geld verdienen mit der Champions League.
2: Könnte es also, na wir spinnen das mal weiter, könnte es also sein, dass die UEFA einfach bloß den Preis nach oben treiben will, dass sie sagt, oh Mensch, wenn ihr da noch ein paar Millionchen drauflegt, liebe FIFA, dann stimmen wir doch zu?
1: Das werden wir erfahren.
2: Es ist kein Nein, es ist kein Nein.
3: Der

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0: So, da lacht der Kollege einfach rein bei
1: Anteil.
0: Das macht man nicht. 15.30 Uhr ist es. Hier ist NDR 2 mit dem Verkehrsservice für den ganzen Norden. Stau oder stockender Verkehr ab 5 Kilometern. Die A1 Lübeck Richtung Hamburg zwischen Öhendorf und dem Dreieck Norderelbe. 8 Kilometer Stau, eine Dreiviertelstunde dauert es länger. A1 Osnabrück Richtung Bremen zwischen dem Dreieck Stur und Bremen-Hemelingen. 7 Kilometer Stau vor der Baustelle. Die A7 Flensburg Richtung Hamburg zwischen Schleswig-Jagel und dem Kreuz Rendsburg. 10 Kilometer Stau, knappe Dreiviertelstunde kommt dazu. Die A7 Flensburg Richtung Hamburg zwischen Schnelsen Nord und dem Elbtunnel 8 Kilometer stockender Verkehr.
2: Die A7 Hannover Richtung Kassel zwischen dem Dreieck Hannover Süd und Hildesheim hier vor der Baustelle 7 Kilometer stockend. A7 Hannover Richtung Flensburg zwischen Hamburg Südwest und dem Elbtunnel 8 Kilometer stockend. Keine Verbesserung auf der A7 Hamburg Richtung Flensburg zwischen Wader und Rendsburg-Büdelsdorf. 11 Kilometer Stau, dauert immer noch eineinviertel Stunden länger als sonst. Die A27 Bremen Richtung Walsrode ist zwischen Achim Nord und Achim Ost wegen eines defekten LKW weiterhin gesperrt, deswegen Stau. Und die A28 Leer Richtung Oldenburg ist zwischen Westerstede West und Westerstede nach einem Unfall auch weiterhin gesperrt.
0: Das war's fürs Erste. Wir wünschen euch eine gute und sichere Fahrt.

0: Wochenende. Da wird Hamburg wieder richtig voll, wie fast jedes Wochenende. Aber der zweitgrößte CSD Deutschlands findet in Hamburg statt. Jessica und Nico hier, der NDR2 Nachmittag. Morgen geht's dann los, der Christopher Street Day in Hamburg.
1: Unsere Kollegin Nina ist dabei als ehrenamtliche Helferin. Moin Nina.
2: Moin.
0: Was ist denn da dein Job als freiwillige Demohelferin beim CSD?
2: Also in erster Linie achte ich darauf, dass die Abstände der Trucks zu den Zuschauern eingehalten werden, dass keine Zuschauer wild durch den Demozug laufen. Also generell einfach, dass alle sicher bei der Demo dabei sein und zuschauen können.
1: Du machst das ja nicht zum ersten Mal. Letztes Jahr hast du auch schon geholfen. Warum? Was treibt dich da an?
2: Ich finde es einfach ein schönes Gefühl, ein Teil zu sein davon, einmal von der großen Gruppe natürlich und ein Teil davon zu sein, von den Leuten, die das möglich machen, dass es überhaupt stattfinden kann. Also ohne uns Ehrenamtliche würden solche Veranstaltungen ja gar nicht stattfinden können.
0: Und wie ist jetzt dein Gefühl nach dem Anschlag letzte Woche in Berlin?
2: Also ich gehe schon mit einem etwas mulmigeren Gefühl da rein als letztes Jahr zum Beispiel. Mhm. Aber ich fände es jetzt auch verkehrt zu sagen, da nicht hinzugehen. Das wäre ein falsches Signal und ich finde es umso wichtiger, dass man jetzt auch Flagge zeigt, wortwörtlich, und einfach für Demokratie und für unsere Werte einsteht.
0: Hast du dir mal zwischenzeitlich überlegt, nach Berlin letzte Woche nicht hinzugehen, abzusagen?
2: Direkt nachdem das in Berlin passiert ist, schon. Da habe ich dann schon gedacht, Zoe, ich habe aber eigentlich jetzt ein ganz gutes Gefühl. Die Sicherheitsmaßnahmen wurden ja auch nochmal hochgeschraubt und ich würde jetzt nicht sagen, dass ich mich unsicher fühle.

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0: 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Teilweise schwimmend, aber auch zu Fuß haben zehntausende Menschen die spanische Exklave Ceuta erreicht. Andere Länder in Europa fordern Spanien jetzt zum Handeln auf.
1: Gleich wird's 16 Uhr.
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3: Die Bilder aus der spanischen Exklave Ceuta beunruhigen auch die Europäische Union. Mehr als 50.000 Menschen sind über die Grenze aus Marokko nach Ceuta gekommen. Der spanische Ministerpräsident spricht schon von einem Angriff auf Spanien. Einige EU-Regierungen machen aber auch das Land für die Situation mitverantwortlich. Andreas Meyer-Feist, NDR 2 Brüssel.
4: Ursula von der Leyen reagierte mit scharfen Formulierungen. Wir müssen den gefährlichen Grenzübertritten sofort ein Ende setzen. Wir müssen die Schmugglernetzwerke zerschlagen und die Abschiebungen müssen, soweit es unsere Regeln zulassen, zügig erfolgen, schrieb die EU-Kommissionschefin auf der Plattform X. Die Ereignisse in Ceuta führen zu diplomatischen Verwicklungen innerhalb der EU. Frankreich verstärkte die Grenzkontrollen zu Spanien. Italiens Regierungschefin Giorgia Meloni forderte, den Schengen-Raum mit Spanien auszusetzen. Spanien reagierte verärgert und bestellte den italienischen Botschafter ein.
3: FIFA-Chef Infantino bekommt für seine umstrittenen WM-Pläne immer mehr Gegenwind. Mit dem asiatischen Fußballverband stellt sich jetzt auch der dritte Kontinentalverband offen gegen ihn. Thomas Kuhlmann, NDR 2 aktuell.
5: Wir schließen uns dem Protest von UEFA und CONCACAF an, heißt es in einem Statement. Der Fußball hätte niemals in so eine Lage kommen dürfen. Der Asienverband droht nicht wie die UEFA mit Boykott, will aber den Angaben zufolge gegen eine entsprechende Änderung stimmen. Wenn sich daran alle, also auch die Infantino-freundlichen Verbände Saudi-Arabien, Arabien und Katar zum Beispiel halten, wäre die nötige Mehrheit von 106 Nein-Stimmen im Weltverband erreicht. Die FIFA selbst hatte am Morgen noch angekündigt, ihr Investorenmodell durchzuziehen. Man höre die Kritik und respektiere die Bedenken, es bleibe aber bei dem Plan, die WM-Rechte teilweise an Finanzinvestoren zu verkaufen.
3: Während sich die Lage rund um die Waldbrände in Frankreich und Spanien etwas entspannt hat, kämpfen Einsatzkräfte in Griechenland gegen die Flammen weiter dort an. Besonders kritisch ist die Lage rund 60 Kilometer nordwestlich von Athen, berichtet der griechische Rundfunk. Dort breiten sich die Flammen auf einer kilometerlangen Front aus. Ein weiteres größeres Feuer wütet auch auf der Halbinsel Peloponnes. Der ADAC rechnet damit, dass das bevorstehende Wochenende eines der staureichsten des Jahres wird. Der Grund: in Bayern und Baden-Württemberg ist das Schuljahr jetzt auch vorbei. Damit haben alle Bundesländer gleichzeitig Sommerferien. Katrin Schirwagen, NDR 2 aktuell. Wo und wann wird es denn im Norden besonders voll?
6: Die kritischsten Zeiten sind laut den Experten heute Nachmittag, morgen Vormittag und dann ab Sonntag Nachmittag. Da müssen Autofahrer vor allem auf den Strecken Richtung Nord- und Ostsee mehr Zeit einplanen und ganz besonders für das Nadelöhr Hamburg. Der ADAC nennt da zum Beispiel die A1 Richtung Fehmarn, die A7 rund um Rendsburg im Bereich der Rader Hochbrücke und die Grenzübergänge nach Dänemark, aber auch die A20 und die A21 Richtung Küsten.
0: Das NDR2-Wetter startet mit einer Unwetterwarnung vor schwerem Gewitter. Am Nachmittag in Bremen und im Weser-Ems-Gebiet stellenweise Unwettergefahr. Durch schwere Gewitter, heftigen Starkregen und Hagel.
1: Und auch sonst sind weiter Schauer und Gewitter unterwegs, trifft aber nicht alle. Östlich von Hamburg bleibt es oft trocken und auch sonnig bei bis zu 21 Grad in Kühlungsborn, 24 in Volksdorf und bis zu 27 Grad in Achim. Morgen nur noch einzelne Schauer. Auf Sonne und oder harmlose Wolken und bis zu 26 Grad.
0: Der NDR 2 Verkehrsservice für den ganzen Norden staut stockend ab 5 Kilometern. Die Autobahn 1 Lübeck Richtung Hamburg zwischen Öhlendorf und dem Dreieck Norderelbe 8 Kilometer Stau. Dreiviertelstunde dauert es länger. A1 Osnabrück Richtung Bremen zwischen dem Dreieck Stur und Bremen-Hemelingen 7 Kilometer vor der Baustelle. Die A7 Flensburg Richtung Hamburg zwischen Schleswig-Jagel und dem Kreuz Rendsburg 10 Kilometer Stau. Knappe Dreiviertelstunde kommt dazu. Die A7 Flensburg in Richtung Hamburg zwischen Quickborn und dem Elbtunnel 11 Kilometer. Stockender Verkehr, das dauert eine Stunde länger.
1: Die A7 Hannover Richtung Kassel zwischen dem Dreieck Hannover Süd und Hildesheim-Drispenstedt, hier 5 Kilometer stockend vor der Baustelle. A7 Hannover Richtung Flensburg zwischen dem Dreieck Hamburg Südwest und dem Elbtunnel 8 Kilometer stockend. A7 Hamburg Richtung Flensburg zwischen Wader und Rendsburg-Büdelsdorf immer noch 11 Kilometer Stau, kostet euch 1,25 Stunden. Die A27 Bremen Richtung Walsrode ist weiterhin zwischen Achim Nord und Achim Ost wegen eines defekten LKW gesperrt. Deswegen haben wir auch hier Stau. Und auch gesperrt die A28 leer Richtung Oldenburg zwischen Westerstede West und Westerstede. Da gab es auch einen Unfall, da eben auch kein Durchkommen im Moment.
0: Das war's von uns. Gute und sichere Fahrt für euch.
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0: Mit Jessica und Nico. Wir wünschen euch einen zauberhaften Freitag. Startet gut ins Wochenende. Wir helfen ein bisschen mit.
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0: Denn bei uns bekommt ihr jeden Tag einen Song, der schreit euch an. Strand, Sommer, Sonne, Urlaubsfeeling.
1: Und heute übernimmt das für uns Alvaro Soler, La Cintura. Und wenn ihr was Schönes vorhabt am Wochenende, auch gerne was Sommerliches, reinmelden über die kostenlose NDR 2 App, gerne als Sprachnachricht. Einmal verraten, was macht ihr in diesem Sommer 2026, an diesem sommerlichen Wochenende? Und hier ist er,
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1: Oh ja.

0: Elton John, still standing hier im NDR 2 Nachmittag mit Jessica und Nico. Und letzte Woche haben wir schon über eine Eisdiele gesprochen, in der Spaghetti-Eis tatsächlich mit echten Spaghetti gibt.
1: Ja, widerlich.
0: Das ist ziemlich spezielles Interesse, möchte ich sagen. Aber jetzt kommt der nächste aus der Hecke. In der Hamburger Hafen City gibt es nämlich eine Eisboutique. Da gibt es Eis mit echtem Kaviar.
1: Ja, und wie es sich für einige Ecken in Hamburg einfach gehört, muss das tatsächlich auf das Eis mit drauf. Die ganze Kreation ist ein Eiscroissant mit Haselnusseis und etwas echtem Kaviar als Topping drauf, für die salzige Note, wie es heißt. Und die haben auch so Toppings wie Shiso-Himbeere oder Wildreis-Crunch. Also das ist alles ein bisschen ja weitergedacht. Also Eis in die nächste Runde gedacht. Ich sag mal so, also bei Fischstäbchen wäre ich ja noch dabei gewesen, es zu probieren. Aber Kaviar? Nee, sorry, wirklich nicht.

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0: Es ist 16.30 Uhr, NDR 2 hier mit dem Verkehrsservice für den ganzen Norden. Stauder stockend ab 5 Kilometern. Die A1 Lübeck Richtung Hamburg zwischen Öhendorf und dem Dreieck Norderelbe 8 Kilometer Stau. Dreiviertelstunde dauert es da leider länger. A1 Hamburg Richtung Osnabrück zwischen Uphusen, Bremen, Mahndorf und Arsten 6 Kilometer stockend. Die 1 Osnabrück in Richtung Bremen zwischen dem Dreieck Stur und Bremen-Hemelingen 7 Kilometer Stau vor der Baustelle. Die A7 Flensburg Richtung Hamburg zwischen Schleswig-Jagel und dem Kreuz Rendsburg 10 Kilometer Stau, Dreiviertelstunde dauert es länger.
1: Die A7 Flensburg Richtung Hamburg weiter, zwischen Quickborn und dem Elbtunnel 11 Kilometer stockende Verkehrsverzögerung eine Stunde. A7 Hannover Richtung Kassel, zwischen dem Dreieck Hannover Süd und Hildesheim-Drispenstedt, hier 5 Kilometer stockend vor der Baustelle. A7 Hannover Richtung Flensburg, zwischen Hamburg-Heimfeld, nicht Hausbruch, sondern Hamburg-Heimfeld und dem Elbtunnel 8 Kilometer stockend. A7, Hamburg Richtung Flensburg zwischen Wader und Rendsburg-Büdelsdorf, 11 Kilometer Stau. Hier dauert es unverändert 1,25 Stunden länger als sonst. Und die A27 Bremen Richtung Walsrode ist zwischen Achim Nord und Achim Ost wegen eines defekten LKW gesperrt. Deswegen haben wir hier Stau. Das war's von uns. Frohe Fahrt für euch.

0: Mal hier Hand aufs Herz oder Hand auf den Schinken. Hier ist der NDR2 Nachmittag mit Jessica und Nico. So, wir als gute Esser, wir kennen das doch, oder? Wir sind zum Essen eingeladen, wir essen aber vorher schon mal was zu Hause, um nicht zu verfressen zu sein dann dort, ne?
1: Und für solche Fälle gibt es in allen möglichen Lebenslagen ein Top-Thema für die heutige Best-of-Folge unserer NDR2 Comedy, die Co-Oase.
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5: Und wie sind Sie heute da?
6: Ja, ich muss mal sehen, wo ich nachher noch eine Kleinigkeit zu essen kriege auf dem Weg nach Pinneberg.
5: Frau Voss, was?
6: Die Frau von meinem Patrick.
5: Ihre Schwiegertochter?
6: Ja, ich muss es akzeptieren. Ja. Sie macht Lasagne mit ihrem neuen Thermomix und da weiß ich jetzt schon, da werde ich nicht satt.
7: Jeder nur ein Stück, oder?
6: Ja, und dann so flach immer. Und deswegen will ich nur vorsichtshalber noch vorher einen kleinen Burger haben oder eine Schlemmerzunge vom Bahnhofsbäcker.
7: Ja.
8: Ja, ich hau mir grundsätzlich immer was rein, bevor ich irgendwo zum Essen aufschlage.
5: Ja, das ist nicht ganz im Sinne der Erfindung.
8: Aber ich brauche stabil 50% Ladezustand. Dann komme ich für die folgenden 2-3 Stunden über der Runden, ohne auszurasten.
6: Also ich brauche 80% Ladung. Ja. Dann komme ich mit einem kleinen Stück Lasagne auf 110. Falls es Nachtisch gibt, ich gehe nicht davon aus, lande ich bei 130.
7: Und das ist dann ja immer noch im Wohlfühlbereich.
5: Ja, kommen wir noch mal zum Wohlfühlen. Hm. Ist es nicht auch angenehm, sich einfach einmal unverstellt auf das mögliche Gelingen eines Abends einzulassen?
8: Es ist ja nur auch, weil es manchmal eine Stunde dauert, bis der Kellner überhaupt mit dem Brotkorb aufschlägt.
7: Yeah. Ich trinke ja auch, bevor ich im aktuellen Sportstudio, also wenn ich da eingeladen bin.
8: Ja, lange her.
5: Herr Sprenzel.
7: Ja, wart, dann trinke ich noch im Taxi eine 1/2 Liter Dose weg, damit man denn vor Ort nicht so gierig rüberkommt.
6: Oh, hast du schon mal nach der Sauna mit Bierdurst Begrüßungschampagner getrunken oder Negroni? Aua.
7: Deswegen auch hier, Ladezustand 50%, ist man safe. Das ist wie,
5: Herr Deinhardt?
7: Wie wenn man vorm Geschlechtsakt schon mal...
8: Wie ein Verrückter auf Mary und...
7: Das
8: und
7: ist ja schon mal Druck raus. Also man hat schon mal was zu verbuchen.
5: Ja. Was sie alle eint, ist die Strategie, sich in einen Zustand der Bedürfnislosigkeit zu bringen, um dann...
6: Ja, was und dann?
5: Sagen Sie es mir.
6: Auch wieder so ein Psychotrick vom Doktor.
5: Aber es gibt auch andere Strategiemodelle, wonach man extra einen mehrstündigen Spaziergang macht, um sich Platz im Magen zu schaffen und dann irgendwo zünftig einzukehren.
6: Oh, das ist lange her.
5: Ja. Yeah.
7: Und dann kommst du da an und Betriebsferien. Das irgendwo in dem Marsch, keine Salami, steckst in die Tasche.
8: Keine Tanke in der Nähe mit Hack in der Blätterteichrolle als kleiner Puffer wenigstens.
5: Dann wünsche ich viel Glück heute Abend und wir nehmen das so in den Themenspeicher.
6: Ja, man isst ja auch ein Stück Puffer.
8: Ja.
6: Und daher kommt das Wort dann.

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2: In Ceuta sind die ersten Migranten offenbar nach Marokko wieder zurückgekehrt. Und ab morgen haben Erstklässler ein Recht auf mehr Betreuung nach der Schule. Von einem Angriff auf Spanien spricht Ministerpräsident Sanchez und damit meint er die Lage in der spanischen Exklave Ceuta. Dort sind in den vergangenen Tagen mehr als 50.000 Menschen über die Grenze aus Marokko gekommen. Die Stadt liegt zwar an der nordafrikanischen Mittelmeerküste, gehört aber seit vielen Jahrhunderten zu Spanien. Vorausgegangen für den Ansturm war wohl ein Urteil des obersten Gerichtshofs in Spanien. Devin Salamon, NDR 2 Madrid. Ja, wie ist denn die Lage jetzt vor Ort in Ceuta?
3: Ja, Ministerpräsident Sanchez und Innenminister Grande Marlaska, die waren heute selbst vor Ort, um sich ein Bild der Lage zu machen. Also der spanische Ministerpräsident macht Menschenhändler für die Lage in Ceuta verantwortlich, das hat er gesagt. Vor allem aber hat er den Anwohnern der Exklave Ceuta seine Unterstützung zugesagt. Er sprach eben wörtlich davon, ganz Spanien stehe an der Seite von Ceuta. Nach aktuellen Berichten scheint sich die Lage ein klein wenig zu entspannen. Bis zu 25.000 der angekommenen Migrantinnen und Migranten haben wohl inzwischen Ceuta selbstständig wieder verlassen.
2: Aber wie konnte es überhaupt so weit kommen, dass so viele Menschen auf einmal nach Ceuta gekommen sind?
3: Ja, Pedro Sanchez, der spricht davon, dass eine sogenannte Schleusermafia innerhalb der insbesondere marokkanischen Migrantinnen und Migranten Gerüchte gestreut hätte. Dieses Gerücht habe sich dann in den letzten Stunden und Tagen wie ein Lauffeuer verbreitet, so Sanchez. Er bezog sich dabei auf ein Urteil des spanischen obersten Gerichtshofs von Anfang dieses Monats, wonach sofortige Rückführung von Migranten, die illegal die Grenze überqueren, nicht für diejenigen gilt, die auf dem Seeweg kommen. Das muss man nämlich doch dazu sagen. Die stark gesicherte Grenze von Ceuta kann man außen auf einem circa 4 Kilometer langen Weg umschwimmen. Man muss dazu sagen, das ist sehr gefährlich und das hatten eben viele Menschen probiert. Polizeibehörden in Marokko sprechen dabei jetzt insgesamt von bis zu 43 Todesopfern nach aktuellen Zahlen.
2: Vielen Dank für die Infos, Levin Salamon, NDR 2 Madrid. Als Reaktion auf das, was in Ceuta passiert ist, fordert auch Kanzler Merz Spanien auf, die Situation vor Ort rasch wieder in den Griff zu bekommen. Und auch die EU hat auf die Vorfälle in der spanischen Exklave reagiert. Andreas Meyer-Feist, NDR 2 Brüssel.
4: Ursula von der Leyen reagierte mit scharfen Formulierungen. Wir müssen den gefährlichen Grenzübertritten sofort ein Ende setzen. Wir müssen die Schmugglernetzwerke zerschlagen. Und die Abschiebungen müssen, soweit es unsere Regeln zulassen, zügig erfolgen, schrieb die EU-Kommissionschefin auf der Plattform X. Die Ereignisse in Ceuta führen zu diplomatischen Verwicklungen innerhalb der EU. Frankreich verstärkte die Grenzkontrollen zu Spanien. Italiens Regierungschefin Giorgia Meloni forderte, den Schengen-Raum mit Spanien auszusetzen. Spanien reagierte verärgert und bestellte den italienischen Botschafter ein.
2: Seit gut einem halben Jahr sind soziale Medien für Jugendliche in Australien tabu. Jetzt zeigt eine erste Bilanz der zuständigen Behörde. Das Verbot bringt offenbar fast gar nichts. Mehr als 80% der unter 16-Jährigen nutzt demnach noch immer Social Media. Der Hauptgrund ist laut Bilanz, dass die Plattformen keine wirksamen Maßnahmen zur Altersüberprüfung eingeführt haben. Es gibt viel Widerstand gegen die Pläne von FIFA-Chef Infantino, Teile der Fußball-Weltmeisterschaft an private Investoren verkaufen zu wollen. Mittlerweile haben sich 3 große Fußballverbände gegen den Vorstoß ausgesprochen, darunter auch die europäische UEFA. Damit hätte Infantino keine Mehrheit. Kritik gibt es auch aus den eigenen Reihen. Ein hochrangiger Berater des Weltfußballverbands ist Medienberichten zufolge zurückgetreten. Mit Bayern und Baden-Württemberg sind jetzt die letzten 2 Bundesländer in die Sommerferien gestartet und damit ist es in ganz Deutschland, zumindest in den Schulen, erstmal ruhig. Und wenn in einigen Wochen die neuen Kinder dann eingeschult werden, dann werden die einen Anspruch darauf haben, nämlich täglich 8 Stunden in Hort oder Schule betreut zu werden, bis auf 4 Wochen sogar auch in den Ferien. Das entsprechende Gesetz dafür, das gilt nämlich ab morgen. Geplant ist dann, dass jedes Jahr eine Jahrgangsstufe dazukommt. Anna-Maria Seemann ist Erziehungswissenschaftlerin und Expertin für Ganztagsschulen und hat bei NDR Info über den Sinn des neuen Gesetzes gesprochen. Also ist es wirklich für Kinder ein Gewinn, wenn sie bis 16 Uhr in der Schule sind?
5: Kinder brauchen ja andere Kinder, wollen Freundschaften leben, wollen spielen und so weiter. Also ich bin überzeugt davon, dass ein gut gemachter Ganztag ein großer Gewinn für Kinder sein kann. Wenn man das weiterdenkt, ist auch möglich, beispielsweise auf klassische Hausaufgaben zu verzichten und das durch andere Lernzeiten und Ähnliches, die im besten Fall von Lehrkräften begleitet sind, zu ersetzen. Und man hat da eben dann auch die Chance, wirklich alle Kinder zu erreichen, weil also sonst ja sozusagen die Kinder, ja, sicherlich gibt es einige, die zu Hause auch gut aufgehoben sind und deren Eltern ihnen auch Angebote machen können. Aber wir wollen ja tatsächlich, dass allen Kindern gleiche Bildungschancen zukommen. Und das geht natürlich vor allem, wenn Kinder wirklich ein gutes gemeinsames Angebot am Ort, Schule oder in der Institution bekommen.
2: Aber haben wir dafür überhaupt genug Personal oder kann man einen guten Ganztag auch ohne gut ausgebildete Pädagogen hinkriegen?
5: Also natürlich braucht es pädagogisch ausgebildete Kräfte. Das ist ganz klar. Es gibt Sozialpädagogen, Kindheitspädagogen, Erzieher, die werden ja darauf vorbereitet, im Studium, in der Ausbildung genau diese Arbeit auszuführen. Also das ist das, was wir uns sicherlich wünschen. Praktisch haben wir aber an den Schulen relativ viele Quereinsteigende. Und nun ist es schon auch natürlich möglich, mit diesen Menschen guten Ganztag zu machen. Und im Idealfall bräuchte man im Grunde beides. Also die Fachkräfte vor Ort, die das von Hause aus mitbringen und ergänzend aber gern Menschen, die dafür Lebenserfahrung haben, vielleicht auch einen anderen Blick nochmal auf die Kinder. Also das ist eigentlich ganz schön, dass wir da so einen Mix haben. Er sollte nur sinnvoll und ausgewogen sein. Und die Personen, die quereinsteigen in den Bereich, müssen auf jeden Fall qualifiziert werden, auch vor Ort mit dem Kollegium sich weiterentwickeln.
2: Das heißt, wo sehen Sie noch Nachholbedarf?
5: Dadurch, dass wir überwiegend diese offenen Modelle haben, ist es vielerorts immer noch so, dass jede Gruppe, jede Akteursgruppe oder jede Profession an der Schule so ein bisschen weiterhin so, dass ihr eigenes Ding macht, quasi. Also die Lehrer unterrichten und dann folgen eben pädagogische Kräfte am Nachmittag, die dann den Nachmittag gestalten. Und das wäre sehr sinnvoll für die Kinder, für die Ziele des Ganztags, die wir eigentlich erreichen wollen, dass hier einfach wirklich miteinander geredet wird, dass man miteinander Konzepte entwickelt und wirklich schaut, was brauchen denn die Kinder? Was sind eben die Ziele eigentlich, die pädagogischen, also über diese Bedarfserfüllung sozusagen hinaus?
2: Sagt die Erziehungswissenschaftlerin Anna-Maria Seemann.
0: Und das war das NDR 2 Update um 5 mit Kevin Bieler. Jetzt schauen wir aufs NDR 2 Wetter. Das bringt uns heute so, 7, 8, 9 Grad weniger als gestern. Und wenn ihr mich fragt, ist das auch gut so?
6: Ja, wir haben Schauer und Gewitter mit dabei. Stellenweise auch noch einiges an Sonne, ein bisschen Wolken. Vor allem in Mecklenburg-Vorpommern bleibt es größtenteils trocken heute Abend. Sonst haben wir maximal 27 Grad. Morgen auch insgesamt, ja, relativ trocken, aber weiter durchwachsen. Einzelne Schauer sind mit dabei, Wolken auch. Ein bisschen mehr Sonne als heute bei bis zu 20 Grad in St. Peter-Orting, 23 Grad in Neustadt-Glewe und bis zu 26 Grad in Bruchmühlen.
0: Der NDR2-Verkehrsservice für den ganzen Norden. Stauderstock und alles ab 5 Kilometern jetzt. Die A1 Lübeck Richtung Hamburg zwischen Billstedt und dem Dreieck Norderelbe. 6 Kilometer stocken, 20 Minuten dauert es da länger. A1 Hamburg Richtung Osnabrück zwischen Uphusen-Bremen-Mahndorf und Arsten 6 Kilometer stockend. Die A1 Osnabrück in Richtung Bremen zwischen dem Dreieck Stur und Bremen-Hemelingen 6 Kilometer vor der Baustelle. Die A1 Hamburg in Richtung Lübeck zwischen Ahrensburg und Bad Oldesloe 5 Kilometer stockend.
6: Auf die A7 Flensburg Richtung Hamburg zwischen Quickborn und dem Elbtunnel 11 Kilometer stockender Verkehr, dauert eine Stunde länger als sonst. Die A7 Hannover Richtung Hamburg zwischen dem Dreieck Walsrode und Bad Fadding-Bostel 5 Kilometer Stau. A7 Hannover Richtung Flensburg zwischen Hamburg-Heimfeld und dem Elbtunnel 8 Kilometer stockend und die A7 Hamburg Richtung Flensburg zwischen Wada und Rendsburg-Büdelsdorf 7 Kilometer stockend. Das war's von uns. Gute Fahrt für euch. Hier ist der NDR 2 Nachmittag mit Jessica und Nico. Hallo.

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0: Imogen neu bei NDR 2. Gleich ist es 17.30 Uhr. Hier kommt der Verkehrsservice für den ganzen Norden. Staut oder stockend alles ab 5 Kilometern. Ist ganz schön was los. Die A1 Lübeck Richtung Hamburg zwischen Billstedt und dem Dreieck Norderelbe. 6 Kilometer Stock and Go. Stop and Go, 20 Minuten braucht ihr da länger. Die A1 Bremen Richtung Osnabrück zwischen Uphusen, Bremen, Mahndorf und Aasten, 5 Kilometer stockend. A1 Osnabrück in Richtung Bremen zwischen dem Dreieck Stur und Bremen-Hemelingen, 6 Kilometer Stau vor der Baustelle. Nochmal die 1 Hamburg Richtung Lübeck zwischen Ahrensburg und Bad Oldesloe, 5 Kilometer stockend. Die A2 Dortmund Richtung Hannover zwischen Wunsdorf, Lute und dem Dreieck Hannover West, 6 Kilometer stockender Verkehr.
1: Auf die A7 Flensburg Richtung Hamburg zwischen Quickborn und dem Elbtunnel 11 Kilometer stockender Verkehr. Verzögerung eine Stunde. Die A7 Hannover Richtung Flensburg zwischen Hamburg-Heimfeld und dem Elbtunnel 8 Kilometer stockender Verkehr. Die A7 Hamburg Richtung Flensburg zwischen Warda und Rendsburg-Büdelsdorf 7 Kilometer stockend. Und die A31 Kronau Richtung Meppen zwischen Emsbüren und Wiedmarschen 8 Kilometer Stau. Hier dauert es eine Stunde länger. Das war's von uns. Frohe Fahrt für euch.
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1: Heute mit Jessica und Nico am Freitag und jetzt schicken wir euch offiziell ins Wochenende.
0: Oha, der war laut. Viel Spaß bei allem, was ihr vorhabt.
1: Heike aus Neumünster plant zum Beispiel eine Hausboot-Tour auf dem Schweriner See. Boah, das ist, klingt großartig. Bin ein bisschen neidisch.
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0: ist der Dirk aus Lohne. Wochenend ist Ostseemann-Zeit. Freue mich riesig, nach über 4 Jahren Arbeit in Flensburg mal wieder nach Glücksburg zum Ostseemann in die alte Heimat zu kommen. Freue mich riesig. Danke.
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1: Tickets gab es nur zu gewinnen hier bei NDR2. Und unsere Reporterin in Güstrow ist Vanessa. Vanessa, ja, in so knapp 20 Minuten, da gehen die Türen bei euch auf. Ist denn schon ordentlich was los?
2: Ja, noch ist es relativ ruhig hier in Güstrow, aber der Einlass ist ja auch erst für 18 Uhr geplant. Aber so ein paar Leute stehen hier schon und warten. Naja, und ihr hört es vielleicht im Hintergrund, der Soundcheck läuft noch. Später sollen hier ungefähr so 250 Menschen dann auf den roten Theatersitzen im Ernst-Barlach-Theater Platz nehmen. Ist wirklich eine wunderschöne Location. Ja, und für Jupiter Jones ist es natürlich auch ein total besonderer Abend. Das ist das exklusive Release-Konzert. Da ist man natürlich auch als Band vielleicht ein bisschen aufgeregt, hat mir die Band vorhin erzählt.
3: Wir freuen uns. Wir haben schon tatsächlich dieses Jahr noch kein Unplugged-Konzert gespielt. Deswegen sind wir so ein bisschen aufgeregt und tüdeln noch und sehen zu, dass wir es so schön wie möglich für alle machen. Aber dann wird alles gut, glaube ich. Wir haben Bock.
2: Ich trag den Sarg, du trägst was Buntes. So heißt das neue Album von Jupiter Jones. Das ist seit heute raus. Das könnt ihr euch ab sofort anhören. Und die Jungs und Mädels hier, die haben richtig Bock. Und die Band möchte auch etwas über ihre Wiedervereinigung erzählen und über ihre Geschichte allgemein. Naja, also das verspricht ein sehr schöner Abend, ein emotionaler Abend hier in Güstrow zu werden.
1: Wie wäre das eigentlich bei uns beiden, Jessica? Würde ich den Sarg tragen und du was Buntes oder andersrum?
4: Das ist eine sehr gute Frage.
1: Das überlegen wir uns.
4: Kann ich dir im Moment nicht beantworten.
1: Auf jeden Fall, wenn ihr gerade auf dem Weg seid zu uns nach Güstrow. Viel Spaß heute Abend mit Jupiter Jones. Hier ist der neue Song, wo diese Liebe hinfällt.
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0: So, das war's. Der NDR 2 Nachmittag. Heute mit Jessica und Nico. Wir wünschen euch ein schönes Wochenende.
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0: ist NDR 2. An eurem Freitag. Mehr als 50.000 Menschen haben in den vergangenen Tagen die Grenze von Marokko zur spanischen Enklave Ceuta überquert. Jetzt hat sich die Situation aber vor Ort wohl wieder etwas entspannt. 18 Uhr haben wir es.
1: NDR 2 Nachrichten mit Jan Krümpel.
2: Kevin Bieler macht aber auch nichts. Mittlerweile sind einige der Migranten wieder nach Marokko zurückgekehrt. Spanische Medien zufolge sind es rund 25.000. Der spanische Ministerpräsident Sanchez hat den Bewohnern von Ceuta zuvor Unterstützung zugesichert. Levin Salomon, NDR 2 für Madrid. Wie konnte es überhaupt zu dieser Situation vor Ort kommen?
3: Pedro Sanchez, der spricht davon, dass eine sogenannte Schleusermafia innerhalb der insbesondere marokkanischen Migrantinnen und Migranten Gerüchte gestreut hätte. Dieses Gerücht habe sich dann in den letzten Stunden und Tagen wie ein Lauffeuer verbreitet, so Sanchez. Er bezog sich dabei auf ein Urteil des spanischen obersten Gerichtshofs von Anfang dieses Monats, wonach sofortige Rückführung von Migranten, die illegal die Grenze überqueren, nicht für diejenigen gilt, die auf dem Seeweg kommen.
2: Es gibt Widerstand gegen die Pläne der FIFA. Die will ja, dass es bald private Investoren bei der Fußball-WM gibt. Doch nach den Kontinentalverbänden aus Europa sowie Nord- und Mittelamerika spricht sich jetzt auch der asiatische Fußballdachverband gegen das Vorhaben von FIFA-Chef Infantino aus. Martin Thiel, NDR 2 Sport.
4: Damit könnte das Vorhaben scheitern, da diese drei Verbände mit ihren Ländern über eine Mehrheit bei den 211 Mitgliedern verfügen, die Teil der FIFA sind. Zuvor hatte die FIFA noch auf die starke Kritik an ihren Investorenplänen reagiert. In einer Mitteilung heißt es, der Weltverband nehme die öffentlich geäußerten Rückmeldungen und Bedenken zur Kenntnis und respektiere diese. Zugleich bekräftigte die FIFA ihr Bekenntnis zu einem offenen und demokratischen Konsultationsprozess über die Investorenpläne.
2: Damit ältere Menschen länger in ihrem Zuhause bleiben können, gibt es vom Bund eigentlich Geld, um die Wohnung dafür umzubauen. Doch der Fördertopf für den altersgerechten Umbau, der ist jetzt schon leer. Das hat das Bauministerium mitgeteilt. Katrin Aue, NDR 2 Berlin.
5: Die Ausnahme, bis gestern eingereichte Anträge werden weiter bearbeitet und gegebenenfalls bewilligt. 50 Millionen Euro standen 2026 zur Verfügung. Zum Beispiel, um Aufzüge oder bodengleiche Duschen einzubauen oder Türschwellen zu entfernen. Das soll Menschen mit Mobilitätseinschränkung ermöglichen, zu Hause wohnen zu bleiben. Laut Bauministerium wurden aus dem Topf dieses Jahr Umbaumaßnahmen in gut 26.000 Wohnungen gefördert. Im Schnitt mit rund 1.720 Euro.
2: Die Supermarktkette Lidl ruft in mehreren Bundesländern eine spezielle Rindersalami zurück. Betroffen sind laut Lidl Filialen in Bremen, Hamburg, Niedersachsen und Schleswig-Holstein. Dabei geht es um die Dulano Delikatesse Edelsalami Rind 100 Gramm des Herstellers Gustoland. Das Mindesthaltbarkeitsdatum ist der 10. August 2026. In dem Aufschnitt hat man nämlich Bakterien gefunden, die Durchfallerkrankungen auslösen können. Kunden können die Packungen zum Supermarkt wieder zurückbringen.
6: Na, das ist ja mal was. Es ist 6:04. Wir kommen mal zum Wetter. Heute Abend ab und zu noch Schauer, vor allem in Niedersachsen auch mal Gewitter. Das Ganze kann auch wieder kräftiger ausfallen. 17 Grad in Flensburg, 28 in Wolfenbüttel. Heute Nacht zwischen Harz, Ostsee und Vorpommern ab und zu Schauer, ansonsten eher trocken. Dazu 10 Grad in Flensburg, 17 Grad in Greifswald. Der Samstag, der wird auch wieder so ein Wechsel aus Sonne und Wolken. Meistens trocken, Schauer und einzelne Gewitter am ehesten in Südniedersachsen. Dazu 20 Grad in St. Peter-Ording und 26 Grad in Göttingen. Der Sonntag, dann insgesamt wieder das Gleiche, aber mehr Sonne, die scheint öfter und länger. Die Temperaturen steigen wieder auf bis zu 30 Grad und mit diesen Temperaturen geht es dann auch wieder in die nächste Woche. Der NDR 2 Verkehrsservice für den ganzen Norden, Stau oder stockend an einem Freitagabend ab 5 Kilometern. A1 Lübeck Richtung Hamburg zwischen Hamburg-Billstedt und Dreieck-Norderelbe 6 Kilometer, 20 Minuten plus. Die A1 Osnabrück Richtung Bremen zwischen Dreieck-Stuhr und Bremen-Hemelingen 6 Kilometer vor der Baustelle. Die A2 Dortmund Richtung Hannover zwischen Wunsdorf-Lute und Dreieck-Hannover-West 8 Kilometer dort vor der Baustelle. Die A2 Dortmund Richtung Hannover zwischen Dreieck Hannover-West und Hannover-Langenhagen gibt es heute eine Nachtbaustelle und nicht nur das, übers Wochenende geht das. Heute Abend um 19 Uhr geht's los und die Sperrung dauert bis Montag früh um 5. A7 Flensburg Richtung Hamburg zwischen Hamburg-Schnelsen-Nord und dem Elbtunnel 10 Kilometer, dreiviertel Stunde dauert es länger. Die A7 Hannover Richtung Flensburg zwischen Hamburg-Heimfeld und dem Elbtunnel 8 Kilometer. A7 Hamburg Richtung Flensburg zwischen Warder und Rendsburg-Büdelsdorf 7 Kilometer. Und die A31 Gronau Richtung Meppen zwischen Emsbüren und Wiedmarschen 8 Kilometer. Da dauert es eine Stunde länger.
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6: Was macht man im Stau? Man hört frische Musik, dann geht die Zeit viel schneller rum. Ja, man kommt auch schneller voran. Hab ich ausprobiert. Wir probieren es heute Abend einfach mal zusammen. Hier ist Dirk, 3 Stunden lang für euch frische Musik. Gleich von Stromae und Tofelo. De Fleur heißt die Nummer. Und ich stelle immer wieder fest, ich höre niemanden so gerne Französisch reden wie Stromae. Ich finde es großartig. Benson Boone vorher noch mit The Time of My Life. So geht's ein Stückchen weiter in euren Freitagabend.

0: Annika Russo mit Rose Colored Glasses hier bei NDR 2. Einen schönen Freitagabend für euch. Wir haben frische Musik bis 21 Uhr. Gleich die neue von Sternenstaub. Und das ist immer noch so. Wenn der auf die Bühne kommt mit seiner Gitarre und dieser doch etwas rauchigen Stimme, dann fängt er sie alle sofort. Gleich Joris vorher, einen kleinen Moment.
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2: Mit einem Beitrag von Jens Ehebrecht zum Sande aus Hamburg für die katholische Kirche.
3: Vielleicht sind Sie gerade auf dem Heimweg oder bereiten Abendessen vor oder Sie sitzen noch einen Moment im Büro, bevor der Tag zu Ende geht. Der Tag ist noch nicht vorbei und doch ist schon viel passiert. Ich mache manchmal am Abend Folgendes. Ich schaue bewusst auf den Tag zurück. Für ein paar Minuten lasse ich die Ereignisse noch einmal innerlich vorbeiziehen. Was hat mir heute Freude gemacht? Wem bin ich begegnet? Wofür bin ich dankbar und was war schwierig? Mir hilft das, den Tag nicht einfach verstreichen zu lassen. Die Herausforderung ist für mich, den Tag noch einmal wahrzunehmen, ohne ihn gleich zu bewerten. Diese Übung geht zurück auf den heiligen Ignatius von Loyola. Er lebte vor rund 500 Jahren in Spanien. Heute ist sein Gedenktag. Zunächst war er Soldat, bis eine schwere Verletzung sein Leben und seine Pläne unterbrach. In dieser Zeit begann er sein Leben neu zu betrachten und fragte nach dem, was wirklich trägt. Ignatius hat eine einfache Form des Gebetes entwickelt, das Gebet der liebenden Aufmerksamkeit. Dahinter steht die Erfahrung, dass Gott nicht nur in besonderen Momenten vorkommt, sondern mitten im Alltag, in Begegnungen, in den täglichen Herausforderungen, in kleinen Augenblicken des Guten. Vielleicht wäre das auch für heute Abend eine Möglichkeit, den Tag noch einmal innerlich anzuschauen. Dankbar auf das Gute zu blicken, Schwieriges einfach vor Gott zu bringen und wahrzunehmen, was geblieben ist.
2: Das war ein Beitrag von Jens Ehebrecht zum Sande aus Hamburg für die katholische Kirche.

Snow Patrol und Kylie Minogue mit These Alarms. Einen schönen Abend, hier ist NDR 2 am Freitag. So, und während ich hier jetzt so vor mich hin schnacke im Radio, da wird die Band, die jetzt kommt, sich schon langsam vorbereiten auf ihren großen Auftritt, denn im Kultursommer in Lüneburg auf den Sülzwiesen, da war ich heute schon, hab mir das Venue mal angeguckt, da ist eine große Bühne aufgebaut worden, da stand ein großer Truck und da drauf stand Fury in the Slaughterhouse. Ein richtig dicker, fetter Truck mit allem drin, was du so brauchst, um ein gutes Konzert abzulegen. Und was soll ich euch sagen, eine Karte, wenn ihr jetzt noch hinfahren wollt, könnt ihr vergessen, gibt's nicht mehr. Lange ausverkauft, so ist es nämlich. Wenn Fury in the Slaughterhouse heutzutage unterwegs sind, sind so viele Fans da, die sowohl die alten als auch die neuen Sachen richtig abfeiern. Also viel Spaß heute Abend in Lüneburg beim Kultursommer auf den Sülzwiesen mit Fury in the Slaughterhouse. Und wir machen unser eigenes kleines Konzert jetzt auch hier. Es fix this crack. Wir sind Fury in the Slaughterhouse.

0: Fury in the Slaughterhouse, fix this crack. Kurz nach 6:30, der NDR2 Verkehrsservice für den ganzen Norden. Stau oder stockend ab 5 Kilometern. A1 Lübeck Richtung Hamburg zwischen Hamburg-Billstedt und Dreieck-Norderelbe 6 Kilometer. Die A1 Osnabrück Richtung Bremen zwischen Dreieck-Stur und Bremen-Hemelingen 5 Kilometer vor der Baustelle. Die A2 Dortmund Richtung Hannover zwischen Wunstorf-Lute und Dreieck-Hannover-West 9 Kilometer. Die A2 Dortmund Richtung Hannover wird zwischen Dreieck Hannover West und Hannover Langenhagen wegen Bauarbeiten in einer halben Stunde gesperrt. Und dann müsst ihr da nicht warten, weil das geht übers Wochenende und erst Montag früh ab 5 ist dann wieder auf. Die A7 Flensburg Richtung Hamburg zwischen Hamburg-Schnellsen Nord und dem Elbtunnel immer noch 10 Kilometer. Eine halbe Stunde kostet euch das mehr. Die A7 Hannover Richtung Flensburg zwischen Hamburg-Heimfeld und dem Elbtunnel jetzt noch 3 Kilometer. Und die A31 Gronau Richtung Meppen zwischen Emsbüren und Wiedmarschen 8 Kilometer. Eine Dreiviertelstunde plus müsst ihr dort rechnen.
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0: Einen schönen Freitagabend. Ja, man weiß nicht, was man, ob man sich jetzt freuen soll oder traurig sein soll. Ich glaube, ein bisschen beides. Die Toten Hosen haben ihr letztes Album rausgebracht. Die Toten Hosen sind auf ihrer letzten Tournee. Natürlich wird die noch ein bisschen dauern, aber irgendwie ist es schon irgendwie, ja, komisch. Die Toten Hosen, die waren immer so schön tot. Also die Toten Hosen waren immer so schön da. Die waren immer da. Also ich kenne es nicht ohne tote Hosen und möchte mir das eigentlich auch nicht vorstellen. Muss ich im Moment auch nicht, denn jetzt spielen wir die Toten Hosen mit Nur nach vorn. Schönen Abend für euch.

Janka aus Österreich. Mein Kopf will allein sein. Übrigens, das schüttet hier gerade ohne Ende draußen vom Fenster. Deswegen hört sich das ein bisschen nach Wasserfall an, aber ist wahrscheinlich gleich vorbei. NDR 2 mit frischer Musik für euch am Freitagabend. Es geht in Richtung Wochenende und eben gehört Janka aus Österreich. Wir bleiben mal direkt in Österreich, zumindest ein bisschen, denn der Indie-Rock-Weltstar Nicholas McCarthy von Franz Ferdinand von der Band, der hat eine neue Band aufgemacht, die nennt sich Nitsch. Und dazu hat er sich den österreichischen Schauspieler Niklas Mitteregger geholt. Und ja, die Klangwelt sagt, also selten war Weltverdruss so sexy. So drückt man das aus. Und zusammen mit der Band Django Django aus Großbritannien haben sie eine Nummer SOS und die hören wir uns ganz genau jetzt an, bevor hier gleich die Welt untergeht.

Freya Ridings, Dancing in the Kitchen, sollte man öfter mal machen. Einen schönen Abend. Hier ist NDR 2, jetzt mit was Neuem aus Kanada. Cameron Withcombe, also ganz, ganz klassisch, der hat an einer Pipeline in Kanada gearbeitet, also richtig geschuftet. Und dann hat ihn sein Bruder Johnny Cash vorgestellt. Da gab es irgendwie eine Beziehung und irgendwie hat es ihn total angefixt. Er hat dann angefangen, Karaoke zu singen, das Ganze auf seiner Plattform eingestellt, Reddit heißt die. Und dadurch ist ein Producer auf ihn aufmerksam geworden von America's Got Talent. Und die haben ihn eingeladen zur Show. Er ist in die Top 20 gekommen. Und der Rest ist Geschichte. Der Mann hat einen Plattenvertrag bekommen und ist bekannt dafür, wenn er auf der Bühne steht, dass man denkt, der gibt aber heute Abend 110%. Das macht er immer. Cameron Withcombe mit einer neuen Nummer, die heißt Kingdom of Fear.

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1: Um 19 Uhr mit Klaas Christoffersen. Seit Tagen kommen in der spanischen Exklave Ceuta in Nordafrika zehntausende Migranten an. Mindestens 57 Menschen sind beim Versuch, schwimmend zu flüchten, ums Leben gekommen. Für das ARD-Studio Madrid ordnet Levin Salamon ein, warum so viele Menschen geflohen sind.
2: Hintergrund ist, so vermutet man, seit dem 15. Juni hat das höchste spanische Gericht ein Urteil gesprochen, dass Menschen, die über den Wasserweg Spanien erreichen, nicht mehr pauschal abgeschoben werden können. Das sehen viele als Hintergrund dafür, dass mutmaßlich eine dieser Informationen sich über marokkanische Social-Media-Portale schnell verbreitet hat. Der spanische Ministerpräsident Sanchez, der war heute selbst vor Ort. Er macht Menschenhändler für die Lage in Ceuta verantwortlich und er hat seine Unterstützung zugesagt.
1: Und ein großer Teil der Migranten ist inzwischen wieder nach Marokko zurückgekehrt. Bei einem massiven Strommangel oder einem Blackout sollen besonders energieintensive Unternehmen künftig ihre Produktion drosseln. Dafür hat die Bundesnetzagentur eine Sicherheitsplattform eingerichtet. Zeichnet sich eine schwerwiegende Mangellage ab, kann die Bundesnetzagentur verfügen, den Stromverbrauch zu reduzieren. Das soll mit einem dreitägigen Vorlauf geschehen. Die Bundesnetzagentur will damit sicherstellen, dass wichtige Infrastrukturbereiche wie Krankenhäuser Strom zur Verfügung haben, auch bei einer Mangellage. In Griechenland kämpfen die Feuerwehren gegen mehrere Großfeuer. Auch in einem Vorort Athens ist ein Waldbrand ausgebrochen. Aus Athen, Moritz Pompel.
3: Die Anwohner wurden aufgefordert, ihre Häuser Richtung der zentraleren Gebiete Athens zu verlassen. Ein Feuer ist auch nördlich von Korinth ausgebrochen. Dort mussten laut örtlicher Medien hunderte Personen mit Booten in Sicherheit gebracht werden. Auch auf der Peloponneshalbinsel in der Nähe der Ausgrabungsstätte Mykene brennt es. Und das Feuer, das am Mittwoch auf Kreta ausgebrochen war und zwei Feuerwehrleuten das Leben gekostet hat, hat sich zwar beruhigt, doch die Feuerwehr ist dort weiter im Einsatz. Gestern musste der berühmte Palmenstrand Preveli auf Kreta geräumt werden. Auch hier wurden die Besucher in Booten in Sicherheit gebracht.
1: Der Widerstand gegen die Investorenpläne von FIFA-Chef Infantino wird immer größer. Jetzt hat sich der asiatische Fußballdachverband mit der UEFA und dem nord- und mittelamerikanischen Verband CONCACAF solidarisiert. Damit stellen sich mehr als die Hälfte der 211 FIFA-Mitgliedstaaten gegen Infantino. Der FIFA-Chef hatte angekündigt, WM-Anteile an private Geldgeber zu verkaufen, um so Milliarden einzunehmen.
4: Ja, aber bestimmt für einen guten Zweck. Wir kennen ihn doch.
5: 6:03, da kommen wir mal ganz schnell zum Wetter. Heute Abend noch 17 bis 28 Grad, ab und zu mal Schauer oder Gewitter. Und die können besonders im Nordosten von Niedersachsen auch noch mal kräftiger ausfallen. Heute Nacht dann vielleicht noch Schauer so zwischen Harz, Ostsee und Vorpommern. Weiter westlich und Richtung Nordsee ist es eher trocken. 10 Grad an der dänischen Grenze bis 17 Grad in Richtung Polen. Der Samstag wird ein Wechsel aus Sonne und Wolken und meistens trocken. Schauer und einzelne Gewitter am ehesten in Südniedersachsen. 20 Grad dazu an der Nordseeküste, zum Beispiel in St. Peter-Ording und bis zu 26 Grad in Südniedersachsen. Der Sonntag, da scheint die Sonne auch zwischen dicken Wolken durch, aber mehr Sonne und weniger Wolken, insgesamt freundlicher und wieder bis 30 Grad warm. Der NDR 2 Verkehrsservice für den ganzen Norden mit Stau oder stockendem Verkehr ab 3 Kilometern. A1 Lübeck Richtung Hamburg zwischen Hamburg-Billstedt und Dreieck-Norderelbe 6 Kilometer. A2 Dortmund Richtung Hannover zwischen Wunsdorf-Lute und Dreieck-Hannover-West 10 Kilometer vor einer Baustelle. Die A2 Dortmund Richtung Hannover zwischen Dreieck-Hannover-West und Hannover-Langenhagen bis Montag früh um 5 gesperrt. Die Sperrung hat gerade angefangen und das dauert ein bisschen jetzt. Die A7, Flensburg Richtung Hamburg, zwischen Dreieck Hamburg Nordwest und dem Elbtunnel immer noch 7 Kilometer, 20 Minuten plus rechnen. Die A7, Hannover Richtung Flensburg, zwischen Hamburg-Hausbruch und dem Elbtunnel 5 Kilometer. A31, Gronau Richtung Meppen, zwischen Emsbüren und Wiedmarschen 5 Kilometer, dort eine Stunde mehr einplanen. Und die A33, Osnabrück Richtung Bielefeld, zwischen Haderberg und Borglo-Kloster Ösede gibt es eine Nachtbaustelle, da wird ab 20 Uhr gesperrt werden, bis morgen früh um 6. Die Umleitung ist dann die U84.
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5: Einen schönen Freitagabend. Ab geht's in Richtung Wochenende mit ganz frischer Musik. Gleich von Licka Lee. Digi Daniel ist mit dabei und hier ist die große Lady Gaga mit ihrem musikalischen Beitrag zu Der Teufel trägt Prada Teil 2, Shape of a Woman. Ich bin Dirk. Schönen Abend mit euch, mit uns, mit allen.

0: Frankie Daniel. Wenn es Liebe noch gibt. Da sind wir uns doch sicher, oder?
1: Natürlich gibt es noch Liebe, vor allen Dingen um die Ohren rum. Das erfahren gerade, na, ich würde mal sagen, so 170 Menschen, die jetzt gerade dabei sind. Denn seit einer knappen Viertelstunde sind Jupiter Jones in Güstrow, genauer gesagt im Ernst-Barlach-Theater, auf der Bühne und spielen ihr Stars at NDR 2 Songs and Stories Konzert. Diese Konzerte, wo es die Tickets nicht zu kaufen gibt, nur zu gewinnen bei uns. Und wo die Künstler nicht nur ihre Songs spielen, sondern zwischendrin auch eine ganze Menge erzählen. Das ist ganz nah, das ist ganz privat, das ist richtig schön. Alle, die da rauskommen, sind immer super begeistert. Wir lieben das, wenn wir eure schönen, glasigen, feuchten Augen sehen, wenn ihr da rausgeht. Und heute Abend Jupiter Jones in Güstrow. Und wer nicht dabei sein kann, haben wir uns gedacht, ey, komm, spielen wir sie einfach. Da sind wir alle irgendwie ein kleines Stückchen dabei. Wo diese Liebe hinfällt, hier ist die neue Single von Jupiter Jones.
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Florence Road hier bei NDR 2. Einen schönen Abend am Freitag. Frische Musik gibt's immer von 18 bis 21 Uhr. Und wir hätten auch gerne eure Meinung zu den Songs. Wenn wir die spielen und ihr sagt, boah, die finde ich aber super, dann schickt uns gerne eine Nachricht über den Messenger in der NDR 2 App. Entweder getippt oder als Audio, alles möglich. Und wenn ihr sagt, der Song geht aber gar nicht, ja, dann macht's gern genauso, weil wir nutzen das natürlich, was von euch als Kritik, als Anregung zurückkommt, um zu entscheiden, welche Songs es dann bei uns ins Tagesprogramm schaffen. Gleich Scott Quinn, der hat eine gute Chance. All or Nothing heißt die Nummer. Und hier ist einer, der macht wunderschön entspannte Musik. Aus Island kommt er, Ásgeir nennt er sich. Skyaborg heißt so viel wie Wolkenstadt und ist was, also richtig, richtig großartig für einen Freitagabend. Mal ganz entspannt. Woche ist gewesen, egal was gewesen ist, egal was kommt. Ab geht's nach Skyaborg. Hier ist Ásgeir.

0: Mattea braucht gerade einfach nichts. Aber wir brauchen was. Denn es ist 7:30 und hier ist der NDR 2 Verkehrsservice für den ganzen Norden. Stau oder Stocken noch ab 3 Kilometern. Die A2 Dortmund Richtung Hannover zwischen Wunsdorf-Lute und Dreieck Hannover West 7 Kilometer. Und das ist ein Stau vor der Baustelle. Die A2 Dortmund Richtung Hannover zwischen Dreieck Hannover West und Hannover-Langenhagen ist eine Baustelle. Da ist gesperrt bis Montag früh um 5. Die A7 Flensburg Richtung Hamburg zwischen Dreieck Hamburg Nordwest und dem Elbtunnel 7 Kilometer, 20 Minuten plus. In der Gegenrichtung der Elbtunnel Richtung Norden vor dem Elbtunnel ab Hamburghausbruch 5 Kilometer. Und die A33 Osnabrück Richtung Bielefeld zwischen Haderberg und Borglo Kloster Ösede gibt es auch eine Nachtbaustelle. Da wird in einer halben Stunde ab 20 Uhr gesperrt sein bis morgen früh um 6. Die Umleitung dann für euch ist die U84.
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0: Ja, einen schönen Abend für euch. Gleich haben wir U2, was Neues von U2, Fireflies. Großartiges Video dazu. Die sind mit dem Bus unterwegs, die Jungs. Das ist ja nicht das erste Mal, dass sie auf Tour sind oder unterwegs und das in einem Video ablichten. Zusammen aber, und jetzt kommt's, mit Martin Garrix. Martin Garrix, Moment, das ist doch ein DJ. Richtig. Die Rockband, eine der größten Rockbands überhaupt, mit Martin Garrix. Und ich erinnere gern nochmal an die 90er Jahre, an U2. Die haben ein Album rausgebracht. Das hörte sich überhaupt nicht nach Rock an. Das war ein Pop-Album. Das war so ein richtiges, also Hard-Pop-Album sozusagen. Könnt ihr gerne mal nachhören. Dieses Album ist natürlich für U2-Fans irgendwie nicht so bekannt. Da haben sie auch wirklich nicht so richtig viel von gespielt. Aber sie sind auf jeden Fall immer noch in alle Richtungen offen, was gute Musik angeht. Also gleich U2 und Martin Garrix. Vorher noch die großartige G-Flip mit Bad on Fire. NDR 2. Ich bin Dirk. Schönen Abend.

ist es ja Jungle. Jungle mit Carry On hier bei NDR 2. Die drei Londoner sind auf jeden Fall in aller Munde. Im Jahr 2013 haben sie ihr erstes Album rausgebracht. Jetzt kommt das fünfte Album. Das heißt, wie könnte es anders sein? Sunshine. Denn so hört sich die Musik ja auch an. Die sind sowas von angesagt. Und dann werden sie im November auf Welttournee gehen und große Hallen spielen. Unter anderem werden sie in Hamburg sein am 5. November in der großen Indoor-Arena. Und ich bin mal gespannt, wie lange das dauert, bis da ausverkauft ist. Außerdem als Deutschland-Termine noch Berlin oder München. Und ich glaube, dass man da richtig schnell sein muss, damit es überhaupt noch letzte Tickets gibt. Also Jungle, jetzt nochmal mit Someday, Somewhere.

0: New Constellations mit Hot Blooded.
1: Und das ist aber eine coole Geschichte. Dieses Lied gibt es schon seit 2021. Jupp, die beiden kommen aus Portland, Oregon. Die kennen sich schon ziemlich lange. Die beiden heißt es eine Sängerin und ein Multi-Instrumentalist. Josh Smith ist es und die Sängerin heißt Harley Case. Und die beiden ja, machen schon ein paar Jahre in der Ecke da richtig erfolgreich Musik. So, und jetzt ist im Mai ihr erstes Album rausgekommen und da war diese Nummer noch einmal mit drauf. Hot Blooded. Die hat inzwischen schon über 120 Millionen Klicks im Internet. Aber hier bei uns war sie vorher noch nicht so wirklich angekommen. Jetzt aber New Constellations mit Hot Blooded und sie werden auch auf Tour gehen und dann werden wir sie bestimmt auch hier bei uns mal sehen. Bei dem Erfolg muss man das doch machen. So, und jetzt kommen wir zu Soft Love. Die haben auch was Neues am Start. Die großartige Band wird auch auf Tour sein. In Varel, in Bremen werden sie unterwegs sein und es wird alles noch ein bisschen dauern bis in den Herbst. Deswegen kümmern wir uns dann darum, hören uns erstmal den Song an. Wednesdays, also immer mittwochs. Hier sind Soft Love.

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1: Um 20 Uhr mit Klaas Christoffersen. Nach dem Massenansturm von zehntausenden Migranten in der spanischen Exklave Ceuta hat sich ein Großteil wieder auf den Weg zurück nach Marokko gemacht. Mindestens 57 Menschen kamen bei dem Versuch, schwimmend nach Ceuta zu kommen, ums Leben. Für das Studio Madrid, Christian Sachsinger.
2: Viele der Migranten sind junge Männer, die Marokko verlassen wollten, um in Europa zu arbeiten. Ein Teil hatte die Grenzanlagen umschwommen, ein zweiter Weg führte zu Fuß über einen Hügel und eine Befestigungsanlage. Die Sicherheitskräfte waren von dem Ansturm anfangs völlig überfordert und ließen die Menschenströme passieren. Inzwischen hat die Regierung in Madrid Verstärkung geschickt. Die zusätzlichen Polizisten und Soldaten sollen die Exklave vor weiteren Anstürmen sichern. Außerdem soll mit Hilfe von Bojen auf dem Meer eine Barriere angelegt werden, um die Menschen von Ceuta fernzuhalten.
1: Bei einem massiven Strommangel oder einem Blackout sollen besonders energieintensive Unternehmen künftig ihre Produktion drosseln. Dafür hat die Bundesnetzagentur eine Sicherheitsplattform eingerichtet. Zeichnet sich eine schwerwiegende Mangellage ab, kann die Bundesnetzagentur verfügen, den Stromverbrauch zu reduzieren. Das soll mit einem dreitägigen Vorlauf geschehen. Die Bundesnetzagentur will damit sicherstellen, dass wichtige Infrastrukturbereiche wie Krankenhäuser Strom zur Verfügung haben, auch bei einer Mangellage. In Griechenland kämpfen die Feuerwehren gegen mehrere Großfeuer. Auch in einem Vorort Athens ist ein Waldbrand ausgebrochen. Aus Athen, Moritz Pompel.
3: Die Anwohner wurden aufgefordert, ihre Häuser Richtung der zentraleren Gebiete Athens zu verlassen. Ein Feuer ist auch nördlich von Korinth ausgebrochen. Dort mussten laut örtlicher Medien hunderte Personen mit Booten in Sicherheit gebracht werden. Auch auf der Peloponneshalbinsel in der Nähe der Ausgrabungsstätte Mykene brennt es. Und das Feuer, das am Mittwoch auf Kreta ausgebrochen war und zwei Feuerwehrleuten das Leben gekostet hat, hat sich zwar beruhigt, doch die Feuerwehr ist dort weiter im Einsatz. Gestern musste der berühmte Palmenstrand Preveli auf Kreta geräumt werden. Auch hier wurden die Besucher in Booten in Sicherheit gebracht.
1: Der Widerstand gegen die Investorenpläne von FIFA-Chef Infantino wird immer größer. Jetzt hat sich der asiatische Fußballdachverband mit der UEFA und dem nord- und mittelamerikanischen Verband CONCACAF solidarisiert. Damit stellen sich mehr als die Hälfte der 211 FIFA-Mitgliedstaaten gegen Infantino. Auch einer seiner engsten Berater trat aus Protest gegen das Vorhaben zurück. Der FIFA-Chef hatte angekündigt, WM-Anteile an private Geldgeber zu verkaufen, um so Milliarden einzunehmen.
4: Ja, aber für einen guten Zweck. Bestimmt für einen guten Zweck.
5: Um 8:03, da kommen wir mal ganz schnell zum Wetter. Heute Abend, ja, gibt's ab und zu mal noch Gewitter. Besonders in Niedersachsen kann das noch mal schauern oder gewittern. Oft ist aber auch trocken, bei bis zu 25 Grad noch. Heute Nacht dann 10 Grad in Flensburg, 17 Grad in Greifswald, zwischen Harz, Ostsee und Vorpommern, also weiter östlich. Ab und zu Schauer, weiter westlich und Richtung Nordsee eher trocken. Und dann kommt der Samstag, der wird wieder so ein Wechsel aus Sonne und Wolken. Meistens trocken, wenn Schauer oder einzelne Gewitter, dann am ehesten im Süden Niedersachsen. Die Temperaturen auch angenehm, 20 Grad an der Nordseeküste und bis 26 Grad in Göttingen. Der Sonntag, ja, dann auch eigentlich das Gleiche, aber ein bisschen freundlicher. Das heißt, weniger Schauer, das heißt mehr Sonne und Temperaturen dann bis 30 Grad. Der NDR 2 Verkehrsservice für den ganzen Norden. A1 Hamburg Richtung Bremen zwischen Dreieck Norderelbe und Harburg 3 Kilometer stockender Verkehr. Die A2 Dortmund Richtung Hannover zwischen Dreieck Hannover West und Hannover Langenhagen eine Baustelle, da ist bis Montag früh um 5 gesperrt. Die A7 Flensburg Richtung Hamburg zwischen Hamburg-Stellingen und dem Elbtunnel noch 5 Kilometer stockender Verkehr. Und die A33 Osnabrück Richtung Bielefeld zwischen Haderberg und Borkloh Kloster Ösede. Eine Nachtbaustelle, bis morgen früh 6 Uhr ist da dicht. Es gibt eine Umleitung für euch, das ist die U84.
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5: Einen schönen Freitagabend, hier ist Dirk für euch, schön, dass ihr dabei seid. Wir spielen das, was frisch ist und es vielleicht bald in alle Radios schafft. Gleich Philipp Forsell, ich bin mir ziemlich sicher, die Nummer, die muss es einfach schaffen, weil da ist er wieder. Ich mag ihn so gern und seine neue Musik, die heißt nicht nur schön, die ist auch wunderschön. Die Single heißt schön, gibt es gleich nach Luisa, Summer in the Woods.

Fresh mit Rio Lua. Ich glaube, ich habe das richtig ausgesprochen. Ich weiß es aber nicht. NDR 2 am Freitagabend mit dem Soundcheck neue Musik. Und hier kommt eine Ansage. Jetzt kommt eine Ansage. Der Sänger, der jetzt kommt, von dem werden wir noch ganz lange was haben. Vor 2 Jahren hat er für uns beim Eurovision Song Contest teilgenommen. Und nicht, weil er ein Salto auf der Bühne kann oder keine Ahnung was, sondern weil er eine unfassbar gute Stimme hat. Die Rede ist von Isaac. 12. ist er geworden für uns. Ja, und was soll ich sagen? Meine Ansage ist, dass wir den noch ganz, ganz lange hören werden. Der hat nämlich so eine unfassbar gute Stimme. Der kann alles singen. Ich glaube, wenn der mit Produzenten im Studio ist, dann denken die alle immer, gibt's doch gar nicht. Das gibt's doch gar nicht. Das gibt's doch gar nicht, dass der das hinkriegt. Seine neue Nummer heißt We Had It All. Hier ist Isaac.

hoch. Push, New Yellow Tea. Schönen Abend hier bei NDR 2. Am Freitag frische Musik, gleich von Streichelt. Ich finde den Namen einfach cool. Streichelt. Vom Einwohnermeldeamt eine ganz besondere Love Story. Vorher aber eine junge Dame, die im vergangenen Jahr hier bei uns war. Und da konnte ich es mir nicht nehmen. Sie war mit einem Kollegen im anderen Studio drüben und sie haben ein Interview aufgezeichnet. Ich bin einfach mitten reingestürmt, weil ich dachte, das gibt's doch gar nicht. Sie ist da. Und ich habe gesagt, ey, weißt du was, du bist so großartig. Hör bloß nicht auf, Musik zu machen. Habe ich echt gemacht. Die hat mich erst ein bisschen komisch angeguckt, dann fand sie es aber ganz gut. Die Rede ist von Loi. Ja, Loi ist für mich eines der größten Talente aus Deutschland überhaupt. Das Songwriting, die Stimme, die ist großartig. Und das hat auch David Puentes erkannt. Das ist einer der ganz großen DJs in Süddeutschland und Produzenten. Und die beiden haben zusammen eine Nummer gemacht. Golden Summer heißt sie. Und wenn die sich nicht nach Sommer anhört, dann weiß ich auch nicht.

0: Die Elevator Boys hier bei NDR 2 um 8:30. Der NDR 2 Verkehrsservice für den ganzen Norden. Die A1 Hamburg Richtung Bremen zwischen Dreieck-Norderelbe und Harburg. 3 Kilometer stockender Verkehr. Die A2 Dortmund Richtung Hannover. Zwischen dem Dreieck Hannover West und Hannover Langenhagen gibt es eine Nachtbaustelle. Da ist gesperrt bis Montag früh um 5, also doch eher eine Wochenendbaustelle, glaube ich. Die A33 Osnabrück Richtung Bielefeld. Zwischen Haderberg und Borglo Kloster Ösede auch eine Nachtbaustelle. Da ist nur bis morgen früh um 6 gesperrt. Die Umleitung dort führt über die U84. Und die A352 Richtung A7 zwischen Dreieck Hannover West und Hannover Flughafen. 6 Kilometer stockender Verkehr. Gute Fahrt für euch.
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0: Wenn er ansetzt im Studio zu einem neuen Song, dann ist man sich ziemlich sicher, das wird was. Ja, denn Ryan Tedder hat das Ganze perfektioniert. Pop-Songs von ihm geschrieben werden Welthits. Und das weiß er nicht nur mit seiner Band One Republic, sondern auch die vielen, mit denen er jetzt schon produziert, für die er geschrieben hat, wo er das arrangiert und zusammengepackt hat. Unzählige Hits, alle waren bei ihm im Studio, weil sie wissen, der Ryan Tedder, der hat's einfach raus. One Republic jetzt mit Need Your Love. Ich bin Dirk, schönen Abend.

Wim, ich hab dich verloren. Genau den Song könnte ich immer über meinen Autoschlüssel schreiben, aber ich finde ihn ja auch meistens wieder. Sonst wäre ich ja nicht hier. Einen schönen Abend, hier ist NDR 2 am Freitag mit dem Soundcheck, neue Musik und jetzt kommen wir zu einem, ich würde mal sagen, vielleicht drückt Chamäleon das am besten aus, denn musikalisch gesehen sind Fat Dog aus London irgendwie alles. Da ist jemand mit Cowboyhut, mit russischer Pelzmütze auf, alles, da ist alles dabei und auch musikalisch. Da ist ein DJ mit dabei, da sind aber auch klassische Instrumente mit dabei, ein Saxophon ist mit drin und die Musikstile, ja, das ist alles. Das ist psychedelic, das ist einfach etwas, was Spaß macht und die kommen so gut an. Auch in den USA sind die schon richtig weit rumgekommen. Eine Band, die mächtig auf freuen zur Zeit. Und wer die mal live sehen kann, der sollte das auf jeden Fall machen. Fat Dog, die machen richtig Spaß. Cancel Me, I'm Tired heißt die Nummer, die gerade aufs Festland hier in Europa rübergeschwappt ist. Und ich sag euch, von denen werden wir noch einiges hören. Danach Rabo mit Wide Eyed Wonder und ich wünsche euch einen richtig schönen Abend mit uns.

Cabo hier bei NDR 2. Das war schon fast der NDR 2. Soundcheck, neue Musik am Freitagabend. Machen wir jeden Abend von 18 bis 21 Uhr. Jetzt gibt's noch einen aus Großbritannien, der zurzeit für Furore sorgt. Willie J. Healy heißt er. Die Nummer heißt Ditch und danach haben wir noch Salo, der streichelt noch eine Runde Tauben und dann wird er noch rund, der Freitagabend. Ich bin Dirk, wir hören uns spätestens am Sonntag wieder. Schönen Start für euch ins Wochenende.

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1: Um 21 Uhr mit Klaas Christoffersen. Nach dem Massenansturm von zehntausenden Migranten in der spanischen Exklave Ceuta hat sich ein Großteil wieder auf den Weg zurück nach Marokko gemacht. Mindestens 57 Menschen kamen bei dem Versuch, schwimmend nach Ceuta zu kommen, ums Leben. Für das Studio Madrid Christian Sachsinger.
2: Viele der Migranten sind junge Männer, die Marokko verlassen wollten, um in Europa zu arbeiten. Ein Teil hatte die Grenzanlagen umschwommen, ein zweiter Weg führte zu Fuß über einen Hügel und eine Befestigungsanlage. Die Sicherheitskräfte waren von dem Ansturm anfangs völlig überfordert und ließen die Menschenströme passieren. Inzwischen hat die Regierung in Madrid Verstärkung geschickt. Die zusätzlichen Polizisten und Soldaten sollen die Exklave vor weiteren Anstürmen sichern. Außerdem soll mit Hilfe von Bojen auf dem Meer eine Barriere angelegt werden, um die Menschen von Ceuta fernzuhalten.
1: Italien setzt wegen des Zustroms von Migranten aus Marokko in die spanische Exklave Ceuta das Schengen-Abkommen mit Spanien für einen Monat aus. Da beide Länder keine gemeinsame Landgrenze haben, betrifft die Maßnahme Passagiere, die per Flugzeug oder Schiff unterwegs sind. Sie müssen bei der Einreise einen Pass vorzeigen. Die italienische Opposition warf der Regierung Populismus vor. Madrid bewältige die Krise in Ceuta entschlossen und habe bereits zehntausende Menschen zurückgewiesen. In Griechenland kämpfen die Feuerwehren gegen mehrere Großfeuer. Auch in einem Vorort Athens ist ein Waldbrand ausgebrochen. Aus Athen, Moritz Pompel.
3: Die Anwohner wurden aufgefordert, ihre Häuser Richtung der zentraleren Gebiete Athens zu verlassen. Ein Feuer ist auch nördlich von Korinth ausgebrochen. Dort mussten laut örtlicher Medien hunderte Personen mit Booten in Sicherheit gebracht werden. Auch auf der Peloponneshalbinsel in der Nähe der Ausgrabungsstätte Mykene brennt es. Und das Feuer, das am Mittwoch auf Kreta ausgebrochen war und zwei Feuerwehrleuten das Leben gekostet hat, hat sich zwar beruhigt, doch die Feuerwehr ist dort weiter im Einsatz. Gestern musste der berühmte Palmenstrand Preveli auf Kreta geräumt werden. Auch hier wurden die Besucher in Booten in Sicherheit gebracht.
1: Der Widerstand gegen die Investorenpläne von FIFA-Chef Infantino wird immer größer. Jetzt hat sich der asiatische Fußballdachverband mit der UEFA und dem nord- und mittelamerikanischen Verband CONCACAF solidarisiert. Damit stellen sich mehr als die Hälfte der 211 FIFA-Mitgliedstaaten gegen Infantino. Auch einer seiner engsten Berater trat aus Protest gegen das Vorhaben zurück. Der FIFA-Chef hatte angekündigt, WM-Anteile an private Geldgeber zu verkaufen, um so Milliarden einzunehmen. Das waren die Nachrichten. Das Wetter in Norddeutschland. In der Nacht wechselnd bewölkt, gebietsweise Schauer und Gewitter, 17 bis 10 Grad. Morgen Sonne und Wolken, nur noch vereinzelt Schauer, 20 bis 26 Grad. Am Sonntag sonnig, im Verlauf einige Schauer, 21 bis 30 Grad. Und am Montag Sonne und Wolken, vereinzelt Schauer und Gewitter, 22 bis 31 Grad. Es ist 21.03 Uhr.
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4: Vorsicht bitte auf der A30 Osnabrück Richtung Rheine. Zwischen Hasbergengaste und Kreuz Lotte Osnabrück befindet sich eine ungesicherte Unfallstelle auf allen Fahrstreifen. A1 Hamburg Richtung Bremen zwischen Dreieck Norderelbe und Harburg 3 Kilometer stockender Verkehr. Die A2 Dortmund Richtung Hannover ist zwischen Dreieck Hannover West und Hannover Langenhagen wegen Bauarbeiten bis Montag 5 Uhr gesperrt. Die A33 Osnabrück Richtung Bielefeld ist zwischen Haderberg und Borglo Kloster Ösede wegen einer Nachtbaustelle bis 6 Uhr gesperrt. Die Umleitung führt über die U84. A352 Richtung A7 zwischen Dreieck Hannover West und Hannover Flughafen. 6 Kilometer stockender Verkehr.
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5: Mit Michael Reufsteck. Hallo. Und jetzt das Wochen- und Staffelfinale von Reim dich. Unser Quiz, das sich reimt. Macht ihr mit? 07-221-2011. Heute mal ein Erfolgserlebnis zum Wochenende wäre doch eigentlich schön, oder? Wer gewinnt das Spiel heute? Wir brauchen einfach nur gute Reimerinnen und Reimer. 07-221-2011. Und jetzt Bibi Rexha und Faithless mit New Religion.
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0: Sascha und Austin. Und jetzt?
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0: Reim dich ist unser Spiel und Martina aus Schmelz im Saarland ist unsere Kandidatin. Hallo Martina.
2: Hallo.
0: Martina ist außerdem der aktuelle Beweis, dass seit eben das Internet wieder geht in Saarland. Es waren viele Gemeinden abgeschnitten, alle die Vodafone-Kunden waren, weil ein Vodafone-Kabel gebrannt hatte. Nach einem Brand an einer Bahnstrecke gestern. Und seitdem offline, Martina?
2: Jawohl.
0: Was habt ihr denn gemacht die ganze Zeit?
2: Im Schwimmbad gewesen.
0: Das geht auch ohne Internet.
2: Genau.
0: Sehr gute Maßnahme. Und weil du auch übers Internet telefonierst, waren wir eben dein erster Testanruf, nachdem es wieder ging.
2: Ja.
0: Toll! Ah, dafür sind wir gerne da. Das ist schön. Vielen Dank, dass wir die Ersten sind, an die du denkst. Und vielen Dank, dass du mitmachst bei Reim dich. Du holst jetzt hoffentlich die Punkte und rettest die Ehre der Quizspielerinnen und Quizspieler bei Reim dich. Wir hatten erst einen Gewinner diese Woche. Hoffentlich wirst du die Zweite. Sechs Fragen, 30 Sekunden Zeit. Alle Antworten müssen richtig sein und alle Antworten müssen sich aufeinander reimen. Bereit?
2: Ja.
0: Denn wenn was falsch ist, dann ist das Spiel natürlich vorzeitig zu Ende. Und wenn sich was nicht reimt, dann fresse ich dich.
2: Okay.
0: Also dann, 30 Sekunden, reim dich. Wovon haben wir zwei am Po, aber manche nennen auch ihre Wangen so?
2: Backen.
0: Wie heißt die Rückseite vom Hals?
2: Nacken.
0: Was ziehen wir erst wieder an, wenn es kälter wird?
2: Socken.
0: Das mag zwar richtig sein, Martina, aber Socken, Nacken...
2: Reimt sich nicht.
0: Nicht so richtig. Wie wäre es denn mit Jacken gewesen zum Beispiel?
2: Ja.
0: Ah! Schade. Okay, dann endet die Woche leider damit, dass ich dich fressen muss. Wenn du noch Worte loswerden möchtest vorher, dann ist jetzt die letzte Gelegenheit.
2: Oh, ich grüße meinen Mann Harald.
0: Ich grüße ihn auch. Ich hoffe, er nimmt es mir nicht übel, dass ich dich jetzt fresse. Alles Gute, Martina. War schön mit dir.
2: Ja.

Go That High ist der aktuelle Hit von Ray Dalton in Pop der Abendshow. Wir schicken das Quiz Reim dich in eine kurze Erholungspause und hoffen, mit frischen, einfachen Fragen zurückzukommen, die sich auch beantworten und reimen lassen. Vielleicht haben wir Glück und Rainer kommt irgendwann durch und als Kandidat ins Spiel, denn Rainer kann die Antworten sogar geben, ohne dass die Frage gestellt wurde. Und nachdem unser Spiel nach den Antworten Backen und Nacken eben vorzeitig zu Ende war, schreibt Rainer gerade per WhatsApp an 0722211. Toll, Wacken wäre bestimmt auch noch gekommen. Und in der Tat, die nächste Frage wäre gewesen, wo findet jedes Jahr im Sommer und im Moment ein berühmtes Heavy-Metal-Festival statt? Rainer, dich brauchen wir. Übernächste Woche bitte unbedingt bewerben. Dann spielen wir wieder Reim dich.

0: Wir sind Helden featuring Markus Lanz. Nur ein Wort. Gleich mehr von euren Lieblingshits und von denen von Barack Obama.
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2: Heute Nacht fallen zwischen Harz, Ostsee und Vorpommern ab und zu Schauer. Dazu gibt es 10 Grad in Flensburg und 17 in Greifswald. Der Sonnabend wird meistens ein trockener Wechsel aus Sonne und Wolken. Wir bekommen 20 Grad in St. Peter-Ording und 26 in Göttingen. Am Sonntag scheint die Sonne dann insgesamt etwas mehr und länger. Und die Temperaturen steigen wieder auf bis zu 30 Grad. Und mit diesen Temperaturen geht es dann auch in die nächste Woche.
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3: A1 Osnabrück Richtung Münster. Zwischen Greven und Münster Nord. 10 Kilometer stockender Verkehr. A1 Hamburg Richtung Bremen. Zwischen Dreieck Norderelbe und Harburg. 4 Kilometer stockender Verkehr. Die A2 Dortmund Richtung Hannover ist zwischen Dreieck Hannover West und Hannover Langenhagen wegen Bauarbeiten bis Montag 5 Uhr gesperrt. Die A33 Osnabrück Richtung Bielefeld ist zwischen Haderberg und Borglo Kloster Ösede wegen einer Nachtbaustelle bis 6 Uhr gesperrt. Die Umleitung führt über die U84. A281 Airportstadt Richtung Neustädter Hafen. Die Ausfahrt Bremen-Neustadt ist wegen einer Fahrbahnerneuerung bis 2. August 19 Uhr gesperrt. A281 Airportstadt Neustädter Hafen. Die Anschlussstelle Bremen-Neustadt ist wegen Bauarbeiten bis Sonntag in beiden Richtungen gesperrt. A352 Richtung A7 zwischen Dreieck Hannover West und Hannover Flughafen. 6 Kilometer stockender Verkehr.
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0: Charlie Humberstones aktueller Hit To Love Somebody in Pop der Abendshow. Der bekannteste Musikredakteur der Welt hat seine heiß erwartete Sommerplaylist veröffentlicht. Barack Obama. Seit der nicht mehr US-Präsident ist, macht er nämlich das, was er während seiner Präsidentschaft auch schon angefangen hatte. Einmal im Jahr teilt er mit der Welt seine eigene Playlist. Wenn Donald Trump also eines Tages mal nicht mehr Präsident sein sollte, kann sich die Welt wahrscheinlich auf dessen eigene McDonald's-Speisekarte freuen. Barack Obama zeigt uns auch diesen Sommer wieder, er hört Hits, die alle anderen auch hören. Wie Tampa City oder Ray. Er hört Klassiker wie von The Police, Message in a Bottle oder Chaka Khan, Ain't Nobody. Kennt Sachen, die wir nicht auf dem Schirm hatten, wie zum Beispiel Abel Selautschoe mit Emanuele. Das ist ein Song vom vergangenen Jahr. Abel Selautschoe kommt aus Südafrika. Oder auch Kalela, eine Amerikanerin mit äthiopischen Vorfahren. Ihr Song heißt Idea One. Barack Obama reagiert auch schnell und aktuell, denn ganz oben auf seiner Liste steht Glenn Hansard, der irische Musiker, der am vergangenen Mittwoch bei einem Motorradunfall in Dublin ums Leben gekommen ist. In a song of good hope. Walk with you through everything. Und Barack Obama kann auch erfolgreichen, angesagten Stars noch eine Freude machen, indem er sie mit auf die Liste nimmt. Noah Kahn hat in seiner Instagram-Story reagiert mit "Und jetzt ist meine Wache zu Ende." Eine Anspielung auf die Serie Game of Thrones, mit der er sagen will, dass er jetzt alles erreicht hat. Hier ist der Song von Barack Obamas Summer Playlist 2026 von Noah Kahn. Doors.
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0: Um 22 Uhr mit Lydia Wagner. Die meisten Migranten haben die spanische Exklave Ceuta mittlerweile wieder verlassen. Die spanische Regierung hat mitgeteilt, dass von den rund 50.000 Personen, die seit gestern illegal angekommen waren, 48.000 wieder weg sind. Sie sind entweder freiwillig gegangen oder wurden weggeschickt. Christian Sachsinger berichtet.
1: Viele der Migranten sind junge Männer, die Marokko verlassen wollten, um in Europa zu arbeiten. Ein Teil hatte die Grenzanlagen umschwommen, ein zweiter Weg führte zu Fuß über einen Hügel und eine Befestigungsanlage. Die Sicherheitskräfte waren von dem Ansturm anfangs völlig überfordert und ließen die Menschenströme passieren. Inzwischen hat die Regierung in Madrid Verstärkung geschickt. Die zusätzlichen Polizisten und Soldaten sollen die Exklave vor weiteren Anstürmen sichern. Außerdem soll mit Hilfe von Bojen auf dem Meer eine Barriere angelegt werden, um die Menschen von Ceuta fernzuhalten.
0: Das Auswärtige Amt warnt vor IT-Fachkräften aus Nordkorea. Die Nordkoreaner sollen sich mit falschen Identitäten aus anderen Ländern bewerben und aus dem Homeoffice über Online-Plattformen aus ihrem Heimatland arbeiten. Mit den Einnahmen würden unter anderem das nordkoreanische Kernwaffen- und Raketenprogramm finanziert. Außerdem bestehe die Gefahr, dass sensible Daten gestohlen werden. Rumänien hat wegen Strommangels den Notstand ausgerufen. Er soll den ganzen August dauern. In der Donau ist so wenig Wasser, dass ein Reaktor in einem der beiden Atomkraftwerke des Landes abgeschaltet werden musste. Um das zweite Kraftwerk am Lauf zu halten, soll Wasser aus einem Kanal extra umgeleitet werden. Außerdem verhandelt Rumänien mit anderen Ländern, ob Strom importiert werden kann. Die FIFA macht Druck bei der Ausweitung der Fußball-Weltmeisterschaft. Mehrere Medien berichten, dass sie in Zukunft 64 Teams antreten lassen will. Bei der Mitte des Monats zu Ende gegangenen WM waren es 48 Teams und damit war sie schon die größte aller Zeiten. Luise Kropf aus der Sportredaktion.
2: Wie unter anderem der Guardian, ESPN und Sky News mit Verweis auf vorliegende Dokumente des Weltverbandes berichten, will die FIFA die Auswirkungen einer möglichen Aufstockung untersuchen lassen. Laut der Berichte soll bis zum 14. August ein unabhängiges Unternehmen dafür ausgewählt werden. Dieses Unternehmen habe dann 4 Wochen Zeit, um die vorgeschlagene Erweiterung zu analysieren. Schon bei der nächsten WM 2030 könnte es eine erneute Ausweitung der Teams geben.
0: Das Wetter in Deutschland. Heute Nacht ist es oft bewölkt, vor allem im Osten und Süden des Landes ein paar Schauer oder Gewitter, Tiefstwerte zwischen 20 und 9 Grad. Morgen dann in der Südosthälfte stellenweise noch Schauer und Gewitter, zwischendurch sonnige Phasen, insgesamt nicht mehr ganz so heiß, 20 bis 31 Grad. Die Zeit, es ist 22.03 Uhr.
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4: A1 Osnabrück Richtung Münster. Zwischen Greven und Münster Nord. 10 Kilometer stockender Verkehr. A1 Hamburg Richtung Bremen. Zwischen Dreieck Norderelbe und Harburg. 4 Kilometer stockender Verkehr. Die A2 Dortmund Richtung Hannover. Ist zwischen Dreieck Hannover West und Hannover Langenhagen wegen Bauarbeiten bis Montag 5 Uhr gesperrt. Die A33 Osnabrück Richtung Bielefeld ist zwischen Haderberg und Borglo Kloster Ösede wegen einer Nachtbaustelle bis 6 Uhr gesperrt. Die Umleitung führt über die U84. A352 Richtung A7 zwischen Dreieck Hannover West und Hannover Flughafen. 6 Kilometer stockender Verkehr.
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5: Mit Michael Reifsteck, hallo. Und mit Sophie and the Giants hier sind Shut Up and Dance.
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Walls von Dua Lipa und Pierre de Mar. Hallo, hier ist Pop, das Magazin für Fußballtransfernachrichten bei MDR Jump, HR3, WDR2, NDR2, SR1, RBB 888, Bremen 4 und SWR3. Es gibt einen nahezu prominenten Neuzugang in der Fußballregionalliga. Der Drittliga-Absteiger 1860 München hat Matthew Collins verpflichtet. Matthew Collins ist 21 Jahre alt, hat zuletzt in Österreich gespielt. In der Jugend war er mal beim FC Astoria Waldorf und Hannover 96. Aber womöglich sind das nicht die Quellen, aus denen ihr ihn kennen könntet. Ich garantiere euch aber, ihr kennt jemanden aus seiner Familie. Denn Matthew Collins ist der Halbbruder der Schauspielerin Lily Collins aus der Serie Emily in Paris. Und für eure Eltern, das ist der Sohn von Phil Collins. Und ich bin immer beeindruckt und ein bisschen neidisch, wenn in einer Familie wirklich alle talentiert sind und so unterschiedlich begabt auch und bekannt werden. Bei uns zu Hause ist das einfach nicht so. Da sind nur alle talentiert außer mir.

die Abendshow. Schön, dass ihr da seid. Dann können wir euch neue Musik vorspielen. Es gibt ja Künstlerinnen und Künstler, die singen übers Verliebtsein oder generell über Liebeskummer. Und dann gibt's halt die, die singen über Wasser mit Geschmack. Bibiza heißt der Künstler, der das macht. Er kommt aus Wien, ist einer der aufstrebenden Rapper und Sänger aus Österreich. Erinnert ein bisschen an Falco und hat heute ein neues Album rausgebracht. Rock'n'Roll Star, daraus hören wir jetzt Soda Zitronen.

0: Soda. Ich bräuchte ein Soda.
1: Oder vielleicht doch eine Hülsen.
2: Es ist Soda Zitron von Bibica aus Österreich. Entschuldigung, ich muss kurz noch was recherchieren. Nee, es gibt keinen Musiker aus Ibiza, der Österreich heißt. Aber es gibt eine Serie, die so heißt. Vom ORF. Vielleicht gucke ich die bei Gelegenheit.

0: Late Night Talking von Harry Styles. Wir hören gleich Mr. Know-It-All von Teddy Swims. Wir hören When You're Gone von Shawn Mendes. Und dann hören wir noch einen Hit, von dem wir noch nicht wissen, wer ihn singen wird. Denn das entscheidet dann ihr.
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4: Heute Nacht fallen zwischen Harz, Ostsee und Vorpommern ab und zu Schauer. Weiter westlich und Richtung Nordsee ist es eher trocken. Dazu gibt es 10 Grad in Flensburg und 17 in Greifswald. Der Sonnabend wird meistens ein trockener Wechsel aus Sonne und Wolken. Wir bekommen 20 Grad in St. Peter-Ording und 26 in Göttingen. Am Sonntag scheint die Sonne dann insgesamt etwas mehr und länger und die Temperaturen steigen wieder auf bis zu 30 Grad. Und mit diesen Temperaturen geht es dann auch in die nächste Woche.
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5: Vorsicht bitte in beiden Richtungen auf der A1 Hamburg-Bremen. Zwischen Heidenau und Sittensen sind Personen auf der Fahrbahn. A1 Osnabrück Richtung Münster. Zwischen Greven und Münster-Nord. 10 Kilometer stockender Verkehr. A1 Hamburg Richtung Bremen. Zwischen Dreieck Norderelbe und Harburg 3 Kilometer stockender Verkehr. Die A2 Dortmund Richtung Hannover ist zwischen Dreieck Hannover West und Hannover Langenhagen wegen Bauarbeiten bis Montag 5 Uhr gesperrt. Die A33 Osnabrück Richtung Bielefeld ist zwischen Haderberg und Borklo Kloster Ösede wegen einer Nachtbaustelle bis 6 Uhr gesperrt. Die Umleitung führt über die U84.
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You're Gone von Shawn Mendes. Hier ist Pop die Abendshow. Und wo seid ihr? Denn wir brauchen euch jetzt unter 0722212011, um zu bestimmen, von wem wir den nächsten Hit hören werden. Ein Hit, drei Stars und heute auch drei unterschiedliche Titel. Es ist im Wesentlichen immer der gleiche Song in unterschiedlichen Variationen, aber auch wirklich unter drei verschiedenen Namen. Nummer 1. Black Eyed Peas und J Balvin.

0: Nummer 2, Bastille, Of the Night. Und Nummer 3, Cascada, The Rhythm of the Night. Und jetzt seid ihr dran. Welche Version hätten wir denn gerne im Radio gleich? 07221 2011. Ihr entscheidet live und wir spielen die Version, die zuerst 3 Stimmen hat. Fragen wir doch mal hier. Stimme Nummer 1. Hallo, wer ist denn da?
1: Da ist der Michael aus Ehrenstädte.
0: Hallo Michael, was darf sein?
1: Ich hätte gerne die Nummer 3.
0: Einmal Cascada. Ist notiert. Danke dir herzlich. Hab einen schönen Abend. Michael, hier, wer da? Ja?
2: Hi, der Rudolf Rabe aus Essheim.
0: Hallo Grüß Rudolf, für wen stimmst du?
2: Ich hätte gern die 1, bitte.
0: Einmal die Black Eyed Peas. Vielen Dank. Habt du auch einen schönen Abend. 07221 2011. Wer ist jetzt dran?
3: Hallo, hier ist die Silvia aus Wolfach. Die Nummer 1, bitte.
0: Die Black Eyed Peas auch für dich. Danke, Silvia. 2-1 für die. Wer spricht jetzt?
4: Hier, Thomas. Guten Abend, die Nummer 2, bitte.
0: Aha, Bastille bekommt eine Stimme. Dankeschön. Das ist ein spannendes Rennen heute. Nicht so eindeutig wie die letzten Tage. Black Eyed Peas, Bastille oder Cascada ist die Auswahl. Hallo, wer ist dran?
5: Jetzt nochmal die Doris. Ich glaub's nicht. Ich hab Glück. Ich bin heute zum zweiten Mal dran. Gestern geschafft und heute.
0: Das ist ja
5: vielleicht
0: toll.
5: Vielleicht habe ich dann noch Glück mit meiner Auswahl.
0: Du wirst ja noch festes Ensemblemitglied in der Jury.
5: Ja, werde ich jetzt. Ich streng mich an.
0: Was ist deine Wahl?
5: Die 2.
0: Die 2, auch Bastille. Okay, vielen Dank. Mach's gut, tschüss. Dann müssen wir die Entscheidung vertagen. 07221 2011. Wir haben 2 Stimmen für die Black Eyed Peas und J Balvin. 2 Stimmen für den Bastille. 1 Stimme für Cascada. Hallo, wer ist jetzt dran?
6: Hallo, hier ist der Götz. Hallo, Michael.
0: Hallo, Götz.
6: Ich hätte gerne die Nummer 2, bitte.
0: Die Nummer 2, dann haben wir Gewinner. Und es ist die Gruppe Bastille. Wir hören sie jetzt mit ihrer Version von dem Song, der im Original The Rhythm of the Night hieß. Und bei ihnen Off the Night mit ein bisschen Rhythm is a Dancer noch drin. Danke dir, schönen Abend, gute Fahrt.
6: Jo, ciao, ciao.

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1: Um 23 Uhr mit Lydia Wagner. Italien hat die Luft- und Seegrenzen zu Spanien geschlossen, weil zwischenzeitlich zehntausende Migranten in der spanischen Exklave Ceuta angekommen waren. Anna Giordano berichtet aus Rom.
2: An italienischen Häfen und Flughäfen gibt es ab sofort wieder systematische Passkontrollen. Zudem wollen Italien und Frankreich ihre gemeinsamen Landesgrenzen strenger überwachen. Ministerpräsidentin Giorgia Meloni schrieb in den sozialen Medien, die Maßnahme solle Italien vor irregulärer Migration schützen und gelte nur, solange es nötig sei. Es werde versucht, die Auswirkungen auf Urlaubsreisende möglichst gering zu halten. Oppositionsführer Giuseppe Conte vom Fünf-Sterne-Bündnis warf der Regierungsspitze Populismus vor. Madrid bewältige die Krise in Ceuta entschlossen und habe bereits zehntausende Menschen zurückgewiesen.
1: Vor der Küste des Oman verliert ein russischer Tanker Öl. Satellitenbilder zeigen einen dunklen Ölteppich in der Nähe des Schiffes. Ein Experte der niederländischen Organisation Pax sagte nach Auswertung der Bilder, mindestens eine der Hüllen des Rohöltankers scheint gebrochen zu sein. Der Tanker befinde sich in der Nähe eines Meeresschutzgebietes. Das Schiff wird der sogenannten Schattenflotte zugerechnet, mit der Russland versucht, westliche Sanktionen gegen seine Ölexporte zu umgehen. Die Vorbereitungen für die U20-Fußball-WM der Frauen in Polen laufen weiter, auch wenn die UEFA damit droht, alle FIFA-Wettbewerbe zu boykottieren. Das Turnier soll schon im September stattfinden. Luise Kropf aus der Sportredaktion.
3: Der polnische Verband teilte mit, dass man als Gastgeber dazu bereit sei, das Turnier auszurichten. Allerdings stünde man mit der UEFA im ständigen Kontakt und handle gemäß der gemeinsamen Vereinbarungen. Sprich, sollte es wirklich zu einem Boykott kommen, würde der polnische Verband zwar das Turnier ausrichten, aber selbst keine Nationalmannschaft ins Rennen schicken. Die FIFA und Präsident Gianni Infantino planen, Anteile der Fußball-Weltmeisterschaft an private Investoren zu verkaufen. Als Reaktion droht der europäische Dachverband UEFA mit dem Boykott aller FIFA-Wettbewerbe.
1: In der Region um die süditalienische Großstadt Neapel hat es ein starkes Erdbeben gegeben. Das Nationale Institut für Geophysik und Vulkanologie hat eine Stärke von 4,7 gemessen. Es gibt Berichte über Leichtverletzte und Schäden. Das Epizentrum lag in den Phlegräischen Feldern. Das ist ein Vulkanfeld, das als Supervulkan eingestuft wird, weil die Magmakammer unter der Erde sehr groß ist. Das Wetter in Deutschland. Heute Nacht ist es oft bewölkt, vor allem im Osten und Süden des Landes ein paar Schauer oder Gewitter, Tiefstwerte zwischen 20 und 9 Grad. Morgen dann in der Südosthälfte stellenweise noch Schauer und Gewitter, zwischendurch sonnige Phasen bei maximal 20 bis 31 Grad. Die Zeit 23.03 Uhr.
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4: Vorsicht bitte in beiden Richtungen auf der A2 Dortmund-Hannover. Zwischen Hannover-Herrenhausen und Langenhagen sind Personen auf der Fahrbahn. Personen leuchten mit Laserpointern auf vorbeifahrende Fahrzeuge. Vorsicht bitte auf der B51 Diepholz-Osnabrück. Zwischen Krönerhüsen und auf der Bruchheide befindet sich eine ungesicherte Unfallstelle. A1 Osnabrück Richtung Münster. Zwischen Greven und Münster Nord. 10 Kilometer stockender Verkehr. Die A2 Dortmund Richtung Hannover ist zwischen Dreieck Hannover West und Hannover Langenhagen wegen Bauarbeiten bis Montag 5 Uhr gesperrt. Die A33 Osnabrück Richtung Bielefeld ist zwischen Haderberg und Borkloh Kloster Ösede wegen einer Nachtbaustelle bis 6 Uhr gesperrt. Die Umleitung führt über die U84.
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5: Mit Michael Reufsteck, hallo, und mit Taylor Swift jetzt. I knew it, I knew you.
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0: Hier ist Pop, die Abendshow. In Deutschland gibt es heute Abend und heute Nacht viele Unwetter. Besonders dramatisch war bisher ein Unwetter in der sächsischen Schweiz. Malte Dedicek aus dem Aktuell-Team, da wird noch nach Vermissten gesucht.
1: Ja, aktuell ist laut Polizei bei Rathen ein Polizeihubschrauber mit Wärmebildkamera auf der Suche. Da war das Unwetter besonders stark, ausgerechnet dort, wo auf einer Felsenbühne eine Aufführung geplant war und viele Menschen draußen waren. Ein Mensch wurde auf einem Zugang zur Bühne von einem Baum erschlagen, drei weitere wurden schwer verletzt. Laut Polizei ist es vor Ort immer noch sehr unübersichtlich.
0: In der sächsischen Schweiz sind die Auswirkungen besonders schlimm, aber auch in anderen Orten gab es viele Einsätze wegen der Unwetter.
1: Ja, in Stuttgart sind Bäume auf parkende Autos und Stromleitungen gestürzt, auch Unterführungen waren geflutet und auch in Hamburg gab es rund 100 Einsätze wegen Sturmschäden, aber weder in Hamburg noch in Stuttgart wurde jemand verletzt.
0: Passt bitte heute Nacht immer noch besonders gut auf. Die meisten Unwetterwarnungen sind mittlerweile aufgehoben, wie auch in Baden-Württemberg. Aber es wird noch an vielen Orten vor Gewittern und markantem Wetter gewarnt.

Wildfire ist der aktuelle Hit von Gentleman und Michael Patrick Kelly. Hier ist Pop, die Abendshow. Wir haben eben über die Lage nach den Unwettern berichtet und können jetzt schon eine Aktualisierung melden. Gerade berichtet die Polizei, dass niemand mehr verletzt wird. Entschuldigung, dass niemand mehr vermisst wird. Es gab leider ein paar Verletzte bei den Unwettern. Ein Mensch ist auch gestorben, aber es wird jetzt niemand mehr vermisst.

0: Katy Perry und Band-Aids. Und jetzt ist Zeit für die heutige Durchsage von Entertainment-Direktor Knut aus dem durchschnittlichsten Ferienclub der Welt.
1: Hallo Cluburlauber, hier spricht wieder euer Knutti. Und auch heute haben wir ein High-Value-Entertainment für euch. An der Poolbar erwartet euch unser Sommelier Alvin zu einer Blindverkostung. Erkennt ihr mit verbundenen Augen nur am Geschmack den Unterschied zwischen einer scharfen Wok-Soße vom Discounter und einem Stück Würfelsalz? Im Kids Club bei euren Gastgebern Biggie und Klausi nähen die kleinen Racker die Servietten fürs Buffet-Restaurant und feuchten die Erfrischungstücher im Spülwasser an. Und noch ein Hinweis, die angekündigte Eröffnung unserer neuen Dauerausstellung im dritten Stock muss leider auf unbestimmte Zeit verschoben werden. Über Nacht wurde die komplette Ausstellung zum Thema Kleptomanie leider gestohlen. Wir wünschen euch einen tollen Urlaubsabend. Euer Knutti.
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0: Justice. Gleich Flow, Vance Joy, Linkin Park. Und Nagelneues von Ariana Grande.
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2: Heute Nacht fallen zwischen Harz, Ostsee und Vorpommern ab und zu Schauer. Dazu gibt es 10 Grad in Flensburg und 17 in Greifswald. Der Sonnabend wird meistens ein trockener Wechsel aus Sonne und Wolken. Wir bekommen 20 Grad in St. Peter-Ording und 26 in Göttingen. Am Sonntag scheint die Sonne dann insgesamt etwas mehr und länger. Und die Temperaturen steigen wieder auf bis zu 30 Grad. Und mit diesen Temperaturen geht es dann auch in die nächste Woche.
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3: Vorsicht bitte in beiden Richtungen auf der A352. In Höhe Hannover Flughafen steht ein defekter LKW und es laufen Personen auf der Fahrbahn. A1 Osnabrück Richtung Münster. Zwischen Greven und Münster Nord 3 Kilometer stockender Verkehr wegen Markierungsarbeiten. Die A2 Dortmund Richtung Hannover ist zwischen Dreieck Hannover West und Hannover Langenhagen wegen Bauarbeiten bis Montag 5 Uhr gesperrt. Die A33 Osnabrück Richtung Bielefeld ist zwischen Haderberg und Borklo Kloster Ösede wegen einer Nachtbaustelle bis 6 Uhr gesperrt. Die Umleitung führt über die U84.
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The Emptiness Machine von Linkin Park. Hier ist Pop, die Abendshow gemeinsam bei NDR 2, SR1, RBB 888, Bremen 4, MDR Jump, HR 3, WDR 2 von SWR 3. Habt ihr auch das Gefühl, dass Wut manchmal ein Imageproblem hat? Denn wenn man Ariana Grande ist, dann kann Wut dafür sorgen, dass ein komplett neues Album entsteht, das ein bisschen anders klingt als die davor. Zumindest im Vokabular. Sie hat für ihr neues Album Petal ein bisschen rumexperimentiert und auch mal auf freundlichere Formulierungen verzichtet. Musikalisch ist es, wie wir es von Ariana Grande erwarten. Die Vorab-Single kennt ihr schon. Hate That I Made You Love Me wurde ein großer Hit. Die Nachfolgesingle und den Titelsong aus dem Album Petal. Heute erschienen, Ariana Grande.

Battle ist neu von Ariana Grande. Seit heute gibt es ihr Album, das so heißt. Und seit heute gibt es auch das Video zu diesem Song. Es ist episch, es ist eher ein Kurzfilm. Es ist mehr als doppelt so lang als das Song.

Eilmeldung aus dem Verkehrszentrum. Achtung, ein Falschfahrer auf der A66 Fulda-Frankfurt zwischen Steinau an der Straße und Gelnhausen-Ost. Hier kommt ein Falschfahrer entgegen. Bitte fahrt äußerst rechts und überholt nicht. Auf der A66 Fulda-Frankfurt zwischen Steinau an der Straße und Gelnhausen-Ost. Ein Falschfahrer. Vorsicht in beiden Richtungen. 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

Waiting for Love von Avicii. So, der Juli macht den Sack zu. Und das war Pop, die Abendshow mit Michael Rolfsteg. Gleich die Popnacht mit Dennis Tiedert. Leider gab es auch heute wieder ein paar Themen, zu denen wir nicht mehr kamen. Wir hatten noch vor, ein Vergleich von Festnetzanbietern auf Fischerbooten, einen Bericht über das Balzverhalten von Ampelmännchen während einer Rotphase und Veranstaltungstipps für den 32. Juli. Naja, vielleicht beim nächsten Mal. Gute Nacht.

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1: Um 0 Uhr mit Ronald Lessig. In der spanischen Exklave Ceuta hat sich die Lage deutlich entspannt. Bei dem Versuch, dorthin zu gelangen, waren den Behörden zufolge fast 60 Migranten ums Leben gekommen. Aus der Nachrichtenredaktion Amir Brecht.
2: Das spanische Innenministerium bezifferte die Zahl der Migranten, die über die Grenze gelangt waren, auf etwa 50.000. Davon seien bis zum Abend die meisten freiwillig wieder nach Marokko zurückgekehrt. Ein Grund offenbar, es gab keine Unterkünfte und keine Verpflegung. Der massenhafte Ansturm an der nordafrikanischen Küste sorgt aber weiter für Aufruhr in der EU. Die Ereignisse haben eine neue Debatte über den Schutz der Außengrenzen und eine konsequentere Rückführung von Migranten ausgelöst. Mehrere Regierungen fordern ein härteres Vorgehen.
1: Ein schweres Erdbeben hat am Abend die Region der Phlegräischen Felder nahe Neapel erschüttert. Mit einer Stärke von 4,7 war es das heftigste Beben in dem Vulkangebiet seit 40 Jahren. Aus Rom, Anna Giordano.
3: Nach ersten Angaben des italienischen Katastrophenschutzes wurden mindestens 8 Menschen leicht verletzt. In der Küstenstadt Pozzuoli wurden Häuser und Kirchen beschädigt, ein Hochspannungsmast stürzte ein. Aus Angst vor Nachbeben verbringen viele Anwohner die Nacht im Freien. Der Zugverkehr im Raum Neapel wurde für Sicherheitsüberprüfungen vorübergehend eingestellt. Die Phlegräischen Felder werden auch als Supervulkan bezeichnet, weil sich unterirdisch Magma und Gase stauen, hebt und senkt sich der Erdboden dort seit Jahren, immer wieder begleitet von teils schweren Erdbeben.
1: Bei einem schweren Unwetter in der sächsischen Schweiz ist nach Polizeiangaben ein Mensch ums Leben gekommen. Mehrere weitere wurden verletzt. Passiert ist das Unglück im Kurort Rathen. Ein massiver Windbruch habe dafür gesorgt, dass Bäume umstürzten. Auch über Hamburg ist am Abend ein schweres Gewitter gezogen. Die Feuerwehr in der Hansestadt musste fast 100 Mal ausrücken. In Stuttgart sind infolge eines Gewitters mehrere Bäume auf Stromleitungen und Straßen gestürzt. Die neue Sternbrücke in Hamburg ist fast eingehoben. Spezialisten prüfen jetzt noch die Punkte, an denen die 3.700 Tonnen schwere Brücke aufliegt. Dann folgt der Einbau der Gleise und der Oberleitungen. Ende August soll die neue Sternbrücke freigegeben werden. Dann werden täglich fast 1.000 Züge über die wichtige Hamburger Verbindung rollen. Das waren die Nachrichten. Das Wetter in Deutschland. In der Nacht im Süden und Osten Schauer oder Gewitter, sonst trocken bei 21 bis 9 Grad. Am Tage im Süden und Osten bewölkt und einzelne Gewitter, sonst überwiegend heiter, 20 bis 31 Grad. Am Sonntag oft sonnig, im Süden einzelne Schauer. Die Höchstwerte liegen zwischen 21 und 35 Grad. Und am Montag, mal Sonne, mal Wolken, örtlich gibt es Schauer bei 22 bis 37 Grad. Es ist 0:03.
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4: A1 Osnabrück Richtung Münster. Zwischen Greven und Münster Nord 3 Kilometer stockender Verkehr wegen Markierungsarbeiten. Die A2 Dortmund Richtung Hannover ist zwischen Dreieck Hannover West und Hannover Langenhagen wegen Bauarbeiten bis Montag 5 Uhr gesperrt. Die A33 Osnabrück Richtung Bielefeld ist zwischen Haderberg und Borklo Kloster Ösede wegen einer Nachtbaustelle bis 6 Uhr gesperrt. Die Umleitung führt über die U84. A281 Airportstadt Richtung Neustädter Hafen. Die Ausfahrt Bremen-Neustadt ist wegen einer Fahrbahnerneuerung bis 2. August 19 Uhr gesperrt.
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5: Mit Dennis Tienert. Hallo Deutschland, hallo Welt, da sind wir wieder gemeinsam. Und das Coole ist, wir machen nicht nur dieses Wochenende auf und den Samstag, sondern auch gleich den ganzen August. Da freue ich mich drauf. Wir haben alles dabei, was dabei sein muss in einer Popnacht, in der wir aufeinandertreffen, also ihr und ich. Und loggt euch doch gerne mal ein, wenn ihr irgendwo unterwegs seid, was zu erzählen habt. 0722 1 2011. Ich freue mich über Post.
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schon aufgeschlossen? Fragt Matthias hier gerade. Matthias, danke fürs Erinnern. Natürlich nicht. Kommt bitte alle herein, nehmt Platz, macht's euch bequem. Damit willkommen in der Popnacht, denn ihr wisst Bescheid, nur auf- und abgeschlossen ist es eine richtige Popnacht, denn alles, was zwischen Mitternacht und jetzt passiert, bleibt unter uns. Garantiert. So, und ich will direkt mal mit einer positiven Geschichte anfangen hier mit euch. Kennt ihr das, wenn euch euer Umfeld, eure Freunde, Familie, Kollegen und ihr euch selbst was so gar nicht zutraut und am Ende überrascht ihr euch nicht nur selbst, sondern auch alle anderen um euch herum? So war das bei mir gerade im Urlaub. Ich bin campen gefahren in den Spreewald. Wunderschön, sage ich euch. Das war schon immer mein Traum. Endlich hat es geklappt und es ist wirklich so schön, wie man das in diesen Dokus immer sieht. Und es gibt tatsächlich alle 2 Meter Gurken zu kaufen. Meerrettichgurken kann ich sehr empfehlen. So, und es gibt auch Gurkenradler, genau, darf ich auch nicht vergessen. Das sieht zwar schrecklich aus, wenn man das in Glas schüttet, also wirklich wie so Waldmeisterbrause oder sowas, aber war sogar recht lecker. Gut, aber zurück zum Campen. Ich habe nicht irgendwie gecampt, nicht im Zelt, aber auch nicht im Camper, sondern so ein Zwischending. In einem Dachzelt mit E-Auto. Also E-Auto und Dachzelt, schweres Ding obendrauf. Jeder, der sich mit E-Autos ein bisschen auskennt, weiß, alles, was Luftwiderstand erzeugt, ist nicht so gut für die Reichweite. Ich war aber positiv überrascht, das hat ganz gut funktioniert. Und was alle Leute um mich herum glaubten und ich mir auch selber nicht mehr so sicher war, ob ich das hinkriege, ist, ob ich diese Einschränkung des Komforts tatsächlich hinkriege. Also so ganz rudimentär, wirklich nur mit Schlafplatz in einem Dachzelt. Elektroauto ganz cool, weil du hast immer deine Powerbank dabei, ne? Also Campingstrom musst du nicht bezahlen, ist auch günstiger aus dem Akku vom Auto. Und ich war hin und weg. Also ich kann am Ende nur sagen, Leute, es ist cool. Erstens, der Verbrauch vom Elektroauto ist gar nicht so viel mehr, wie ich vorher dachte, weil man muss ja langsamer fahren, maximal 130. Und ich war ja, das muss ich dazu sagen, mit einem Kumpel dort, der mich dazu überredet hat, das zu tun. Und der mir immer gesagt hat, dass du bist nicht der Typ dafür. Und das Lustige war, wir sind dann da gewesen auf diesem Campingplatz. Wetter war nicht ganz so toll. Nachts hatten wir so 10 Grad. Und dann sind wir einen Spaziergang so durch die Felder da in Brandenburg gelaufen. Und dann fing es plötzlich so dermaßen an zu schiffen, dass wir wirklich bis auf die Haut nass waren. Und er hatte danach überhaupt keinen Bock mehr. Und da habe ich gemerkt, der ist deutlich weniger Campingtyp als ich, weil mir hat's überhaupt nichts ausgemacht. Alle Klamotten ausgezogen, einfach ins Auto geschmissen, oben ins Zelt, in den Schlafsack gelegt und dann schön gemütlich gemacht da oben. Also, ich bin Fan, ich mach's öfter. Wenn ihr euch und alle um euch herum auch mal mit irgendwas überrascht habt, von dem ihr glaubt oder geglaubt habt, dass ihr, das ist gar nicht euer Ding oder das schafft ihr niemals oder bin ich gar nicht der Typ dafür. Und am Ende hat das zu eurem Erstaunen super geklappt. Dann teilt diese Geschichten gerne mit ganz Deutschland und der Welt heute hier in der Popnacht oder wenn ihr gerade einfach mit anderen Gedanken und Erlebnissen durch die Nacht fahrt. Auch dafür sind wir natürlich empfänglich und offen. Wie immer über die Nummer eures Vertrauens 07221 2011 und damit willkommen in der Popnacht. Jetzt mit ADMT. Burn Brighter.

0: Wir testen kurz mal die Telefonverbindung in die USA zu Ruth und Martin. Guten Morgen oder hallo. Bei euch ist ja tagsüber, ne?
1: Ja, bei uns ist gerade 5:20 Uhr. Ja, am Nachmittag. Die Sonne ist ein.
0: Und ihr seid gerade auf einem dreitägigen Roadtrip von Colorado nach Delaware unterwegs, weil ihr macht so einen interessanten Job, wo ihr arbeiten könnt, wo ihr wollt. Was hast du erzählt? Irgendwie ihr sucht Leute, irgendwas mit Testamentvollstreckung oder was war das? Was macht ihr genau?
1: Also wir suchen, wenn jemand verstirbt und kein Testament hat, das ist sogar eine deutsche Firma, für die wir hier in Amerika arbeiten, suchen wir die Erben in der ganzen Welt. Und manchmal kriegst du dann vielleicht einen Anruf.
0: Und das wäre doch mal schön. Ich träume doch immer noch von dem reichen Onkel oder der reichen Tante, die irgendwelche Millionen hat oder ein Haus oder sowas.
1: Richtig.
0: Kannst du mal gucken, vielleicht in eurer Kartei, ob da irgendjemand vielleicht mit mir matcht?
1: Ja, könnte ich.
0: Oder vielleicht so einen ganz alten Fall, weißt du, wo ihr seit Ewigkeiten, wo irgendwie die deutsche Firma Druck macht und sagt, wir brauchen jetzt unbedingt einen Erben. Da muss doch einer sein. Dann nennt einfach mich.
1: Genau. Ja, genau. Das können wir versuchen.
0: Das wäre schön, aber das ist cool.
1: Manchmal würde ich mich auch gerne selber einsetzen, aber geht nicht immer.
0: Macht er natürlich nicht. Ihr seid ja ehrenwert. Ihr habt natürlich insofern den geilen Job, dass ihr euch aussuchen könnt, wo ihr arbeitet. Und ihr habt da ein ganz cooles System.
1: Genau.
0: Jeden Monat woanders. Ja. Habe ich das richtig verstanden?
1: Nein. Nicht jeden Monat. Also einmal im Jahr.
0: Ach so.
1: Anstelle von Urlaub suchen wir uns eine nette Location. Bleiben 100 dieses Mal. Mieten uns dort ein Apartment und arbeiten von dort aus und dann profitieren wir ab 5 Uhr, 5 to 9 in Amerika, dann irgendwas besichtigen oder in die Berge kraxeln. Ja.
0: Also und eure Base ist in Delaware und jetzt wart ihr gerade in Colorado und da könnt ihr natürlich das Ganze mit Urlaub auch verbinden. Das ist natürlich traumhaft. Vielleicht ist das auch ein Modell für jemanden draußen, der zuhört und sagt, so, ich habe keinen Bock mehr auf Büro oder ich möchte nicht mehr da und da, sondern will mal was ganz anderes machen. Vielleicht ist das eine Idee, Ruth. Schön, dass das bei euch offensichtlich funktioniert. Dann grüßen wir mal rüber in die USA. Bleibt uns weiter treu.
1: Gerne.
0: Nehmt uns gerne mit. Wir begleiten euch auf diesem Roadtrip.
1: Immer. Ihr seid immer dabei. Ihr bringt euch uns gute Laune und die Zeit vergeht viel zu schnell.
0: Das ist schön. Machen wir unseren Job sehr gerne. Und wenn ihr irgendwas seht, ne, was interessant ist, dann macht mal ein bisschen Reiseführer und meldet euch gerne jederzeit hier an der 07221.
1: Okay, alles klar.
0: Liebe Grüße in die USA.
1: Macht's gut. Danke.
0: Tschüss.

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3: Heute Nacht fallen zwischen Harz, Ostsee und Vorpommern ab und zu Schauer. Weiter westlich und Richtung Nordsee ist es eher trocken. Dazu gibt es 10 Grad in Flensburg und 17 in Greifswald. Der Sonnabend wird meistens ein trockener Wechsel aus Sonne und Wolken. Schauer und einzelne Gewitter fallen am ehesten in Südniedersachsen. Wir bekommen 20 Grad in St. Peter-Ording und 26 in Göttingen. Am Sonntag scheint die Sonne dann insgesamt etwas mehr und länger. Und die Temperaturen steigen wieder auf bis zu 30 Grad. Und mit diesen Temperaturen geht es dann auch in die nächste Woche.
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4: Vorsicht bitte auf der A352 Richtung A7. Zwischen Engelbostel und Hannover Flughafen befindet sich eine ungesicherte Unfallstelle. A1 Osnabrück Richtung Münster. Zwischen Greven und Münster Nord 3 Kilometer stockender Verkehr wegen Markierungsarbeiten. Die A2 Dortmund Richtung Hannover ist zwischen Dreieck Hannover West und Hannover Langenhagen wegen Bauarbeiten bis Montag 5 Uhr gesperrt. Die A33 Osnabrück Richtung Bielefeld ist zwischen Haderberg und Borkloh Kloster Ösede wegen einer Nachtbaustelle bis 6 Uhr gesperrt. Die Umleitung führt über die U84.
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5: Hier ist die Popnacht, wie immer mit Liebe gemacht von SWR3 mit unseren Brüdern und Schwestern von Bremen 4, HR3, MDR Jump, NDR 2, RBB 888, SR1 und WDR 2 und Dennis Tina.
6: Hi.

0: Die Popnacht hier um 0.41 Uhr mit dem bekloppten Patrick aus Koblenz. Guten Morgen. Aus der Nähe von Koblenz.
1: Hallo, guten Morgen.
0: Warum bekloppt? Weil du immer der Typ bist, der uns immer so ein Video hier ins Studio schickt, ne? Wo du dich auf deinem Roller filmst und in die Kamera rufst. Kannst du das mal bitte gerade nochmal machen, für alle, die es nicht wissen?
1: Ja, ja, Wochenende, Samstag, Vespa-Bahn, Pizza essen und eine Popnacht hören.
0: Genau, ungefähr so. Das ist sehr schön. Ihr seid noch wach, also du und dein Sohn, weil ihr gerade auf dem The Weeknd-Konzert in Frankfurt wart, wie so viele andere sehr wahrscheinlich, im Waldstadion dort. Und ihr kriegt das zu spüren, dass da noch mehr waren außer euch, weil da ist ganz schön eng gerade auf den Straßen, ne?
1: Ja klar, hier ist der Rückstau aus den ganzen Parkhäusern und so. Und dementsprechend hoffen wir, dass wir bald auf der Autobahn sind.
0: Wer ist der größere The Weeknd-Fan, du oder dein Sohn?
1: Ja, mein Sohn natürlich. Es war sein erstes eigenes gewünschtes Konzert und da habe ich gesagt, das fährst du nicht alleine hin, das wäre der Papa, wenn er möchte, gerne mit.
0: Ja, aber ist, so ein, ja, ist Tour Louis. Gemacht.
1: Das ist der Louis, ja klar, der sitzt neben mir.
0: Nee, wie alt?
1: Der Louis ist 19.
0: Ach,
1: Louis,
0: ich war selber noch nie auf dem Konzert. Das erste Konzert,
1: ich bin jetzt 19.
0: Ach, crazy,
1: ja, doch,
0: okay.
1: Guck mal, das eine oder andere. Das war so das erste große, was ich mir mal richtig gewünscht habe.
0: Und wie war's?
1: Das war mega geil, das war super.
0: Was war dein Highlight?
1: Auf jeden Fall das Ende mit Feuerwerk, Lichtershow und Pyrotechnik.
0: Mhm. Und was sagt der Papa?
1: Der war also, völlig geflasht. Also, wir haben ja schon einiges gesehen, Robbie Williams und Co., aber was der hat durchgespielt ohne Pause. Ja. Eine tolle Stimmlage, Wahnsinn. Und ja, die und permanent Videowall und Pyro und überhaupt. Also habe ich lange nicht mehr so was Gutes gesehen. Wirklich, gute Hand gemacht.
0: Denke ich mir jedes Mal, wenn ich auch Songs im Radio von dem höre, die Stimme ist wirklich, also das kommt ja wirklich an Michael Jackson ran irgendwie, ne?
1: Der hat keine Pause gemacht, der hat durchgesungen und dann in der Tonlage und alles, also klasse. Ich habe echt Gänsehaut gehabt.
0: Ja. Super. Und Show war auch gut.
1: Show war super. Wie gesagt, mit der Videowall und dann die Videos dementsprechend mal anders geschnitten und im Hintergrund. Kathedralenmäßig gemacht, war echt super. Weniger war mehr bei ihm, aber richtig geil. Richtig geil.
0: Sehr gut, dann danke ich euch für diesen kleinen Konzertbericht.
1: Sehr gerne.
0: Natürlich spiele ich euch jetzt einen Song von ihm, Blinding Lights, haben wir uns vorher schon rausgesucht gemeinsam. Ich wünsche euch sehr, dass es da bald vorangeht. Ja? Steht ihr oder geht es wenigstens ein bisschen?
1: Nein, es ist Stop and Go, alles gut. Wenn es so weitergeht, sind wir bald auf der Autobahn.
0: Wann seid ihr daheim dann?
1: Ja, so 2, 3 wahrscheinlich.
0: Ach, guck mal.
1: Ja, aber da waren einige, die sind 4, 5 Stunden angefahren, da ist das hier noch alles gut.
0: Ja, da sind wir noch eine Weile aneinander gekettet, Patrick. Dann kommt gut durch die Nacht, ja? Bis bald.
1: Vielen Dank.
0: Grüße.
1: Grüße.
0: Ciao.

Birds of a Feather. Hier ist eine Gefahrenstelle aus dem Verkehrszentrum. Vorsicht auf der A8 Stuttgart Richtung München. Zwischen Ulm Nord und Ulm Ost steht ein defektes Fahrzeug. Fahrt vorsichtig, kommt gut an mit der Popnacht.

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1: Um 1 Uhr mit Ronald Lessig. Ein schweres Erdbeben hat am Abend die Region nahe der Stadt Neapel erschüttert. Mit einer Stärke von 4,7 war es das heftigste Beben in dem Vulkangebiet seit 40 Jahren. Aus Rom Anna Giordano.
2: Nach ersten Angaben des italienischen Katastrophenschutzes wurden mindestens 8 Menschen leicht verletzt. In der Küstenstadt Pozzuoli wurden Häuser und Kirchen beschädigt, ein Hochspannungsmast stürzte ein. Aus Angst vor Nachbeben verbringen viele Anwohner die Nacht im Freien. Der Zugverkehr im Raum Neapel wurde für Sicherheitsüberprüfungen vorübergehend eingestellt. Die Phlegräischen Felder werden auch als Supervulkan bezeichnet, weil sich unterirdisch Magma und Gase stauen, hebt und senkt sich der Erdboden dort seit Jahren, immer wieder begleitet von teils schweren Erdbeben.
1: In der spanischen Exklave Ceuta hat sich die Lage deutlich entspannt. Bei dem Versuch, dorthin zu gelangen, waren den Behörden zufolge fast 60 Migranten ums Leben gekommen. Aus der Nachrichtenredaktion Amir Brecht.
3: Das spanische Innenministerium bezifferte die Zahl der Migranten, die über die Grenze gelangt waren, auf etwa 50.000. Davon seien bis zum Abend die meisten freiwillig wieder nach Marokko zurückgekehrt. Ein Grund offenbar, es gab keine Unterkünfte und keine Verpflegung. Der massenhafte Ansturm an der nordafrikanischen Küste sorgt aber weiter für Aufruhr in der EU. Die Ereignisse haben eine neue Debatte über den Schutz der Außengrenzen und eine konsequentere Rückführung von Migranten ausgelöst. Mehrere Regierungen fordern ein härteres Vorgehen.
1: Bei einem schweren Unwetter in der sächsischen Schweiz ist nach Polizeiangaben ein Mensch ums Leben gekommen. Mehrere weitere wurden verletzt. Passiert ist das Unglück im Kurort Rathen. Ein massiver Windbruch habe dafür gesorgt, dass Bäume umstürzten. Auch über Hamburg ist am Abend ein schweres Gewitter gezogen. In Stuttgart sind die Folgen eines Gewitters. Mehrere Bäume sind auf Stromleitungen und Straßen gestürzt. Bei der Parade zum CSD in Hamburg werden heute rund 250.000 Menschen erwartet. Nach dem Anschlag auf den Berliner CSD am vergangenen Wochenende kündigte die Hamburger Polizei an, die Demonstration mit doppelt so vielen Beamten wie im Vorjahr zu schützen. Auch in anderen deutschen Städten finden heute CSD-Veranstaltungen statt, zum Beispiel in Bonn in Nordrhein-Westfalen und im bayerischen Amberg. Das waren die Nachrichten. Das Wetter in Deutschland. In der Nacht im Süden und Osten Schauer oder Gewitter, sonst trocken bei 21 bis 9 Grad. Am Tage im Süden und Osten bewölkt und einzelne Gewitter, sonst heiter, 20 bis 31 Grad. Am Sonntag oft sonnig, im Süden einzelne Schauer, bei Höchstwerten zwischen 21 und 35 Grad. Und am Montag mal Sonne, mal Wolken, örtlich Schauer, die Höchstwerte dann 22 bis 37 Grad. Es ist 1:03 Uhr.
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4: Vorsicht bitte auf der A2 Hannover Richtung Dortmund. Zwischen Flotow West und Herford Ost liegen Gegenstände. Die A2 Dortmund Richtung Hannover ist zwischen Dreieck Hannover West und Hannover Langenhagen wegen Bauarbeiten bis Montag 5 Uhr gesperrt. Die A33 Osnabrück Richtung Bielefeld ist zwischen Haderberg und Borklo Kloster Ösede wegen einer Nachtbaustelle bis 6 Uhr gesperrt. Die Umleitung führt über die U84. A281 Neustädter Hafen Richtung Airportstadt. Die Einfahrt Bremen-Neustadt ist wegen einer Fahrbahnerneuerung bis 2. August 19 Uhr gesperrt.
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5: Mit Dennis Tienert, hallo Deutschland, hallo Welt. Guck mal, Popnachthörer Tommy sitzt mit dem Zettel vorm Radio und dirigiert und hakt ab. Moin, schreibt er hier an die 0722-1211. Gleich Chartroulette. Tommy, du hast total recht, das machen wir gleich. Ganz zuverlässig und lassen den Zufall wieder einen Song auswählen.
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0: Wenn ihr im Leben lieber den sicheren Weg geht, dann ist das hier nichts für euch jetzt. Wenn ihr gerne der Gefahr ins Gesicht lacht, dann seid ihr genau richtig.
1: Chartroulette.
0: Und Gefahr ist in diesem Zusammenhang tatsächlich wörtlich zu nehmen. Hier können wirklich gefährliche Dinge passieren, wie das eine oder andere Mal schon bewiesen wurde. Dieses Spiel ist komplett außer Kontrolle. Also auch ich kann hier mit euch mich nur dem Schicksal ergeben. Und das machen wir jetzt wieder genüsslich. Wir zelebrieren es richtig. Denn wir werden jetzt wieder irgendeinen Song der Chartgeschichte der letzten 46 Jahre, der deutschen Chartgeschichte, ausgraben, zum Leben erwecken, vielleicht wieder einen langen, vergessenen Song, einer, der, wo wir froh sind, dass der vielleicht schon lange nicht mehr gehört wurde. Manchmal graben wir aber auch wirklich richtige Schätze aus. Also dieses Spiel ist sehr, nicht umsonst sehr beliebt, sage ich an dieser Stelle. Ich weiß noch nicht mehr, ob ihr vielleicht gar nicht mehr wisst, wie es geht, weil wir waren jetzt hier schon länger nicht mehr zusammen in der Popnacht. Deswegen sage ich nochmal ganz kurz, was ich jetzt von euch brauche. Also ihr müsst jetzt bitte alle mitmachen und ihr braucht dafür euer Handy. Und den Messenger eures Vertrauens, WhatsApp oder Signal, mit der Nummer 07221 2011. Und an diese Nummer schickt ihr die nächsten 4 Songs lang Zahlen. Ich werde euch immer vor jedem Song sagen, welche Zahl ich dann von euch brauche. 4 Zahlen sammle ich insgesamt ein, also pro Song eine Zahl. Und im ersten Song ist es eine Zahl für den Tag, im zweiten für den Monat, im dritten fürs Jahr und im vierten Song dann noch eine für die Chartplatzierung. Dann habe ich hier einen ganzen Topf voll Zahlen und werde blind diese 4 Elemente rausziehen und dann haben wir am Ende ein Datum und eine Chartplatzierung. Und dann werde ich in unserer schlauen Datenbank nachschauen, was war am Tag so und so, Platz so und so in den deutschen Singlecharts. Und egal was es ist, wir werden es spielen. Leute, geht los. Seid ihr wach? Könnt ihr noch? Seid ihr handlungsfähig? Probieren wir mal jetzt hier bei diesem Song. Schickt jetzt bitte eine Zahl für den Tag, also eine Zahl von 1 bis 31 an die 07221 2011 hier in der Popnacht.

Na, das hat doch hervorragend geklappt. Hey Leute, hier sehe ich plötzlich Gesichter bei mir im Studio-Postfach, die ich die ganze letzte Stunde nicht gesehen habe. Wo wart ihr alle? Okay, wir machen weiter. Nächste Zahl, die ich jetzt von euch brauche, oder für die Fleißigen, für die Streber, ihr dürft es auch gerne ausschreiben. Ich brauche jetzt eine Zahl für den Monat. Also entweder schickt ihr eine Zahl von 1 bis 12 oder ihr schreibt euren Lieblingsmonat aus. Ihr es macht, egal. Schickt ihr jetzt rüber hier an die 07221 2011 fürs Chartroulette in der Popnacht.

Hey, sogar Florida hier. Liebe Grüße mal über den Teich. Schön, dass ihr alle da seid. Und dass ihr euch instrumentalisieren lasst, mir Nummern zu schicken. Mitten in der Nacht, finde ich gut. Jetzt bitte die Jahreszahl von eurem Lieblingsmusikjahr. Von 1980 bis heute ist alles erlaubt. Schickt jetzt rüber an die 07221 2011.

0: Lionel Richie, say you, say me.
1: Eine Zahl brauche ich noch von euch. Und zwar die für die Chartplatzierung. Eine Zahl von 1 bis 10 bitte jetzt noch überschicken an die 07221 2011.
0: Und gleich ziehen wir unser heutiges Schicksal im Chartroulette.

So, Schluss mit den angenehmen Klängen in der Popnacht. Naja, wir wissen es noch nicht. Wir schauen mal, was passiert. Ich finde vor allem toll, dass heute so viele dabei sind in der Popnacht, die das hier machen, die mitspielen, weil je mehr Leute, die mitmachen, desto weniger schlechtes Gewissen habe ich bei diesem Spiel, weil ich mir denke, ihr habt es doch nicht anders gewollt. Ihr habt doch Bock drauf auf diesen Thrill und auf die Gefahr, die uns jetzt möglicherweise gleich droht, denn alles, was jetzt passiert, ist nicht mehr in unserer Macht. Alle Zahlen sind gesetzt. Die letzten vier Songs haben wir 4 Zahlen eingesammelt. Für alle, die später dazugekommen sind. Und die werde ich jetzt blind hier aus dem Topf rausziehen. Solange sich die Roulette-Kugel dreht, scrollt der Mauszeiger blind durchs Postfach. Fällt die Kugel, bleibt der Mauszeiger stehen. Und das ist dann die Auswahl. Wir beginnen mit dem Tag. Und der kommt von Icke. Es ist die 11. In welchem Monat? Jessica schickt den. Es ist die 8 und somit also der August, 11. August. In welchem Jahr? Das Jahr kommt von C. Es ist das Jahr 2004. 11. August 2004. Jetzt noch die Chartplatzierung. Wir sind auf Platz 3, hat der Thorsten so festgelegt. Was war also am 11. August 2004 Platz 3 der deutschen Singlecharts? Wir schauen in unserer schlauen Datenbank nach, die heute Nacht besonders langsam ist, wie ich gerade schon gemerkt habe. Es dauert. Sie lädt immer noch. Ich weiß nicht, was hier heute Nacht im Netzwerk passiert. Ob wir angegriffen werden von Hackern oder ob... Es lädt immer noch, Leute. Oder ob irgendwelche Backups gemacht werden? Hallo? So, da ist es. So, Platz 3. Ach, herrje. Das ist wieder so ein Song, bei dem ich mir wünschen würde, dass wir den nicht im System haben. Leute, betet kurz für mich, dass wir diesen Song nicht im System haben. Da müssen wir neu auswürfeln. Aber wir haben ihn tatsächlich. Stefan Raab. Featuring Spooky, Kork und Schrotti. Space Taxi. Naja. Morgen sind wir auch wieder zusammen hier. Vielleicht haben wir da mehr Glück. Da müssen wir jetzt erstmal durch. 3 Minuten 15 noch hier. Unser Chartroulette heute in

Ausgerechnet jetzt ein Falschfahrer. Achtung, auf der A44 Kassel-Eisenach zwischen Eschwege und Sontra kommt euch ein Falschfahrer entgegen. Fahrt äußerst rechts, nicht überholen. Auf der A44 Kassel-Eisenach zwischen Eschwege und Sontra ist ein Falschfahrer unterwegs. Vorsicht hier in beiden Richtungen. 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

0: Sexy. Sleep mit uns.
1: Hi Dennis! Andreas hier!
2: Hi!
1: Ich weiß ja nicht, was du in den Song hast. Ich hab's ja gleich ein bisschen lauter gemacht.
2: Andreas aus der Hauptstadt, okay, liebe Grüße. Es gab doch ein paar Fans hier. Olli war auch so, der war ganz traurig, als der Falschfahrer gerade reinkam und meinte hier:
3: Spooky! Spooky! Ja.
2: Oder?
3: Alte blöde Kuh, noch mal von vorne.
2: Nein, das machen wir nicht. Da war noch genug übrig vom Song. Was haben wir hier? Tommy schreibt, das Lied ist Kult. Ich weiß gar nicht, was du hast. Den Film und das Lied einfach Kult. Oder Susanne hier, geiler Song, hab direkt Bilder im Kopf. Diana, Space Taxi ist doch voll cool. Also es gab doch ein paar Fans. Na, dann freut's mich doch. So. Vielleicht ist ja morgen auch wieder was für mich dabei. Na, wir hören uns morgen ja wieder. Machen wir kurz nach eins wieder das Chartroulette. Achso, ich habe die Daten noch gar nicht durchgegeben. Haha, warte mal, das muss ich doch der Informationspflicht halber machen hier. Was war denn da noch wichtig zu diesem Song? Jetzt lädt diese Datenbank wieder nicht. Ach, komm. Na gut, wir machen erstmal Verkehrszentrum hier. Vorsicht auf der A1 Dortmund Richtung Köln zwischen Burscheid und Kreuz Leverkusen befindet sich eine ungesicherte Unfallstelle. Vorsicht in beiden Richtungen auf der A8 Karlsruhe-Stuttgart zwischen Karlsbad und Pforzheim-West laufen Personen auf der Fahrbahn. Vorsicht auf der B31 Donaueschingen Richtung Freiburg zwischen Breitenau-Höllsteig und Falkensteig befindet sich eine ungesicherte Unfallstelle. Dann der Falschfahrer. Achtung, auf der A44 Kassel-Eisenach zwischen Eschwege und Sontra kommt euch ein Falschfahrer entgegen. Fahrt äußerst rechts, nicht überholen. Auf der A44 Kassel-Eisenach zwischen Eschwege und Sontra ist ein Falschfahrer unterwegs. Vorsicht hier in beiden Richtungen. Die A2 Dortmund Richtung Hannover ist zwischen Dreieck Hannover-West und Hannover-Langenhagen wegen Bauarbeiten bis Montag 5 Uhr gesperrt. A3 Frankfurt-Köln zwischen Neustadt-Wied und Bad Honnef-Linz. 3 Kilometer Stau wegen Fahrbahnerneuerung ist nur eine Spur frei. Die A33 Osnabrück Richtung Bielefeld ist zwischen Haderberg und Borglo-Kloster Ösede wegen einer Nachbaustelle bis ca. 6 Uhr gesperrt. Umleitung geht über die U84. Und die B101 Mariendorf-Trebbin ist zwischen Tyro und Trebbin-Nord wegen Brückenarbeiten in beiden Richtungen gesperrt. Kommt gut durch die Nacht. So, jetzt hier noch die Fakten nachgeliefert. Insgesamt war der Song 17 Wochen in den deutschen Singlecharts und Höchstposition war Platz 2, insgesamt 3 Wochen. So, der Vollständigkeit halber. Hier ist, wie ihr merkt, die Popnacht von SWR3, wie immer mit Liebe gemacht, mit unseren Brüdern und Schwestern von Bremen 4, HR3, MDR Jump, NDR 2, RBB 88.8, SR1, WDR 2 und Dennis Tienert. Hi.

0: Hier ist die Popnacht am Samstagmorgen und in Bayern in der Oberpfalz kämpfen im Moment hunderte Einsatzkräfte gegen ein Feuer. Ein Waldbrand dort ist außer Kontrolle geraten. Andreas Hein aus dem Popnacht Aktuell Team, was ist über die Situation vor Ort bekannt?
1: Ja, extreme Trockenheit, dazu Wind, das alles hat dazu geführt, dass bei Freudenberg im Landkreis Amberg-Sulzbach sich eben ein Feuer in einem Wald rasend schnell ausgebreitet hat. Mehr als 300 Einsatzkräfte sind am Brandort, sowohl Feuerwehr als auch THW und Rotes Kreuz und sogar auch die Bergwacht. Das zuständige Landratsamt dort teilt mit, dass eben jener starke Wind dazu geführt hat, dass das Feuer außer Kontrolle ist. Außerdem sagen die Fachleute vor Ort, das Gelände ist unwegsam, die Löscharbeiten sind teilweise nur zu Fuß möglich. Und alle in der Gegend, Freudenberg in der Oberpfalz, auch südlich davon Richtung Schwandorf, sollen das Gebiet meiden. Diese Warnung kommt von der Kreisbranddirektion dort. Fenster zu und Klima- und Lüftungsanlagen ausschalten.
0: Ein Waldbrand in der Oberpfalz in Bayern ist außer Kontrolle geraten. Hunderte Einsatzkräfte sind vor Ort. Aktuelle Informationen hierzu in der Popnacht.

0: Es ist wieder Deutschland Dark Time. Und nach dieser ganzen langen Zeit, die wir das jetzt nicht gemeinsam gespielt haben, hole ich mal unseren Lieblings-Deutschland-Dart-Spieler Andreas aus der Hauptstadt mit dazu. Guten Morgen, Andreas.
1: Guten Morgen, Dennis. Guten Morgen, liebe Therapiegruppe.
0: Du hast dich auch gerade so sehr über Space Taxi gefreut, ne?
1: Ja.
0: Hast du das schon verarbeitet und verdaut?
1: Aber sowas.
0: Sehr schön. So, dann spielen wir jetzt eine Runde Deutschland-Dart. Ich habe das, glaube ich, schon auf jede Weise erklärt, dieses Spiel, wie man es erklären kann. Deswegen würde ich dich jetzt einfach mal missbrauchen dafür. Könntest du mal ganz kurz sagen, wie Deutschland Dart funktioniert, für alle, die es noch nicht kennen?
1: Na, der Dennis wirft einen virtuellen Pfeil auf die Deutschlandkarte und wir müssen mal herausfinden, was er da drauf macht.
0: Genau, und wichtig ist, dass dieser Pfeil nicht in irgendeinem Ort drin steckt und in irgendwas Langweiligem, sondern immer in einer besonderen Einzigartigkeit, die Deutschland hat. Ne? Das ist mir immer ganz wichtig, das zu betonen, weil sonst wäre es ja langweilig, sondern wir entdecken ja irgendwas. Das ist so ein bisschen wie vorgezogen Ostern oder sagen wir Ostern das ganze Jahr.
1: Und da gehen wir mal von aus.
0: Kannst du dich noch an irgendeine Sache erinnern, wo du gesagt hast, boah, das fandst du das schönste Ziel, was wir jemals gesucht haben hier?
1: Nee, war alles interessant.
0: Mein Favorite also das, war ja...
1: Was ich so gehört habe, war jeweils interessant.
0: Leuchtturm Roter Sand. Kannst du dich an den noch erinnern?
1: Da war ich, glaube ich, nicht auf Arbeit.
0: Da war, ja, okay, da hast du verpasst. Aber das war wirklich, das ist so mein, so ein Traum. Aber ich habe damals schon von geschwärmt, wie gerne ich in diesem Leuchtturm mal übernachtet hätte für so ein Wochenende. Weil der steht ja mitten in der deutschen Bucht, ne, im Wasser. Ganz weit weg vom Festland, ganz schwierige Überfahrt nur und so, aber jetzt wird das Ding ja leider abgebaut und an Land geholt. Egal, aber wir wollen ein neues Ziel. Und wo du es gerade richtig erklärt hast, ich werfe den Pfeil. Achtung, Köpfe runter! Und er steckt wieder fest in unserer Karte. Und was gibt's jetzt, Andreas? Weißt du, was es jetzt nach dem Wurf immer gibt?
1: Na, einen Tipp.
0: Richtig. Und der Tipp heute heißt Lichtjahre. Lichtjahre. Könntest du damit schon was anfangen?
1: Nicht wirklich.
0: Das heißt, du würdest jetzt gar nicht. Willst du mal? Ich würde dir jetzt schon die erste Fragerunde spendieren. Du weißt ja, wie es läuft, ne? Du darfst jetzt Fragen, ja, nein, Fragen. Also Fragen, die du mit Ja und Nein antwortest.
1: Ich überlege immer noch, was Lichtjahre ist.
0: Lichtjahre? In welchem Zusammenhang rechnet man denn in Lichtjahren?
1: Ja. Wir fangen mal an. Wir sind südlich der A2.
0: Wo ist denn die nochmal?
1: Na, die A2 geht von Berlin bis zur holländischen Grenze.
0: Ach ja, na klar, da sind wir deutlich drunter.
1: Na, siehste. Ja. Dann sind wir auch südlich der A4.
0: Warte, ich gucke,
1: die geht,
0: wo ist die?
1: Sozusagen von Aachen, Köln bis nach Dresden und bis nach der tschechischen Grenze.
0: A4, warum sehe ich die hier gerade nicht? Ach doch, da hinten sehe ich sie. Oh, warte mal, A4.
1: Die schlängelt
0: sich
1: so ein bisschen.
0: Aber nicht weit, ehrlich gesagt. Ja, aber wir sind noch drunter. Aber nicht weit.
1: Ja, ist okay. Südlich der A4, nicht weit, ist doch okay.
0: Ja.
1: Dann haben wir ja schon mal eine ungefähre Hausnummer. Mhm. Dann teilen wir die Deutschlandkarte mal durch die A9 und wir gehen mal westlich von der A9.
0: Ja, wir sind westlich von der A9.
1: Mir fällt zu Lichtjahre nichts ein.
0: Ja, aber guck mal, vielleicht ist das ja jemand, vielleicht kann das jemand anders. Dann würden wir es mal so
1: machen. Ja, aber ich hab noch nicht ein Nein.
0: Oder? Ja, schon. Aber so war es jetzt auch nicht gedacht, dass du das jetzt fertig spielst.

0: 0722 1211. Wer fragt weiter? Und kommt unserem Deutschland-Pfeil näher. Andreas, soweit erstmal vielen Dank. Vielleicht hören wir uns später nochmal, ja?
1: Nicht zu danken. Bis dann. Ciao. Tschüss.

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1: Um 2 Uhr mit Ronald Lessig. Ein schweres Erdbeben hat am Abend die Region der Phlegräischen Felder nahe Neapel erschüttert. Mit einer Stärke von 4,7 war es das heftigste Beben in dem Vulkangebiet seit 40 Jahren. Aus Rom, Anna Giordano.
2: Nach ersten Angaben des italienischen Katastrophenschutzes wurden mindestens 8 Menschen leicht verletzt. In der Küstenstadt Pozzuoli wurden Häuser und Kirchen beschädigt, ein Hochspannungsmast stürzte ein. Aus Angst vor Nachbeben verbringen viele Anwohner die Nacht im Freien. Der Zugverkehr im Raum Neapel wurde für Sicherheitsüberprüfungen vorübergehend eingestellt. Die Phlegräischen Felder werden auch als Supervulkan bezeichnet. Weil sich unterirdisch Magma und Gase stauen, hebt und senkt sich der Erdboden dort seit Jahren, immer wieder begleitet von teils schweren Erdbeben.
1: Russland hat die ukrainische Hauptstadt Kiew in der Nacht mit ballistischen Raketen angegriffen. Das erklärte Bürgermeister Klitschko. In der Stadt waren mehrere Explosionen zu hören. Die Bevölkerung wurde aufgerufen, in Schutzräumen zu bleiben. Berichte über Schäden oder Verletzte liegen noch nicht vor. In der spanischen Exklave Ceuta entspannt sich die Lage nach Angaben der Regierung in Madrid zunehmend. Demnach sind von etwa 50.000 Migranten fast alle wieder freiwillig nach Marokko zurückgekehrt. Nur einige hundert Migranten befänden sich noch in Ceuta, hieß es. Viele seien noch auf dem Rückweg. Angesichts des Chaos in der Exklave hätten sich die meisten zur Rückkehr nach Marokko entschlossen. Nach der Kritik mehrerer CDU-Ministerpräsidenten aus Ostdeutschland an den Rentenplänen der Koalition hat auch der Sozialverband VdK Korrekturen gefordert. Präsidentin Bentele sagte der Rheinischen Post, das Kabinett müsse das Reformpaket noch deutlich verbessern, damit niemand unter die Räder kommt. Aus der Nachrichtenredaktion Martin Seiler.
3: Die Pläne für die Abschaffung der abschlagsfreien Rente nach 45 Jahren stießen Menschen vor den Kopf, die lange gearbeitet und lange eingezahlt hätten. Das Ende für diese Möglichkeit und die geplanten höheren Abschläge für vorgezogene Altersrenten